0: Zustellung in die Hände von Subunternehmern zu geben. Dabei werden auch Aufträge von einem Subunternehmer an den nächsten weitergereicht. Und manche Fahrer erhalten nicht den Mindestlohn, weil ihre Zeiten nicht richtig erfasst werden. Einige von ihnen hätten kein eigenes Auto, sondern müssten das vom Auftraggeber teuer anmieten, heißt es zum Beispiel vom Kölner Hauptzollamt. Bei den Kontrollen geht es darum, gegen illegale Beschäftigung und Ausbeutung vorzugehen. Tine Klimach, Nachrichtenredaktion.
1: Zum Fußball. Der FC Bayern hat das Champions-League-Finale verpasst. Die Münchner kamen im Halbfinal-Rückspiel gegen Paris Saint-Germain daheim nicht über ein 1:1 Unentschieden hinaus. Das Hinspiel hatten die Franzosen mit 5:4 gewonnen.
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4: Ab Freitag kommt der Frühling zurück, dann wieder mit Temperaturen über 20 Grad, vielleicht sogar bis zu 24 Grad. Mehr Sonne, weniger Wolken und zumindest mal bis Sonntag kein Regen mehr.
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2: Mit Dominik Kunzmann. Habt ihr schon eine Idee, was ihr am Wochenende unternehmen wollt? Wir hätten einen Tipp. Am Sonntag ist ausgeschlachtet im Kreativpark Alter Schlachthof in Karlsruhe.
3: Das Gelände ist sozusagen der Star, weil wir haben einfach sehr, sehr viele schöne, interessante, denkmalgeschützte Gebäude hier. Das ist mal eine Sache. Und da drin passieren viele spannende Dinge. Man kann sagen, okay, ich gucke mir kleine Konzerte, Theateraufführungen, dies und jenes an. Da gibt es jede Menge Angebote. Oder ich guck mal rein, was wird im FabLab zum Beispiel mit einem 3D-Drucker gemacht, also was entwickeln die da? Oder ich versuche mich im Schuhmacher-Workshop an Leder und Leisten.
2: So mit Organisator Johannes Frisch. Los geht's am Sonntag um 11 Uhr. Der Eintritt ist frei. Wenn ihr in einer Großstadt schon mal eine Wohnung gesucht habt, wisst ihr, das kann ganz schön anstrengend sein. Für Studierende ist es oft noch schwieriger und genau darauf macht die Kampagne Dachgesucht jetzt wieder aufmerksam.
4: Dachgesucht ist eine Aktion, die machen wir schon seit Jahren. Es geht in erster Linie darum, Wohnraum zu akquirieren für Studierende.
2: So Michael Postert, Geschäftsführer des Studierendenwerks Karlsruhe. Falls ihr also noch eine freie Wohnung oder ein freies Zimmer habt, könnt ihr euch melden. Da springt auch für euch was bei raus.
4: Sie haben einfach keine Maklergebühren, die denen anfällt. Sie haben die Gewissheit, dass dort Studierende sich bei ihnen melden. Das heißt, es ist einfach für die Leute interessant, die sagen, wir wollen einfach Studierende bei uns wohnen haben.
2: Sagt Michael Postert, Geschäftsführer des Studierendenwerks Karlsruhe.
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5: Ab Freitag kommt der Frühling zurück, dann wieder mit Temperaturen über 20 Grad, vielleicht sogar bis zu 24 Grad. Mehr Sonne, weniger Wolken und zumindest mal bis Sonntag kein Regen mehr.
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1: Ich bin Ursula Winkler. Die schwarz-rote Koalition ist seit einem Jahr im Amt. Unionsfraktionschef Spahn sieht sie unter Einigungsdruck bei zentralen Reformen. Er zeigte sich diesbezüglich aber auch zuversichtlich. Wirtschaftswachstum zu erzeugen, wertete Spahn in der ARD-Sendung Maischberger als zentrale Aufgabe. Unheimlich viele Menschen müssten schauen, dass sie über die Runden kommen. Die Kaufkraft sei seit 6-7 Jahren nicht gestiegen, sagte Spahn. Deutschland sei ärmer geworden. Das spürten die Leute beim Einkaufen und an der Tankstelle im Alltag. Wie viele Steuern nimmt der Staat in den kommenden Jahren voraussichtlich ein? Bundesfinanzminister Klingbeil stellt am Nachmittag die Ergebnisse der aktuellen Steuerschätzung vor. Sie prognostiziert die Steuereinnahmen von Bund, Ländern und Kommunen bis 2030.
2: Die Bundesregierung hatte wegen der wirtschaftlichen Folgen des Irankriegs zuletzt ihre Konjunkturprognose halbiert und erwartet in diesem Jahr nur noch ein Mini-Wachstum von 0,5%. Die aktuelle Steuerschätzung ist vor allem auch wichtig für die Planungen des neuen Haushalts. Laut einem ersten Entwurf sind im kommenden Jahr im Kernhaushalt Ausgaben von über 543 Milliarden Euro vorgesehen. Und trotz geplanter Einsparungen und Kürzungen soll die Neuverschuldung auf über 110 Milliarden Euro ansteigen. Derzeit sind die Ministerien dran, um weitere Sparmaßnahmen vorzulegen. Tine Klimach, Berlin.
1: Zwischen dem Vatikan und der US-Regierung brodelt es gewaltig. Vor allem Präsident Trump attackiert Papst Leo nach dessen Kritik am Irankrieg. Nun ist US-Außenminister Rubio auf Mission Schadensbegrenzung. Leo empfängt ihn heute im Vatikan zu einer Audienz.
3: Es gibt viel zu besprechen, sagt Rubio und meint wohl Wogen glätten, auch wenn das Treffen festgezurrt wurde, bevor es krachte Ostern. Trump, total wütend, vergleicht sich mit Jesus, attackiert Leo und unterstellt ihm nun, der fände es okay, wenn der Iran Atomwaffen besitze. Alles Unsinn, meint der Papst hier, lässt sich aber auch nicht den Mund verbieten. Das wird also eine heikle Mission hier für Rubio. Die Beziehungen zwischen beiden Staaten sind auf dem Tiefpunkt. Claudia Wächter, Rom.
1: Zum Fußball. Der FC Bayern hat das Endspiel der Champions League verpasst. Die Münchner kamen im Halbfinalrückspiel gegen Paris Saint-Germain am Abend nicht über ein 1:1 hinaus. Das Hinspiel hatten die Franzosen mit 5:4 gewonnen. Sie treffen im Finale nun auf den FC Arsenal.
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5: Ab Freitag kommt der Frühling zurück, dann wieder mit Temperaturen über 20 Grad, vielleicht sogar bis zu 24 Grad. Mehr Sonne, weniger Wolken und zumindest mal bis Sonntag kein Regen mehr.
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2: Mit Dominik Kunzmann. Ab Donnerstag solltet ihr mehr Zeit einplanen, wenn ihr in Rastatt-Münchenfeld unterwegs seid. Die Schutzplanken an der B3 werden erneuert. Daher ist an der Ortsausfahrt Rastatt-Münchenfeld am Donnerstag und Freitag nur eine Spur frei. Eine Ampel regelt den Verkehr, daher kann es länger dauern. Viele Schülerinnen und Schüler in der Region machen ja gerade ihr Abi und einige schauen vielleicht schon auf die Zukunft und hoffen auf einen Platz zum Studieren. Aber richtig schwierig wird's dann bei der Wohnungssuche, auch in Karlsruhe.
3: Also wir haben in Karlsruhe 2700 Zimmer in den Studierendenwohnheimen und auf der Warteliste stehen 2000. Also da kann man sich schon an 5 Fingern abzählen, dass das nicht funktioniert.
2: So Karlsruhes Bürgermeisterin Gabriele Lutzak-Schwarz. Es muss sich also einiges tun. Die Stadt ist dafür nur begrenzt verantwortlich.
3: Das ist die Aufgabe des Studierendenwerks, was wir tun. Wir versuchen, Grundstücke zu sondieren, vielleicht zu vermitteln. Also wir wissen auch, dass ein Standort draußen am Rande der Stadt für einen Studentenwohnheim nicht geeignet sind, weil die jungen Menschen möchten halt im Innenstadtkern. Also weit draußen darf es halt auch nicht sein.
2: Sagt Karlsruhes Bürgermeisterin Gabriele Lutzak-Schwarz.
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4: Ab Freitag kommt der Frühling zurück, dann wieder mit Temperaturen über 20 Grad, vielleicht sogar bis zu 24 Grad. Mehr Sonne, weniger Wolken und zumindest mal bis Sonntag kein Regen mehr.
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1: Ich bin Ursula Winkler. Bundeskanzler Merz zieht eine gemischte Bilanz seines ersten Amtsjahres und setzt wegen der schwachen Umfragewerte auf wieder wachsende Zustimmung für die schwarz-rote Koalition. Das machte er in der ZDF-Sendung Was nun, Herr Merz, deutlich.
2: Wenn wir jetzt in den Umfragen bei 24% liegen oder sogar noch schlechter, dann ist das völlig inakzeptabel für das Selbstbewusstsein der CDU. Dass viele dann in der Partei auch sagen, was ist da los, geht das nicht besser? Übrigens bei der SPD nicht weniger schwierig. Die SPD steht bei 14%, zum Teil bei 12%. Wir müssen den Anspruch haben, die Mehrheit der Bevölkerung in diesen beiden Parteien oder in der Union und in der SPD gemeinsam auch die Mehrheit wieder zu erreichen.
1: Kanzler Merz im ZDF. US-Präsident Trump sieht die USA nach eigenen Worten kurz vor einer Einigung mit dem Iran. Man sei sehr nah dran, sagte er dem US-Sender PBS. Eine Einigung könne möglicherweise noch vor seiner für kommende Woche geplanten China-Reise zustande kommen. Falls es keinen Deal gäbe, müsse man wieder damit anfangen, den Iran in Grund und Boden zu bombardieren, so Trump. Nach übereinstimmenden US-Medienberichten arbeiten Washington und Teheran mit Vermittlern an einer Absichtserklärung. Das Papier soll einen 30-Tage-Rahmen für Verhandlungen schaffen und den Krieg formell beenden. Die Behörden sind gegen junge Neonazis vorgegangen. Die Polizei durchsuchte Objekte in 12 Bundesländern. 36 Menschen wirft die Bundesanwaltschaft die Bildung oder Mitgliedschaft in den kriminellen Vereinigungen Jung und Stark sowie Deutsche Jugend voran vor.
3: Die meisten der 36 Beschuldigten stammen laut Bundesanwaltschaft aus NRW, gefolgt von Brandenburg und Sachsen. Der Jüngste soll 16 Jahre alt sein. Bundesinnenminister Dobrindt erklärte zu den Durchsuchungen, diese rechtsextremen Jugendgruppen riefen zu Gewalt auf und beteiligten sich an Gewaltaktionen gegenüber politischen Gegnern. Gemeint sind körperliche Angriffe auf Mitglieder der linken Szene oder Störaktionen und Angriffe bei Events wie dem Christopher Street Day. Festnahmen soll es bei den Razzien nicht gegeben haben. Es sei zunächst darum gegangen, Verdachtsmomente aufzuklären. René Tochau, Berlin.
1: Zum Fußball. Der FC Bayern hat das Champions-League-Finale verpasst. Die Münchner kamen im Halbfinal-Rückspiel gegen Paris Saint-Germain daheim nicht über ein 1:1 Unentschieden hinaus. Das Hinspiel hatten die Franzosen mit 5:4 gewonnen. Sie treffen im Finale nun auf den FC Arsenal.
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5: Ab Freitag kommt der Frühling zurück, dann wieder mit Temperaturen über 20 Grad, vielleicht sogar bis zu 24 Grad. Mehr Sonne, weniger Wolken und zumindest mal bis Sonntag kein Regen mehr.
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1: Mit Dominik Kunzmann. Habt ihr schon eine Idee, was ihr am Wochenende unternehmen wollt? Wir hätten einen Tipp. Am Sonntag ist ausgeschlachtet im Kreativpark Alter Schlachthof in Karlsruhe.
2: Das Gelände ist sozusagen der Star, weil wir haben einfach sehr, sehr viele schöne, interessante, denkmalgeschützte Gebäude hier. Das ist mal eine Sache. Und da drin passieren viele spannende Dinge. Man kann sagen, okay, ich gucke mir kleine Konzerte, Theateraufführungen, dies und jenes an. Da gibt es jede Menge Angebote. Oder ich guck mal rein, was wird im Fab Lab zum Beispiel mit einem 3D-Drucker gemacht, also was entwickeln die da? Oder ich versuche mich im Schuhmacher-Workshop an Leder und Leisten.
1: So mit Organisator Johannes Frisch. Los geht's am Sonntag um 11 Uhr, der Eintritt ist frei. Wenn ihr in einer Großstadt schon mal eine Wohnung gesucht habt, wisst ihr, das kann ganz schön anstrengend sein. Für Studierende ist es oft noch schwieriger und genau darauf macht die Kampagne Dachgesucht jetzt wieder aufmerksam.
3: Dachgesucht ist eine Aktion, die machen wir schon seit Jahren. Es geht in erster Linie darum, Wohnraum zu akquirieren für Studierende.
1: So Michael Postert, Geschäftsführer des Studierendenwerks Karlsruhe. Falls ihr also noch eine freie Wohnung oder ein freies Zimmer habt, könnt ihr euch melden. Da springt auch für euch was bei raus.
3: Sie haben einfach keine Maklergebühren, die denen anfällt. Sie haben die Gewissheit, dass dort Studierende sich bei ihnen melden. Und das heißt, es ist einfach für die Leute interessant, die sagen, wir wollen einfach Studierende bei uns wohnen haben.
1: Sagt Michael Postert, Geschäftsführer des Studierendenwerks Karlsruhe.
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5: Ab Freitag kommt der Frühling zurück, dann wieder mit Temperaturen über 20 Grad, vielleicht sogar bis zu 24 Grad. Mehr Sonne, weniger Wolken und zumindest mal bis Sonntag kein Regen mehr.
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1: Ich bin Ursula Winkler. Die schwarz-rote Koalition ist seit einem Jahr im Amt. Unionsfraktionschef Spahn sieht sie unter Einigungsdruck bei zentralen Reformen. Er zeigte sich diesbezüglich aber auch zuversichtlich. Wirtschaftswachstum zu erzeugen, wertete Spahn in der ARD-Sendung Maischberger als zentrale Aufgabe. Unheimlich viele Menschen müssten schauen, dass sie über die Runden kommen. Die Kaufkraft sei seit 6-7 Jahren nicht gestiegen, sagte Spahn. Deutschland sei ärmer geworden. Das spürten die Leute beim Einkaufen und an der Tankstelle im Alltag. Wie viele Steuern nimmt der Staat in den kommenden Jahren voraussichtlich ein? Bundesfinanzminister Klingbeil stellt am Nachmittag die Ergebnisse der aktuellen Steuerschätzung vor. Sie prognostiziert die Steuereinnahmen von Bund, Ländern und Kommunen bis 2030.
2: Die Bundesregierung hatte wegen der wirtschaftlichen Folgen des Irankriegs zuletzt ihre Konjunkturprognose halbiert und erwartet in diesem Jahr nur noch ein Mini-Wachstum von 0,5%. Die aktuelle Steuerschätzung ist vor allem auch wichtig für die Planungen des neuen Haushalts. Laut einem ersten Entwurf sind im kommenden Jahr im Kernhaushalt Ausgaben von über 543 Milliarden Euro vorgesehen. Und trotz geplanter Einsparungen und Kürzungen soll die Neuverschuldung auf über 110 Milliarden Euro ansteigen. Derzeit sind die Ministerien dran, um weitere Sparmaßnahmen vorzulegen. Tine Klimach, Berlin.
1: Man bekommt eine Wohnung nicht, weil der Name ausländisch klingt. Oder man wird wegen des Alters bei der Jobsuche aussortiert. Solche Fälle möglicher Diskriminierung gibt es viele. Jetzt sollen Betroffene dagegen bessere rechtliche Möglichkeiten bekommen. An einem neuen Gesetzentwurf der Regierung gibt es aber deutliche Kritik.
3: Das Gesetz soll vor allem die Frist verlängern, in der Diskriminierte Ansprüche geltend machen können, von 2 auf 4 Monate. Das sei immer noch viel zu kurz, sagt die Antidiskriminierungsbeauftragte des Bundes, Ferda Ataman. Andere EU-Staaten ließen da bis zu 5 Jahre Zeit. Und außerdem müsse das Gesetz auch für staatliche Stellen gelten, so Ataman. Es könne nicht sein, dass Menschen beim Einkaufen im Supermarkt besser vor Diskriminierung geschützt seien als im Umgang mit Ämtern, Behörden, Polizei und Justiz. René Thorau, Berlin.
1: Zum Fußball. Der FC Bayern hat das Champions-League-Finale verpasst. Die Münchner kamen im Halbfinal-Rückspiel gegen Paris Saint-Germain daheim nicht über ein 1:1 Unentschieden hinaus. Das Hinspiel hatten die Franzosen mit 5:4 gewonnen. Sie treffen im Finale nun auf den FC Arsenal.
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5: Ab Freitag kommt der Frühling zurück, dann wieder mit Temperaturen über 20 Grad, vielleicht sogar bis zu 24 Grad. Mehr Sonne, weniger Wolken und zumindest mal bis Sonntag kein Regen mehr.
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6: Fakt ist, wir leben in der schönsten Region Deutschlands.
7: So ist es.
6: Ich sag das jetzt einfach mal so, weil ich das genauso auch empfinde. Ja, aber wir kennen trotzdem noch nicht alle Orte und deswegen wollen wir mit euch zusammen die Region noch besser kennenlernen. Wir suchen aktuell die beste Hochzeitslocation der Region.
7: Und ihr schickt uns eure Vorschläge ganz easy rein im Netz über dieneuewelle.de. Und Klaus aus Ubstadtweier hat das ganz genauso gemacht. Zu 2 Hochzeiten war er in der Location, die er euch vorschlägt, eingeladen. Welche das ist, das hört ihr in 10 Minuten.

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0: Donnerstag ist der kleine Bruder vom Freitag. Der hängt immer so schnöselig an der Hand vom Freitag, ja, und puppelt in die Nase und weiß nicht wohin mit sich, aber er ist auf jeden Fall immer gern gesehen, ja, weil es geht in Richtung Wochenende, oh, ja. Die neue Welle ist da und das an diesem Donnerstag.
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2: Im Mai und im Juni, da wird geheiratet und genau deswegen suchen wir jetzt die beste Hochzeitslocation in der Region. Wo habt ihr geheiratet oder wo wart ihr Gast? Oder vielleicht auch Trauzeuge. Und am Ende hat das gesamte Paket einfach nur gestimmt.
0: Sagt es uns easy auf dieneuewelle.de oder in der kostenlosen Neue Welle App. Klaus aus Obstadt, Weiher, der hat seinen Vorschlag für die beste Hochzeitslocation auch schon reingeschickt zu uns. Und die ist nur wenige Kilometer von seinem Zuhause entfernt.
3: Die Windmühle Kraichgau. Es ist eine wunderschöne Anlage. Du bist immer, wenn du feierst, immer feierst alleine. Also gibt es keine Zweitveranstaltung. Du hast über 40 Übernachtungsmöglichkeiten dort, keine Sperrstunde.
0: Das klingt jetzt so ein bisschen so, als würdest du da arbeiten, weil du dich mit den ganzen Zahlen und so weiter gut auskennst, Klaus.
3: Ja, ich kenne mich sehr gut aus, was das betrifft. Ich habe dort meinen 60. Geburtstag gefeiert. Ich war aber auch schon auf 2 Hochzeiten eingeladen dort.
2: Und Eventmühle? Also ich stelle mir das jetzt so vor, als würde da so wirklich dieser Charakter einer Mühle noch zu sehen sein. Also mit einem Wasserrad vielleicht oder da halt mit einem riesen Windrad. Erzähl mal so ein bisschen, wie es da aussieht.
3: Also es ist eine wirklich alte Mühle, die 270 Jahre alt ist ungefähr. Das alte Wasserrad läuft noch und ist umgebaut worden in eine Event-Location. Du kannst da Party machen ohne Ende, also das ist Wahnsinn. Ist einfach für mich, nicht nur für mich, sondern auch für viele andere, denke ich, ein Traum.
2: Ja, und tatsächlich haben einige von euch die Eventmühle Kraichgau auch schon genannt als beste Hochzeitslocation in der Region und damit ist sie notiert.
0: Jetzt seid ihr dran. Welche Hochzeitslocation war bei euch so schön, dass alle davon erfahren sollten? Helft mit, die beste zu finden und das auf www.dieneuewelle.de oder in der Neue Welle App.

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6: Ich bin Ursula Winkler. Die schwarz-rote Koalition ist seit einem Jahr im Amt. Unionsfraktionschef Spahn sieht sie unter Einigungsdruck bei zentralen Reformen. Er zeigte sich diesbezüglich aber auch zuversichtlich. Wirtschaftswachstum zu erzeugen, wertete Spahn in der ARD-Sendung Maischberger als zentrale Aufgabe. Unheimlich viele Menschen müssten schauen, dass sie über die Runden kommen. Die Kaufkraft sei seit 6-7 Jahren nicht gestiegen, sagte Spahn. Deutschland sei ärmer geworden. Das spürten die Leute beim Einkaufen und an der Tankstelle im Alltag. Wie viele Steuern nimmt der Staat in den kommenden Jahren voraussichtlich ein? Bundesfinanzminister Klingbeil stellt am Nachmittag die Ergebnisse der aktuellen Steuerschätzung vor. Sie prognostiziert die Steuereinnahmen von Bund, Ländern und Kommunen bis 2030.
7: Die Bundesregierung hatte wegen der wirtschaftlichen Folgen des Irankriegs zuletzt ihre Konjunkturprognose halbiert und erwartet in diesem Jahr nur noch ein Mini-Wachstum von 0,5%. Die aktuelle Steuerschätzung ist vor allem auch wichtig für die Planungen des neuen Haushalts. Laut einem ersten Entwurf sind im kommenden Jahr im Kernhaushalt Ausgaben von über 543 Milliarden Euro vorgesehen. Und trotz geplanter Einsparungen und Kürzungen soll die Neuverschuldung auf über 110 Milliarden Euro ansteigen. Derzeit sind die Ministerien dran, um weitere Sparmaßnahmen vorzulegen. Tine Klimach, Berlin.
6: Man bekommt eine Wohnung nicht, weil der Name ausländisch klingt. Oder man wird wegen des Alters bei der Jobsuche aussortiert. Solche Fälle möglicher Diskriminierung gibt es viele. Jetzt sollen Betroffene dagegen bessere rechtliche Möglichkeiten bekommen. An einem neuen Gesetzentwurf der Regierung gibt es aber deutliche Kritik.
8: Das Gesetz soll vor allem die Frist verlängern, in der Diskriminierte Ansprüche geltend machen können, von 2 auf 4 Monate. Das sei immer noch viel zu kurz, sagt die Antidiskriminierungsbeauftragte des Bundes, Ferda Ataman. Andere EU-Staaten ließen da bis zu 5 Jahre Zeit. Und außerdem müsse das Gesetz auch für staatliche Stellen gelten, so Ataman. Es könne nicht sein, dass Menschen beim Einkaufen im Supermarkt besser vor Diskriminierung geschützt seien als im Umgang mit Ämtern, Behörden, Polizei und Justiz. René Thorau, Berlin.
6: Zum Fußball. Der FC Bayern hat das Champions-League-Finale verpasst. Die Münchner kamen im Halbfinal-Rückspiel gegen Paris Saint-Germain daheim nicht über ein 1:1 Unentschieden hinaus. Das Hinspiel hatten die Franzosen mit 5:4 gewonnen. Sie treffen im Finale nun auf den FC Arsenal.
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9: Wer von euch, wie Carsten, mit dem Fahrrad zur Arbeit fährt, der braucht heute dringend Wechselklamotten, eine zweite Hose, zweite Jacke, whatever, weil es ist nämlich eine ganz schön nasse Angelegenheit. Überall ist Regen in der Neue Welle-Region dabei, die Temperaturen 8 Grad momentan. Ab 10 Uhr wird's dann trockener werden und zum Nachmittag scheint dann sogar öfter mal die Sonne. Und das bei Topwerten bis zu 16 Grad. In den nächsten Tagen wird's wärmer und dann ist auch wieder mehr Sonne dabei.
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10: 5.32 Uhr haben wir es. Fahrt vorsichtig an der A5 Karlsruhe Richtung Heidelberg zwischen Karlsruhe Nord und Bruchsal. Da haben wir Rutschgefahr durch sehr viel Wasser auf der Fahrbahn. Also hohe Aquaplaning-Gefahr, wie der Fachmann so sagt. Fahrt dort sehr schön vorsichtig. Das betrifft aber nicht nur jetzt die A5 in Richtung Heidelberg zwischen Karlsruhe Nord und Bruchsal, sondern eigentlich alle Straßen. Ich glaube, da ist so viel Wasser runtergekommen. Ja. Irre. Also ich bin ja heute Morgen auch hierher. Da sind Pfützen. Da denkst du, Mann.
9: Das ist See, ne?
10: Komme ich da rüber? Ja, kann ich da angeln? Brauche ich einen Angelschein dafür?
9: Gibt's eine Fähre?
10: Ja, alle Verkehrsupdates übrigens auch immer zum Nachlesen für euch in der Neue Welle App oder auf dieneuewelle.de. Checkt das mal aus.
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0: Und da ist doch tatsächlich schon wieder Donnerstag.
10: Ja, das stimmt.
0: Ja, für einige der beste Tag der Arbeitswoche, weil es gar nicht mehr so weit ist bis zum Wochenende. Bei anderen ist heute eher schon so die Luft raus.
10: Egal, wo ihr euch dazu zählt, wir kriegen euch schon fit. Mhm. Ratet einfach mit bei einer neuen Runde Stadt-Land-Quatsch. Heute mit Ramona und Ramona kommt aus Ettlingen.
11: Hallo.
10: Hallo Ramona, wie geht es dir?
11: Ja gut, natürlich aufgeregt.
0: Ja, wir beißen aber nicht, wirklich. Wir nehmen dich an die Hand, wir führen dich da durch, die Antworten gibst du und dann gucken wir mal, ob du gleich die Wochenführung übernehmen wirst bei deiner Spielrunde Stadt-Land-Quatsch, Ramona.

0: Wir lassen uns die Laune von diesem Regenwetter nicht vermiesen und bringen euch gut gelaunt rein in den Donnerstag mit eurer Lieblingsmusik. Gleich hier bei der neuen Welle Ed Sheeran. Jetzt haben wir es 5.44 Uhr.
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4: Jeden Morgen zocken wir mit euch eine schöne Runde Stadt, Land, Quatsch. Das macht Spaß, weil jeder kann mitmachen. Ihr vorm Radio und Ramona aus Ettlingen im Radio. Hallo Ramona.
5: Hallo.
0: Ramona hat gerade gesagt, dass sie sehr, sehr aufgeregt ist. Wir nehmen dich an die Hand und wollen jetzt erstmal wissen, ob du denn das Vogelbräu in Ettlingen von deinem Zuhause aus schon sehen kannst, Ramona.
5: Sehen kann ich nicht ganz, aber es ist sehr beliebt bei uns.
0: Ja, und du gewinnst, wenn du jetzt hier die meisten Punkte machst in dieser Woche, 50 Euro und die kannst du dort dann auf den Kopf hauen, essen, trinken, mit Freunden oder einfach nur alleine, wie du magst.
5: Das ist toll, das ist super.
6: Der Buchstabe des Morgens ist E wie Emil.
4: Stadt.
5: Essen.
4: Ein Land.
5: Estland.
4: Im Salat.
5: Erdbeeren.
4: Das lieben Kinder.
5: Erdbeeren.
4: Nicht rund.
5: Eckig.
4: Jawohl, auf deinem Handy.
5: Empfang.
4: Trennungsgrund. Boah, ist das schwer.
5: Weiter.
4: Eine Käsesorte mit E.
5: Emmentaler.
4: Ein Beruf.
0: Oh, die Zeit ist um. Liebe Ramona. Krass. Ich hätte dir jetzt hier noch Stunden zuhören können. Mensch, Ramona, war das schön. Wie geht's dir?
5: Ach, ein bisschen erleichtert.
4: Ja, es klingt aber auch so, als hätte dich irgendjemand gezwungen, hier mitzumachen. Aber nur, dass wir es nochmal alle hören. Nein, ne? Du machst freiwillig hier mit.
5: Absolut freiwillig.
4: Sehr gut. Du hast es auch toll gemacht. Für die Wochenführung wird es nicht gereicht haben. Da hättest du 11 Punkte für machen müssen. Aber Franzi hat fleißig mitgezählt und sagt dir jetzt deine Punktzahl.
0: Es sind gute 7 Punkte, Ramona.
4: Das ist super.
5: Oh, okay, gut. Ja. 11 Punkte ist schon schwierig.
4: Ja, das schaffst du auch irgendwann, wenn du dich einfach nochmal anmeldest. Und zwar hier über dieneuewelle.de, okay?
5: Vielen Dank, mache ich ja.
4: So, ja, ihr macht auch mal mit, ne? Und dann zocken wir ja morgen schon wieder.
0: Unbedingt einschalten. 5.45 Uhr, die neue Welle.

0: Es gibt in der Kirche ein Ritual zu Ostern, da sagt der eine, der Herr ist auferstanden, und der andere antwortet, er ist wahrhaftig auferstanden. Vor einigen Wochen habe ich Ostern in einem Pflegeheim für Menschen mit Behinderung gefeiert. Und als es hieß, Jesus war nicht mehr da, er war auferstanden, da sagte eine Bewohnerin, boah. Sie hat vor kurzem ihren besten Freund und Mitbewohner verloren. Vielleicht kann der auch wieder auferstehen. Ich finde, auf den Gruß, der Herr ist auferstanden, kann man antworten, er ist wahrhaftig auferstanden oder einfach, boah. Pfarrerin Sabrina Arras, Evangelischer Rundfunkdienst Baden, ERB.
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2: Mit Tom Keimer, guten Morgen. Es war das kleine Endspiel und Bayern München hat verloren. Im Champions League Halbfinal-Rückspiel gegen Paris Saint-Germain kamen die Bayern nicht über ein 1:1 Unentschieden hinaus. Das reichte nach der Hinspielniederlage nicht. Torwart Manuel Neuer sagte anschließend bei The Zone.
3: Ja, ich glaube, wir waren heute keine Killer in der Offensive gewesen. Sowas hätten wir heute einfach gebraucht. Und wir haben ja trotzdem ein Finale. Wir sind verdient deutscher Meister geworden. Wir freuen uns auf das Pokalfinale in Berlin. Da denken wir natürlich jetzt nicht dran, weil jetzt überwiegt natürlich die Enttäuschung.
2: Ja, vielleicht kann der SC Freiburg heute mehr reißen. Die Breisgauer haben ihre Chance aufs Finale in der Europa League, müssen aber auch eine Hinspielniederlage gegen Sporting Braga wettmachen. Anpfiff ist um 21 Uhr bei RTL. Bundeskanzler Friedrich Merz zieht eine gemischte Bilanz seines ersten Regierungsjahres. Angesichts der schwachen Umfragewerte hofft er ja auf eine bessere Zusammenarbeit in der Koalition, sagte er in der ZDF-Sendung Was nun?
4: Wenn wir jetzt in den Umfragen bei 24% liegen oder sogar noch schlechter, dann ist das völlig inakzeptabel für das Selbstbewusstsein der CDU. Dass viele dann in der Partei auch sagen, was ist da los, geht das nicht besser? Übrigens bei der SPD nicht weniger schwierig. Wir müssen den Anspruch haben, die Mehrheit der Bevölkerung wieder zu erreichen.
2: Der Kanzler sieht weiterhin genug Schnittmengen mit der SPD. Schwarz-Rot habe noch längst nicht alles erreicht, aber vieles. So Merz. Ja, mit dem, gut, heute jetzt nicht so schönen Wetter werden die Fahrräder wieder aus der Garage geholt, aber leider werden auch die Fahrraddiebe wieder aktiv.
5: Grundsätzlich ist einfach so, dass Fahrraddiebstähle in viele Städte ein alltägliches Delikt sind und betroffen hierbei sind hochwertige Fahrräder, E-Bikes unter anderem. Aber entscheidend ist auch, viele Diebstähle lassen sich durch richtiges Verhalten und gute Sicherung auch vermeiden.
2: So Tamara Mild vom Polizeipräsidium Offenburg.
5: Wie zum Beispiel, wo stelle ich mein Fahrrad ab und wie sichere ich das? Das sind schon mal zwei Kernfragen, die sich so jeder Fahrradnutzer eigentlich vorab schon mal stellen sollte.
2: Ja gut, und welche Schlösser die richtigen sind, das hört ihr in einer Stunde um 7.
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7: Bis zum Mittag an diesem Donnerstag braucht ihr heute den Regenschirm. Die Kids brauchen die Gummistiefel. Danach lockert's mehr und mehr auf und dann ist auch ein bisschen Sonne mit dabei. Die Topwerte heute für euch 16 Grad. In den nächsten Tagen gibt's dann mehr Sonnenschein als Regen bei Temperaturen über 20 Grad.
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8: Wir haben 6:02 und auf den Straßen liegt unglaublich viel Wasser. Fahrt bitte vorsichtig. Aquaplaning-Gefahr überall im Sendegebiet. Und dazu haben wir jetzt einen Unfall reinbekommen, betrifft euch an der B3. Wenn ihr Ettlingen Richtung Baden-Baden fahrt, zwischen B36 und Rastatt wird dieser Unfall gerade aufgenommen. Auch hier bitte super vorsichtig machen. Alle Verkehrsupdates findet ihr auch über dieneuewelle.de. Und wenn ihr einen Blitzer gesehen habt, ja, einen wasserfesten, dann ruft gerne mal durch über die 0721 2016 300.
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8: Und natürlich mit euch an diesem Donnerstag.
7: Hallöchen!
8: Sagt mal, wer von euch hat damals eigentlich in den 90ern auch Mortal Kombat gezockt? Das ist so ein richtig brutales Videospiel, das tatsächlich auch heute noch sehr beliebt ist. 2021, da wurde das Spiel dann verfilmt und heute ist der Tag, an dem der zweite Teil rauskommt.
7: Wieso die Fortsetzung tausendmal besser ist als der erste Teil und ob es sich für euch lohnt, dafür Geld auszugeben, das checken wir in den nächsten 10 Minuten im Neue Welle Kinotipp.

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0: Gleich geht es weiter mit Olly Murs. Wie spricht man? Was ist denn los heute? Olly Murs? Ja, Heart Skips a Beat, das wollte ich sagen. Hier ist die neue Welle. Guten Morgen. Hi. Ja, ich habe noch Schwierigkeiten mit dem TH hier, aber das kriege ich irgendwie, vielleicht kriege ich das den Morgen auch noch irgendwie hin. Wir haben 6.10 Uhr und ihr wollt vielleicht mal wieder ins Kino gehen. Und dann ist natürlich klar die Frage, was läuft denn eigentlich? Heute läuft ein neuer Actionfilm an und ob der sich lohnt, sagt euch jetzt im Kinotipp Leonora.
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2: Seid ihr bereit für den wohl härtesten Actionfilm in 2026? Dann schaut euch unbedingt die Videospielverfilmung Mortal Kombat 2 im Kino an. Während im ersten Teil viel gequatscht wird, weil die Vorgeschichte erklärt wird, geht's jetzt ordentlich zur Sache.
3: Die Regeln fürs Turnier sind einfach. Unsere Schicksale sollten nicht durch die Größe unserer Armeen vorbestimmt sein. Sie sollten entschieden werden durch den Combat.

0: Hab das passende Videospiel dazu schon vor 30 Jahren gespielt und auch heute ist es noch bei euren Kids ab 18 Jahren super beliebt. Und für alle, die noch nie was mit dem Spiel zu tun hatten, es ist alles ein bisschen abgespaced, also stellt euch auf Ninja-Frauen und Dämonen ein, die mit Lasern, Feuer und messerscharfen Fächern kämpfen.
1: Das Erdenreich gehört mir.
2: Wir knien nicht nieder!
0: Während der erste Teil von 2021 vielen Fans zu harmlos war und keine Altersfreigabe hatte, geht es in der Fortsetzung jetzt härter zur Sache und ist erst ab 16 Jahren freigegeben. Fest steht auch schon, dass es noch einen Teil 3 und 4 geben soll. In fast 2 Stunden seht ihr Mortal Kombat 2 ab sofort im Kino.
3: Viel Spaß im Kino wünscht euch der Filmpalast am ZKM in Karlsruhe.

0: 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Gleich gibt's für euch eine der schönsten Covernummern der letzten Jahre. Cyril mit Stumbling In. Und das brauchen wir auch an diesem Donnerstagmorgen. Hier ist die neue Welle, 6.15 Uhr.
1: Ein paar Themen im Überblick für euch jetzt mit Tom aus dem Neue Welle Newsroom.
2: Also künstliche Intelligenz ist ja ganz praktisch, wenn du einen Text schreiben sollst oder so, aber man kann auch verdammt viel Mist mit ihr anstellen, zum Beispiel sexualisierte Deepfakes. Wie Elon Musks KI Grok, mit der man Frauen auf Fotos virtuell ausziehen konnte, natürlich ohne deren Wissen. So einen Skandal soll es in der EU künftig nicht mehr geben. Welches Gesetz verschärft wird, das sage ich euch in 15 Minuten in den Neue Welle News.
1: Die Welt steht noch, auch wenn wir gestern bei dem Wetter teilweise gedacht haben, dass die Welt untergeht. Also mit einmal hat es da runtergehauen an Regen, Blitz, Donner, alles war dabei. Und dann war es aber auch schnell wieder vorbei. Der Donnerstag erst nass, umso später der Tag, umso trockener wird's, umso mehr Sonne kommt raus. Bei maximal 16 Grad.
0: Der Neue Welle Verkehrsservice, heute mit großen Problemen auf der Straße oder auf den Straßen durch das viele Wasser, was da rumliegt. Ja, durch den Regen der vergangenen Nacht und viele Unfälle sind dadurch auch schon passiert. An der A8 zum Beispiel Richtung Stuttgart zwischen Pforzheim Nord und Ost, da wird die Unfallstelle gerade abgesichert. Fahrt bitte dort vorsichtig. Und an der B3 Ettlingen Richtung Baden-Baden zwischen B36 und Rastatt ebenso eine Unfallaufnahme. Also macht entspannt. Ja, lieber ein bisschen später kommen, als irgendwie einen Unfall bauen. Ja. Die neue Welle ist an eurer Seite. Jetzt mit entspannter Musik von Cyril. Stumbling In. Guten Morgen.

0: Voll schön, dass wir euch in diesen Donnerstag begleiten dürfen. Die neue Welle ist an eurer Seite um kurz vor 6:30. Lieblingsmusikerin Ausdies ist so eine richtige kleine Partymaus, sagt sie selber von sich. Und deswegen gibt's bei Instagram auch immer mal wieder Partyvideos, Tanzvideos, die einfach gute Laune machen. Und gute Laune brauchen wir bei diesem regnerischen Donnerstagmorgen ebenfalls. Und deswegen spielen wir euch genau diesen Song von Ausdies in den nächsten 10 Minuten hier bei der neuen Welle.
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14: Es ist 6.30 Uhr. 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
15: Mit Tom Keimer, guten Morgen. Deepfake-Skandale soll's in der EU nicht mehr geben. Mitgliedstaaten und Kommission einigten sich auf eine Verschärfung des KI-Gesetzes. Programme zum missbräuchlichen Erstellen von sexualisierten Fotomontagen sollen bis spätestens Ende des Jahres verboten sein. Bei sogenannten Deepfakes wird zum Beispiel das Gesicht einer Frau digital in ein Pornovideo eingefügt oder die Stimme künstlich nachgeahmt. Ganz aktuell zum Beispiel sind jetzt Deepfake-Fotos von Italiens Ministerpräsidentin Giorgia Meloni in Dessous aufgetaucht. Grüne und CDU in Baden-Württemberg haben ihren Koalitionsvertrag vorgestellt. Der künftige Ministerpräsident Cem Özdemir, der verriet im Podcast mit Anne Will, dass die Verhandlungen auf den letzten Metern zäher waren als gedacht. Beim letzten Treffen am 1. Mai, auch noch Feiertag, hätten sie sich in Details verhakt. Wir wurden ums Verrecken nicht fertig, so Özdemir. Wurden sie doch. 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
0: Ich habe mich gestern mit einem Freund unterhalten, der gesagt hat, ey, durch den Regen siehst du, wie das Gras wächst. Also du kannst förmlich zugucken, wie das Gras aus der Erde raussprießt.
15: Okay.
0: Also ja, irgendwie ist das Gefühl da, dass der Rasen viel grüner ist, als wenn es trocken ist. Ja, beobachtet das einfach heute selber mal in der ersten Tageshälfte an diesem Donnerstag. Ist Regen noch mit am Start, teilweise auch sehr kräftiger Regen. Zum Mittag hin wird es trockener und zum Nachmittag schaut dann die Sonne durch bei maximal 16 Grad.
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15: 6.32 Uhr haben wir es. Ja, es ist super viel Wasser auf den Straßen an diesem Donnerstagmorgen. Und wir haben auch schon viele Unfälle. Wahrscheinlich durch Aquaplaning auch ein bisschen bedingt. An der A5 zum Beispiel hat es jetzt gekracht. Basel Richtung Karlsruhe. Zwischen Rastatt Nord und Karlsruhe Süd, diese ungesicherte Unfallstelle. Alles steht auf dem Standstreifen. Dann gab es einen Unfall an der A8 in Richtung Stuttgart zwischen Pforzheim Nord und Ost. Ungesichert hier noch immer auf der rechten Spur. In dem Bereich Richtung Stuttgart haben wir an der A8 auch schon satt einen Stau von 4 Kilometern Länge. Und an der B3 gab es auch einen Unfall Richtung Baden-Baden zwischen B36 und Rastatt und auch dieser wird aufgenommen. Wundert euch also nicht, wenn der ein oder andere Kollege heute ein bisschen später kommt. Ja, es ist einfach super viel los. Alle fahren ein bisschen vorsichtiger und das ist auch gut so. Wenn ihr noch mehr Verkehr auschecken wollt, klickt euch rein auf dieneuewelle.de.
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0: Also, dass Tiere bei der Arbeit gut fürs Betriebsklima sind, Stress reduzieren, das habt ihr sicher schon gehört. Und umso schöner ist es auch, dass viele Firmen bei uns in der Region genau das erlauben. Mhm. Die Bürgermeisterin der Gemeinde Enzklöstele, Sabine Zenker, bringt jetzt auch ein Tier mit ins Rathaus.
15: Ja, das ist aber ein bisschen ungewöhnlich, muss man eher sagen. Ne? Es ist ein sehr niedliches Tier.
0: Oh ja.
15: Ja, es ist aber auch ein Tier, das sehr oft ins Rathaus macht. Ich will sagen, es nicht so richtig stubenrein ist. Um welches Tier es sich handelt, das erfahrt ihr gleich. Und dann könnt ihr mal überlegen, ob ihr ein solches Tier auch mit auf Arbeit nehmen würdet. Das ist eine sehr niedliche und spannende Geschichte aus der Region in 10 Minuten.

0: Gleich geht's weiter mit Lieblingsmusik von Jason Derulo. Hier ist die neue Welle. Wir sagen Hallöchen an diesem dann doch sehr regnerischen Donnerstagmorgen. 46 Minuten haben es. Stellt euch mal vor, ihr habt einen Termin im Rathaus. Mhm. Keine Ahnung, ihr müsst da irgendwie einen Reisepass beantragen oder so.
1: Ja.
0: Und plötzlich blökt es aus einem der Zimmer raus.
1: Ja, und genau so ist es aktuell auch im Rathaus der Gemeinde Enzklösterle. Denn die Bürgermeisterin Sabine Zenker bringt seit Wochen das kleine Lämmchen Henry mit ins Geschäft. Knapp 4 Wochen ist Henry jung. Und die Story dazu, ach, ist herzzerreißend und wir waren für euch vor Ort.
2: Wir hatten in Milan Angriff, das ist ein großer Greifvogel, der die Lämmer anscheinend mit Hase verwechselt hat und deswegen sehr viel Unruhe in die Herde gebracht hat. Und Henry ist leider der blökenden Herde hinterher, das heißt, er wurde von seiner Mutter getrennt. Ah. Wenn es relativ kurzfristig nach der Geburt passiert, ist es leider so, dass die Mutter das Lamm nicht mehr akzeptiert und der arme Henry wäre sonst verhungert. Deswegen habe ich ihn dann bei mir aufgenommen.
0: Oh Gott, Küsschen links, Küsschen rechts für die Bürgermeisterin. Sie ist jetzt die Ersatzmama für Henry. Mhm. Und heute wird Herr Henry 4 Wochen alt. Und in der Zeit hat Henry, ja, weil er ja auch mit ins Rathaus kommt, schon eine ganze Menge erlebt.
2: Er war schon bei Gemeinderatssitzungen, bei Trauungen, Mitgliederversammlungen vom Auerhuhn im Schwarzwald e.V. in Freiburg mit dabei. Also er hat schon richtig, richtig was erlebt und ist ein richtiger Schambolze. Also er wickelt die Leute relativ schnell um Finger und ist auch total goldig und sorgt eigentlich durchweg für gute Laune und viel Spaß bei der Arbeit.
1: Tja, und dieses Bürgermeisterinnenbüro teilt sich Henry mit Labradorhündin Malu. Die beiden verstehen sich richtig gut, schlafen nachts sogar zusammen in einem Körbchen.
0: Gott, das ist ja Zucker, sag mal.
1: Ja, doch nur eins der beiden Tiere ist leichter erziehbar.
2: Also der Hund lässt sich tatsächlich einen Sitz und einen Platz abbringen, während Henry da völlig frei ist in seiner Interpretation seiner Bewegungsphase. Er kommt, wenn ich ihn rufe, vor allem wenn er Hunger hat, aber ansonsten lässt er sich nur bedingt erziehen. Er weiß, dass er auf bestimmte Sachen nicht hoch darf, aber ansonsten ist er eigentlich erstmal dabei, die Welt zu erkunden und zu beknabbern. Das macht ihm eigentlich momentan am meisten Spaß.
0: Ja, Henry räumt im Rathaus auf. Ja. Ja, es ist so süß, ein Lämmchen im Rathaus, das eben auch nicht gerade stubenrein ist. Leute, das ist die süßeste Geschichte, die ihr wahrscheinlich heute hören werdet. Und wenn ihr sie auch sehen wollt, denn wir waren natürlich nicht nur mit dem Mikrofon vor Ort, sondern auch mit einer Kamera, dann müsst ihr das sehen und zwar auf dem Neue Welle Instagram-Kanal. Ein Lamm im Rathaus. Herrlich. Gehört habt ihr es hier bei der Neuen Welle. Guten Morgen.
1: Hi.

0: Ja, schüttel die Hüfte links, schüttel die Hüfte rechts, wackelt mit dem Po ein bisschen und gemeinsam starten wir dann diesen Donnerstag. Mhm. Hier ist die neue Welle, 6.46 Uhr. Gleich erzählen wir euch, was los ist in der Welt, wo die Blitzer stehen und ob das nochmal aufhört zu regnen.
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3: Top informiert in den Donnerstag, jetzt mit Tom aus dem Neuwelle Newsroom.
4: Es sind doch Menschen, sie können doch verlieren. Der FC Bayern München hat Champions League Finale verpasst. Im Halbfinale scheiterte der deutsche Rekordmeister an PSG. Das sollte Bayern-Trainer Vincent Kompany den Parisern seinen Respekt. Dazu mehr in 15 Minuten in den Neuwelle News.
3: Einige von euch werden bestimmt heute an den Start gehen beim Firmenlauf in Karlsruhe, dem B2Run. Wir von der Neuen Welle sind auch da und pünktlich zum Startschuss 18 Uhr ist es dann auch trocken. Sonne und Wolken bei maximal 16 Grad, bis dahin allerdings ein bisschen Regen.
0: Der Neue Welle Verkehrsservice mit einem Update aus der Blitzer-Community. Tobi hat's gesehen, sie stehen schon wieder an der A5 Richtung Basel, Höhe Raststätte Baden-Baden im 120er-Bereich. Und durch den ganzen Regen gab's auch schon einzelne Unfälle. Zum Beispiel an der A5 Basel Richtung Karlsruhe zwischen Rastatt Nord und Karlsruhe Süd. Hier wird diese Unfallstelle auf dem Standstreifen aufgenommen. Alle Verkehrsupdates findet ihr auch immer zum Nachlesen auf www.dieneuewelle.de.

0: Schön, dass ihr da seid an diesem regnerischen Donnerstag. Die neue Welle ist hier um kurz vor 7. Nächste Woche ist große Eurovision Song Contest Woche in Wien. Wir hoffen mal, dass unser deutscher Beitrag mit Sarah Engels ein paar Pünktchen nach Hause holen wird. Und in Karlsruhe wird dazu fett gefeiert. Unter anderem mit dabei ist euer Lieblingsmusiker Michael Schulte. 2018 hat er beim ESC Platz 4 geholt und für euch singt er gleich die Regenwolken weg, versprochen, hier bei der neuen Welle und eurer Lieblingsmusik.
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12: Mit Tom Keimer, guten Morgen. Der Hunter-Virus-Ausbruch auf einem Kreuzfahrtschiff beschäftigt jetzt auch deutsche Ärzte. Eine Frau, die Kontakt zu einem infizierten Passagier hatte, wurde ins Uniklinikum Düsseldorf eingeliefert. Neue Welle-Reporter Thomas Thonfeld.
13: Einsatzkräfte der Feuerwehr Düsseldorf hatten sie am Flughafen in Amsterdam übernommen. Sie sei stabil, zeige keine Anzeichen einer Infektion und werde nun vorsorglich untersucht. Laut niederländischem Außenministerium soll es sich um eine 65-jährige Frau handeln. Das niederländische Kreuzfahrtschiff ist ja seit gestern Abend Richtung Teneriffa unterwegs. Dort sollen Passagiere und Besatzung in einer Spezialklinik untersucht werden.
12: KI-Anwendungen zum Erstellen von sexualisierten Deepfakes sollen in der EU künftig verboten werden. Darauf einigten sich Unterhändler der Mitgliedstaaten und der EU-Kommission. Neue Welle-Reporter Uli Reitinger.
14: Behörden und die Politik reagieren spät, aber sie reagieren. Dabei gilt schon jetzt, wer manipulierte Darstellungen sexueller Handlungen ohne Zustimmung der Betroffenen anfertigt oder verbreitet, soll bestraft werden. Deutschland ist gerade dabei, diese EU-Vorgabe in nationales Recht umzusetzen. Bei der aktuellen Einigung heute Nacht ging es allerdings um das Verbot der KI-Funktionen, mit denen solche Deepfakes erstellt werden können. Das Verbot bezieht sich ausdrücklich auch auf das Erstellen von Inhalten, die sexuellen Kindesmissbrauch darstellen.
12: Zum Sport. Der FC Bayern hat den Einzug ins Champions-League-Finale verpasst. Gegen Paris Saint-Germain kamen die Münchner im Halbfinalrückspiel nicht über ein 1:1 hinaus. Das Endspiel hatten sie 4:5 verloren.
15: Wir müssen respektieren, dass wir gegen einen großen Gegner gespielt haben, gute Gegner. Aber sonst, es geht weiter.
12: So Bayern-Trainer Vincent Kompany bei The Zone. Und noch zum Basketball. Die PSK Lions haben zum Auftakt der Playoffs in der zweiten Liga eine 66:90 Niederlage gegen Phoenix Hagen einstecken müssen. Aber noch ist nichts verloren für die Karlsruher. 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
0: Ihr gehört heute zu den Glücklichen, wenn ihr direkt vorm Geschäft einen Parkplatz bekommen habt. Ja, dann müsst ihr nämlich nicht durch den Regen latschen. Oder ihr habt einen Regenschirm, auch da werdet ihr nicht nass. In der ersten Tageshälfte ist heute immer wieder Regen mit dabei. Dann ab dem Mittag lockert's langsam auf, zum Nachmittag mehr Sonne. Die Temperaturen bis zu 16 Grad.
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12: Ja, ist wirklich so. 3:07, Jörg hat sich gemeldet, weil er einen neuen Blitzer gesehen hat. Und zwar an der L556, direkt am Ortseingang Hambrücken, von Forst kommend. Und an der A5 stehen sie Richtung Basel, Hörerstädte Baden-Baden. Habt ihr auch noch einen Blitzer entdeckt? Dann warnt einfach alle am besten über die 0721 2016 300.
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12: Manu hat mir gerade einen Unfall gemeldet, ist gefährlich für euch und zwar an der L605, wenn ihr Karlsruhe Richtung Ettlingen fahrt, an der Auffahrt zur A5 in Richtung Dreieck Karlsruhe. Da gab es diesen Unfall. Die Feuerwehr ist vor Ort und hat jetzt erstmal alles abgesperrt. Ihr steht dort im Stau, auch wenn ihr von der A5 runterfahren wollt, ist es offensichtlich da an der Einfahrt Karlsruhe Süd gerade mehr als ungünstig. Also fahrt bitte in dem Bereich vorsichtig. Generell viele kleine Unfälle heute früh, einfach weil viel Wasser auf der Bahn ist. Und wenn ihr alles auschecken wollt, klickt euch jederzeit auf dieneuewelle.de rein.
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12: Ja, woran hattet ihr Lehen? Das fragt man sich ja immer. Ne? Und nach dem Champions League aus der Bayern gestern ist die Antwort auf diese Frage für Fans völlig klar.
0: Wer da gestern einen rabenschwarzen Tag hatte und auf wen die Fans wirklich richtig sauer sind, ja, das hört ihr in den nächsten 10 Minuten.

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0: Wir pushen euch rein in diesen Donnerstag und zwar gut gelaunt mit eurer Lieblingsmusik. Die neue Welle ist hier um 7.11 Uhr.
1: Ja, schade Schokolade. Die Bayern sind gestern gegen Paris aus der Champions League ausgeschieden. Ein 1:1 hat leider nicht gereicht, um diese Hinspielniederlage irgendwie wegzumachen. Bayern-Kapitän und Torwartlegende Manuel Neuer bringt das gestrige Spiel auf den Punkt.
2: Ja, ich glaube, wir waren heute keine Killer in der Offensive gewesen. Sowas hätten wir heute einfach gebraucht und ich glaube, man hat gesehen, dass wir eigentlich auch dem Finale nahe gewesen sind, aber das Ding nicht zu Ende spielen konnten.
1: Ja, Bayern-Trainer Vincent Kompany nach dem Spiel auch wieder mega sympathisch am Reporter-Mikro.
3: Ja, Gratulation PSG und wir werden wieder versuchen.
1: Viele Fans, die Bayern den Daumen gedrückt haben, sind übrigens mächtig sauer. Nicht auf die Mannschaft, sondern auf den Schiedsrichter. Der Portugiese João Pinheiro, der sein erstes Champions League Halbfinale gepfiffen hat, der traf während der Partie einige fragwürdige Entscheidungen. Man kann sagen, er hatte nicht den besten Tag. Neue Welle, Kollege Fabian.
4: Nein, der Herr Pinheiro hat wirklich ganz komisch gepfiffen. Da hätte nach rund 30 Minuten Nuno Mendes eigentlich gelb-rot sehen müssen. Nach einem Handspiel stattdessen pfiff er die Aktion gegen die Bayern, obwohl Leimer den Ball gar nicht mit der Hand berührt hatte. Dann gab es ein Handspiel von Paris im eigenen Strafraum. Kein Pfiff, gut, das kann man so sehen. Ja, und dann pfiff er ein angebliches Abseits von Kane ab. Das sah aber gar nicht danach aus. Und er hätte die Aktion eigentlich erst laufen lassen müssen. Also da kam echt viel zusammen gegen die Bayern, leider.
1: Ja, das Finale der Champions League heißt jetzt Paris gegen Arsenal London, ja, bei denen ja der deutsche Kai Havertz spielt. Also falls ihr euch da fragt, wem ihr die Daumen drücken wollt, vielleicht dann doch eher den Londonern. Ja, und wer noch nicht genug von Fußball bekommen hat, der drückt heute Abend die Däumchen für den SC Freiburg. Die Breisgauer haben nämlich die Chance, ins Finale zu kommen. Und zwar in der Europa League. Wow. Auch die müssen eine Hinspielniederlage gegen Sporting Braga wettmachen. Anpfiff ist 21 Uhr und den ganzen Fußballbums guckt ihr euch an auf RTL.
0: Die neue Welle ist hier. Kommt gut rein in euren Donnerstag.

0: Das ist der entspannte Start rein in diesen trüben Donnerstagmorgen. Es ist die neue Welle, die für ein bisschen Sonne durchs Radio sorgt. Wir haben 7:17 Uhr.
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2: Kanzler Merz nach einem Jahr im Amt. Es gehe um die Frage, ob die Menschen in Deutschland den Parteien der demokratischen Mitte noch etwas zutrauten, sagte er im ZDF.
3: Da sage ich ganz offen, ja, wir bleiben hinter diesem Anspruch, auch dem selbstgestellten Anspruch, zurück.
2: Ja, was Merz noch sagte, hört ihr in 15 Minuten in den Neue Welle News.
1: Noch haben wir an diesem Donnerstag Regenschirmwetter, aber umso später der Tag, umso trockener wird's werden. Zum Nachmittag hin durchaus dann Sonnenschein. Jawohl, bei 16 Grad.
0: Das neue Welle-Verkehrsupdate mit einem neuen Blitzer. Tobi hat's gesehen. An der A5 stehen sie schon wieder in Richtung Basel, Hörerstädte Baden-Baden. Und dann gibt's heute Riesenprobleme an der Ausfahrt Karlsruhe Süd. Da gab es nämlich einen Unfall im Bereich L605 Karlsruhe Richtung Ettlingen. Da hat es ein Auto in die Leitplanke gedrückt und die Feuerwehr schneidet das gerade raus. Okay. Deswegen kommt man nicht auf die Autobahn gerade dort rauf. Ja, und auch wenn ihr da von der B3 kommt, von Ettlingen also auf die Autobahn fahren wollt von der anderen Seite, dann ist das auch komplett überfüllt heute. Rechnet mit mehr Zeit und wenn ihr könnt, macht einen großen Bogen drum. Ja, alle Verkehrsupdates findet ihr auch immer zum Nachlesen auf dieneuewelle.de. Klickt euch da einfach rein.
1: Guten Morgen.

0: Großartige Musik hier für den guten Start rein in den Donnerstag. Es ist die neue Welle, die im Radio läuft. Merci, Küsschen links, Küsschen rechts, dass ihr uns wieder eingeschaltet habt.
1: Jawohl, guten Morgen.
0: Und mit euch gemeinsam suchen wir übrigens die schönsten Orte in der Region. Jeder von euch kann mitmachen auf dieneuewelle.de. Und aktuell suchen wir die schönste und beste Hochzeitslocation.
1: Euer Lieblingsmusiker Nico Santos, der war am Wochenende Gast auf der Hochzeit und zwar seiner eigenen Schwester auf Mallorca.
0: Ja. Okay, Mallorca ist jetzt nicht ganz Sendegebiet,
1: nee. Ne?
0: Deswegen können wir die Location nicht mit aufnehmen.
1: Schade.
0: Wenn ihr aber eine habt, meldet euch gerne und hört Nico Santos beim Singen zu in den nächsten 10 Minuten hier bei der neuen Welle.
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12: Mit Herrn Keimer, guten Morgen. Bundeskanzler Friedrich Merz, der zieht eine gemischte Bilanz seines ersten Regierungsjahres. Angesichts schwacher Umfragewerte betonte er im ZDF die Gemeinsamkeiten.
18: Es ist eine gute Arbeitsatmosphäre im Kabinett. Wir sind unterschiedliche Parteien, wir haben unterschiedliche Vorstellungen über verschiedene Themen, aber wir haben immer noch genug gemeinsame Schnittmengen.
12: Schwarz-Rot habe noch längst nicht alles erreicht, aber vieles, so Merz. Zum Fußball. Für den KSC steht morgen das vorletzte Saisonspiel an, auswärts in Paderborn. Trainer Christian Eichner.
19: Da hoffe ich schon, dass wir natürlich nochmal alles versuchen werden, um dieses Spiel zu gewinnen. Das ist klar. Und auf der anderen Seite treffen wir auf eine Mannschaft, die auf Sieg spielen muss, auf Sieg spielen wird, die 3 Punkte brauchen wird.
12: Denn für Paderborn geht's noch um die Relegation. Woran aus Sicht von Torwart Manuel Neuer der FC Bayern in der Champions League gescheitert ist, das hört ihr in den Neue Welle News um 8.
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1: An der Bushaltestelle heißt es jetzt, um diese Uhrzeit näher zusammenrücken, damit keiner nass wird, sondern ihr alle geschützt steht. Denn in den nächsten Stunden ist tatsächlich immer noch in der Region Regen mit dabei. Später dann zum Mittag wird's trockener, zum Nachmittag hin sogar freundlich und sonnig bei bis zu 16 Grad. In den nächsten Tagen mehr Sonne und wieder wärmere Temperaturen.
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0: 7.32 Uhr, neue Blitzer sind reingekommen. Bastian hat's gesehen, auch jetzt stehen sie in Münzesheim am Feuerwehrhaus in der 30er-Zone. Jörg meldet den Blitzer in Grötzingen, Augustenburgstraße, beidseitig. 30 dürft ihr dort fahren. Wenn ihr auch noch einen Blitzer entdeckt habt, dann warnt einfach alle, am besten über die Community-App. Nutzt dazu die 0721 2016 300.
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0: Ja, heute Morgen gibt es ein kleines Chaos und zwar rund um die Autobahn ab bzw. Auffahrt Karlsruhe Süd. Was ist denn bitte schön passiert? Ich sag's euch. Auf der L605 Karlsruhe in Fahrtrichtung Ettlingen, da gab's einen Unfall. Ein Auto musste aus der Leitplanke geschnitten werden. Deswegen bremsen in dem Bereich gerade viele runter und ihr plant mal bitte 10 bis 15 Minuten mehr Zeit ein, um am Ende da durchzukommen. Und dann haben wir noch an der B3 Ettlingen, das habe ich gerade erzählt. Okay, wenn ihr noch mehr gesehen habt, dann sagt gerne auch nochmal Bescheid und ansonsten gibt's alle Verkehrsupdates auch zum Nachlesen auf www.dieneuewelle.de.
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20: Vielleicht habt ihr ja nach der gestrigen Runde beim Gute-Laune-Morgen-Quiz so richtig schön Bock bekommen auf einen Rambo-Spargel. Denn wir haben gelernt, es gibt Spargelsorten, die heißen Rambo.
0: Ramirez, genau.
20: Ramirez, also wirklich.
0: Das ist so lustig.
20: Ja, 10 Minuten treffen wir uns wieder für 2 neue Fragen.
0: Ja, bei mir geht's um eine starke Frau.
20: Starke Frau, bei mir geht's um Käfer. Ich habe mir einfach gedacht, diese Woche mal meine kleine Käferkunde. Mhm. Es gibt lustige Käfernamen und ich will wissen, welche gibt's, welche nicht.
0: Ja, ratet mit in 10 Minuten hier bei der neuen Welle.

0: Das ist euer ganz entspannter Start rein in diesen Donnerstag. Und wir helfen euch dabei. Die neue Welle ist hier. 7.40 Uhr.
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3: Einfach mal genießen, unterhalten werden, bisschen Spaß haben und selber mal hier oben die ersten Lichter anmachen. Das geht mit dem Gute-Laune-Morgen-Quiz, dass wir immer mit euch zocken. Neue Runden gibt's immer um 7.40 Uhr.
4: Und das machen wir in diesem Jahr für den guten Zweck. Ja. Gemeinsam mit der Sparkasse Karlsruhe darf der, der die meisten Punkte macht, Team Banja oder Team Penz, 500 Euro für den guten Zweck verschenken.
3: Es steht 0 zu 0.
4: Ja.
3: Also drei Runden hatten wir bisher und wirklich keiner hat ein Pünktchen gemacht.
4: Ja, dafür war es lustig.
3: Magst du mit deiner starken Frau heute anfangen?
4: Sehr gerne. In der Bundesliga gibt es ja seit kurzem die erste Frau, die den Cheftrainerposten übernommen hat. Mhm. Und jetzt hat schon wieder eine Frau Sportgeschichte geschrieben. Und zwar eine Britin. Bo Greaves heißt sie. Sie ist die erste, A, die Rallye Paris-Dakar gewonnen hat, B, die eine eigene Kochshow in der BBC jetzt hat, oder C, die ein Profi-Dart-Turnier gewonnen hat.
3: Darf ich fragen, was die Kochshow mit Sport zu tun hat?
4: Ja, wusste ich jetzt nicht. Habe ich einfach falsch gemacht. ist tatsächlich ein Fehler. Ich habe jetzt noch versucht, in meinem Kopf das irgendwie hinzuleiten. Aber weißt du, du hast vollkommen recht. Das ist totaler Bullshit. Okay. Hat nichts mit, Sport zu tun.
3: Oh, ich habe die anderen Antworten vergessen. Ich dachte,
4: Paris Rallye Dakar, also, ja. Kochshow, kannst du schon rausstreichen. was war das andere? Was hatte ich noch? Dart-Turnier, genau.
3: Dann nehme ich das erste. Die Rallye Dakar.
4: Ja, ist falsch. Ist doch das Dart-Turnier. Ja, doch. Schon wieder kein Pünktchen, so ein Mist.
3: Entschuldigung, aber Glückwunsch an dieser Stelle.
4: Die Kochshow hat nichts mit Sport zu tun. Das ist geil.
3: Oh. So, ach, ich muss auch noch eine Frage.
4: Ja.
3: Ach, Carsten, sagen wir mal schnell. Ja. Auch wenn es wettertechnisch diese Woche nicht mehr so ganz nach Frühling aussieht, wir bleiben beim Thema Frühling und Summ, Summ, Krabbel, Krabbel. Jedes Jahr große Comeback-Show für Insekten und Käfer. Wir machen eine kleine Deutschland-Käferkunde. Welchen skurrilen Käfer gibt's nicht? A. Totengräber, B. Runzelkäfer oder C. Hasenschnüffler.
4: Ist das lustig heute? Oh mein Gott. Totengräber habe ich, glaube ich, schon mal gehört.
3: Aha.
4: Den gibt's auf jeden Fall. Ich glaube, den Hasenfurzer. Was war das?
3: Hasenfurzer, genau.
4: Den Hasenschnüffler.
3: Hasenschnüffler.
4: Den gibt's nicht.
3: Gibt's nicht. Der Käfer, der nach Hasen schnüffelt?
4: Nein.
3: Nein, sicher nicht.
4: Das ist doch Bullshit. Habe ich den ersten Punkt?
3: Du hast den ersten Punkt der Woche.
4: 1 zu 0.
3: Den hast du dir verdient heute.
4: Das war schön, oder?
3: Wirklich, ja.
4: Ich habe auch gut gelacht.
3: Ach, dann machen wir es morgen wieder. Ja. 7.40 Uhr, nächste Runde hier vom Gute-Laune-Morgen-Quiz und das nur bei der neuen Welle.
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0: Wenn aus Freundschaft Liebe wird. Darum geht's im Song von Kamrat, Be Mine. Und genau diesen Song, den hört ihr gleich hier bei der neuen Welle für den richtig guten Start rein in diesen regnerischen Donnerstagmorgen.
1: Ein paar Themen im Überblick für euch jetzt mit Tom aus dem Neue Welle Newsroom.
2: Also künstliche Intelligenz ist ja ganz praktisch, wenn du einen Text schreiben sollst oder so, aber man kann auch verdammt viel Mist mit ihr anstellen, zum Beispiel sexualisierte Deepfakes. Wie Elon Musks KI Grok, mit der man Frauen auf Fotos virtuell ausziehen konnte, natürlich ohne deren Wissen. So einen Skandal soll es in der EU künftig nicht mehr geben. Welches Gesetz verschärft wird, das sage ich euch in 15 Minuten in den Neue Welle News.
1: Es riecht herrlich nach Regen in der Region. Ja, und die nächsten Stunden ist auch immer noch Regen mit dabei. Ab dem Mittag wird's trockener und dann zum Nachmittag hin machen die Wolken Platz für Sonne bei maximal 16 Grad.
0: Das neue Welle-Verkehrs-Update mit der neuesten Meldung aus der Blitzer-Community. Jörg hat's gesehen, an der L556, Ortseingang Hambrücken, von Forst kommend. Da steht ein Blitzer heute früh. Und fahrt bitte vorsichtig, viel Wasser auf der Straße. Und deswegen dauert's zum Beispiel auch gerade länger an der A8, wenn ihr da in Richtung Stuttgart fahrt, zwischen Pforzheim-West und Ost. Sehr zäher Verkehr. 15 Minuten Zeitverlust. So, jetzt haben wir es, Zeit für Mucke, würde ich sagen.
1: Ja, na Logo, mach mal an hier.
0: Naja, ich drück mal aufs Knöpfchen und dann viel Spaß. Gell? Die neue Welle hier. Ciao.
1: Moin.

0: Hier ist die neue Welle und während wir heute Abend dem SC Freiburg die Daumen drücken, dass sie es schaffen ins Finale der Europa League, sind es auch nur noch 35 Tage, bis die Fußball-Weltmeisterschaft startet.
1: Wow.
0: Richtig geil. Beim Finale, wer auch immer da steht, hoffentlich Deutschland, wird es das allererste Mal eine Halbzeitshow geben. Und damals ist die FIFA auf die Band hierzu gekommen und hat gesagt, organisiert das mal für uns. Ja. Und dann hat Chris Martin sich hingesetzt und hat da mal was gemacht. Was genau, hat er noch nicht verraten. Coldplay hört ihr aber bei eurer Lieblingsmusik. Und zwar gleich, hier bei der neuen Welle. Bis dahin, gute Zeit euch.
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24: Mit Tom Keimer, guten Morgen. Deepfake-Skandale soll's in der EU nicht mehr geben. Mitgliedstaaten und Europaparlament einigten sich auf eine Verschärfung des KI-Gesetzes. Programme zum Erstellen von sexualisierten Fotomontagen sollen verboten werden. Bei sogenannten Deepfakes wird etwa das Gesicht einer Person nahtlos digital in ein Porno-Video eingefügt oder die Stimme wird künstlich nachgeahmt. Ich bin übrigens echt. Auslöser war der Skandal um Elon Musks KI-Chatbot Grok. Der hatte Usern angeboten, Frauen auf Fotos virtuell auszuziehen. Unter anderem passierte das auch mit Fotos von 2 US-Teenagern. Nach dem Hunter-Virus-Ausbruch auf einem Kreuzfahrtschiff im Atlantik ist am späten Abend eine Frau von Bord geflogen und ins Uniklinikum Düsseldorf eingeliefert worden. Laut niederländischem Außenministerium eine 65-jährige Deutsche, die Kontakt zu einem infizierten Passagier hatte und nun vorsorglich untersucht werde. Auf dem Schiff waren zuvor 3 Menschen gestorben, darunter auch eine Deutsche. Im Frühling steigt die Zahl der Fahrradfahrer und die Zahl der Fahrraddiebe. Bevor ihr euren Drahtesel abstellt, schaut euch den Standort genau an, rät Tamara Wild von der Polizei Offenburg.
25: Am besten sind gut sichtbare, belebte und beleuchtete Orte, die man sich dann dafür aussucht, um das Fahrrad dort abzustellen. Diebe meiden nämlich die Öffentlichkeit und ganz wichtig auch an einem festen Gegenstand anschließen, nicht einfach nur in sich abschließen.
24: Außerdem empfiehlt sie immer zweifach abschließen, also wirklich mit 2 verschiedenen Fahrradschlössern. Zum Fußball. Es war das kleine Endspiel und Bayern München hat verloren. Im Champions-League-Halbfinalrückspiel gegen Paris Saint-Germain kamen die Bayern nicht über ein 1:1 hinaus. Torwart Manuel Neuer sagte bei The Zone:
26: Ja, ich glaube, wir waren heute keine Killer in der Offensive gewesen. Sowas hätten wir heute einfach gebraucht und wir haben ja trotzdem ein Finale. Wir sind verdient deutscher Meister geworden. Wir freuen uns auf das Pokalfinale in Berlin. Da denken wir natürlich jetzt nicht dran, weil jetzt überwiegt natürlich die Enttäuschung.
24: Ja, aber vielleicht kann der SC Freiburg heute mehr reißen. Die Breisgauer haben ihre Chance aufs Finale in der Europa League gegen Sporting Prager. Anpfiff 21 Uhr live bei RTL.
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27: Ihr braucht euch nicht aufregen über den Regen. Der wird nämlich im Tagesverlauf an diesem Donnerstag weniger. So gegen 11 ist es dann weitestgehend trocken. Und dann machen zum Nachmittag hin die Wolken auch Platz für Sonnenschein bei maximal 16 Grad.
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0: 3:08 haben wir es und der neueste Blitzer kommt von Milo oder Milo. Ich weiß gar nicht, wie man es genau ausspricht, aber ich weiß, dass der Blitzer, den er gemeldet hat, in Karlsruhe steht. An der Brauerstraße, Höhe ZKM, Kinostadt einwärts. Lea meldet in Pforzheim den Blitzer an der Tiergartenstraße und Jörg sagt Karlsruhe Kanalweg Richtung Erzberger Straße. Dankeschön für die fleißigen Meldungen. Alle Blitzer könnt ihr auch nachlesen im Netz. Und wenn ihr selber was gesehen habt, na, dann macht unseren Verkehrsservice noch ein bisschen besser über die 0721 2016 300.
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0: 30 Minuten Zeitverlust heute Morgen an der A8 und zwar in Richtung Stuttgart. Zwischen Pforzheim West und Ost haben wir stockenden Verkehr. In dem Bereich gab es offensichtlich auch einen Unfall. Fahrt bitte vorsichtig, plant deutlich mehr Zeit ein als sonst. Und wenn ihr auch noch was mehr wissen wollt, klickt euch rein auf dieneuewelle.de.
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3: Und da ist doch tatsächlich schon wieder Donnerstag.
0: Ja, das stimmt.
3: Ja, für einige der beste Tag der Arbeitswoche, weil es gar nicht mehr so weit ist bis zum Wochenende. Bei anderen ist heute eher schon so die Luft raus.
0: Egal, wo ihr euch dazu zählt, wir kriegen euch schon fit. Mhm. Ratet einfach mit bei einer neuen Runde Stadt-Land-Quatsch. Heute mit Ramona und Ramona kommt aus Ettlingen.
4: Hallo.
0: Hallo Ramona, wie geht es dir?
4: Ja gut, natürlich aufgeregt.
3: Ja, wir beißen aber nicht, wirklich. Wir nehmen dich an die Hand, wir führen dich da durch, die Antworten gibst du und dann gucken wir mal, ob du gleich die Wochenführung übernehmen wirst bei deiner Spielrunde Stadt-Land-Quatsch, Ramona.

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0: Wir sorgen für die gute Laune an dem noch sehr regnerischen Donnerstagmorgen. Die neue Welle ist an eurer Seite um 8.12 Uhr.
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3: Jeden Morgen zocken wir mit euch eine schöne Runde Stadt, Land, Quatsch. Das macht Spaß, weil jeder kann mitmachen. Ihr vorm Radio und Ramona aus Ettlingen im Radio. Hallo Ramona.
4: Hallo.
0: Ramona hat gerade gesagt, dass sie sehr, sehr aufgeregt ist. Wir nehmen dich an die Hand und wollen jetzt erstmal wissen, ob du denn das Vogelbräu in Ettlingen von deinem Zuhause aus schon sehen kannst, Ramona.
4: Sehen kann ich nicht ganz, aber es ist sehr beliebt bei uns.
0: Ja, und du gewinnst, wenn du jetzt hier die meisten Punkte machst in dieser Woche, 50 Euro und die kannst du dort dann auf den Kopf hauen, essen, trinken, mit Freunden oder einfach nur alleine, wie du magst.
4: Das ist toll, das ist super.
5: Der Buchstabe des Morgens ist... wie Emil.
3: Stadt.
4: Essen.
3: Ein Land.
4: Estland.
3: Im Salat.
4: Erdbeeren.
3: Das lieben Kinder.
4: Erdbeeren.
3: Nicht rund.
4: Eckig.
3: Jawohl. Auf deinem Handy.
4: Empfang.
3: Trennungsgrund.
4: Boah,
3: ist das
4: weiter.
3: Eine Käsesorte mit E.
4: Emmentaler.
3: Ein Beruf.
0: Oh, die Zeit ist um, liebe Ramona. Krass. Ich hätte dir jetzt hier noch Stunden zuhören können. Mensch, Ramona, war das schön. Wie geht's dir?
4: Ach, ein bisschen erleichtert.
3: Ja, es klingt aber auch so, als hätte dich irgendjemand gezwungen, hier mitzumachen. Aber nur, dass wir es nochmal alle hören, nein, ne? Du machst freiwillig hier mit.
4: Absolut freiwillig.
3: Sehr gut. Du hast es auch toll gemacht. Für die Wochenführung wird es nicht gereicht haben, da hättest du 11 Punkte für machen müssen, aber Franzi hat fleißig mitgezählt und sagt dir jetzt deine Punktzahl.
0: Es sind gute 7 Punkte, Ramona.
3: Das ist super.
4: Oh, okay, gut. Ja. 11 Punkte ist schon schwierig.
3: Ja, das schaffst du auch irgendwann, wenn du dich einfach nochmal anmeldest und zwar hier über die neue Welle.de, okay?
4: Vielen Dank, mache ich ja.
3: So, ja, ihr macht auch mal mit, ne? Und dann zocken wir ja morgen schon wieder.
0: Unbedingt einschalten. 8.10 Uhr, die neue Welle.
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1: Gleich geht es weiter mit einem Mann, der jetzt gerade an einem Mikrofon geleckt hat und damit alle wahnsinnig macht. Harry Styles, den haben wir gleich für euch. Der hat das gemacht, um auf ein Musikvideo aufmerksam zu machen, das demnächst von ihm erscheinen wird.
2: Okay.
1: Ja, der kann im Prinzip alles machen, alle flippen aus und ihr hört seinen Sound, Harry Styles mit As It Was bei der neuen Welle um 8.18 Uhr.
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3: Es sind doch Menschen, sie können doch verlieren. Der FC Bayern München hat Champions League Finale verpasst. Im Halbfinale scheiterte der deutsche Rekordmeister an PSG. Das sollte Bayern-Trainer Vincent Kompany den Parisern seinen Respekt. Dazu mehr in 15 Minuten in den Neuwelle News.
2: Pünktlich zum Feierabend gibt's für euch dann Sonne und Wolken im Wechsel. Da bleibt's trocken bei maximal 16 Grad.
1: Das neue Welle-Verkehrsupdate mit der neuesten Meldung aus der Blitzer-Community. Jörg hat's gesehen an der L556 am Ortseingang Hambrücken von Forst kommend. Da steht ein Blitzer. Und dann plant bitte 30 Minuten mehr Zeit ein, denn Probleme gibt's an der A8 in Richtung Stuttgart zwischen Pforzheim West und Ost Stau. 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
2: Und wie versprochen ist hier der Mann, der Mikrofone leckt und euch gute Laune macht. Harry Styles bei der neuen

0: Hallo und danke, dass wir euch in diesen Donnerstag rein begleiten dürfen. Die neue Welle ist hier, kurz vor 8:30 haben wir es.
1: Hi.
0: Habt ihr es mitbekommen? Euer Lieblingsmusiker Ed Sheeran hat eine neue Frise. Ne, der hat ja sonst so wuschelige rote Haare. Mhm. Da kannst du beim Knutschen schön durchfahren. Jetzt kannst du das aber nicht mehr machen, weil da sind keine Haare mehr. Alles abrasiert. Bad habits lead to late. Ja, aber der kann tragen, was er will. Sieht trotzdem gut aus und klingt gut. Ed Sheeran für euch hier gleich bei eurer Lieblingsmusik bei der neuen Welle.
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3: Mit Tom Keimer, guten Morgen. Der FC Bayern hat den Einzug ins Champions League-Finale verpasst. Gegen Paris Saint-Germain kamen die Münchner im Halbfinalrückspiel nicht über ein 1:1 hinaus. Das Hinspiel hatten sie 4:5 verloren.
4: Ich muss respektieren, dass wir gegen einen große Gegner gespielt haben, gute Gegner. Aber sonst, es geht weiter.
3: So Bayern-Trainer-Kompanie bei DAZN. Grüne und CDU in Baden-Württemberg haben ihren Koalitionsvertrag vorgestellt. Der künftige Ministerpräsident Cem Özdemir verriet im Podcast mit Anne Will, dass die Verhandlungen am Ende zäher waren als gedacht. Beim letzten Treffen am 1. Mai, auch noch Feiertag, hätten sie sich in Details verhakt. Wir wurden ums Verrecken nicht fertig, so Özdemir. Ha, wurden sie doch. 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
5: Immer wieder ist Regen mit dabei bis zum Mittag. Die Temperaturen heute frühlingshaft bis zu 16 Grad. Aber mit viel Fantasie habe ich für euch schon die Sonne gesehen. Ja, und sie kommt zum Nachmittag mehr und mehr wieder raus. In den nächsten Tagen freundlicher und auch wieder wärmer.
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6: 8.31 Uhr, neuester Blitzer kommt von Sascha. Am Ortsausgang Pfaffenrod steht ein Blitzer in Richtung Maxzell in der 30er-Zone. Flavius meldet, was für ein schöner Name, in Karlsruhe am Kanalweg ein Blitzer. Und in Pforzheim stehen sie auch an der Tiergartenstraße in Richtung Wurmberger Straße. Habt ihr noch einen entdeckt? Dann warnt einfach alle über die 0721 2016 300.
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6: Vorsicht auf der A5 Karlsruhe Richtung Basel zwischen Karlsruhe Süd und Rastatt Nord. Da steht ein defekter LKW auf dem Abbiegestreifen. Und an der B3 Karlsruhe Richtung Ettlingen Höhe Abzweiger nach Grünwettersbach. Da wird ein Unfall aufgenommen. Auch das bitte mit einplanen. Alle Verkehrsupdates findet ihr in der Neue Welle App oder auf dieneuewelle.de.
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5: Wir wissen, dass ihr ein riesengroßes Herz für andere habt. Und deswegen helft ihr der Community der Neuen Welle, die beste Location in der Region zum Heiraten zu finden. Und wisst ihr was? Euer Wort zählt mehr als irgendeine Sternebewertung bei Google.
6: Schickt uns auf dieneuewelle.de eure Ideen für die beste Hochzeitslocation rein. Und für Vanessa aus Bühl gehören Schafe zur besten Location dazu. Ja, wo ihr das bei der Trauung erleben könnt. Ihr müsst es hören. In 10 Minuten hier bei der Neuen Welle.

0: 8.39 Uhr haben wir es, falls ihr euch das gerade gefragt habt. Und wenn ihr jetzt noch wissen wollt, wie der Sender heißt, den ihr hört, dann ist das die neue Welle. So.
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2: Sagt ganz einfach, ja, ich will. Ja, ich will der neuen Welle helfen, die beste Hochzeitslocation in der Region zu finden. Denn wir sind im Mai und ja, danach kommt der Juni. Und das sind ja die Hochzeitsmonate schlechthin. Deswegen suchen wir diesen einen ganz besonderen Ort, ja, zum Heiraten, wo einfach alles gepasst hat.
0: Jeder von euch kann mitmachen, egal ob ihr da selber geheiratet habt, ob ihr da Trauzeuge oder Zeugin wart oder einfach nur als Gast euch geschlemmt habt. Schickt uns eure Vorschläge rein auf dieneuewelle.de.
2: Rainer aus Rheinzabern hat das genauso gemacht. Für ihn ist das Kitchen and Soul in Baden-Baden die beste Hochzeitslocation. Er hat nämlich vor 2 Jahren selber da geheiratet und da hat alles gepasst. Die Aussicht, das Essen, Preis-Leistungs-Verhältnis, freundliches Personal und er ist auch immer noch verheiratet.
0: Ah, das ist auch wichtig, ja. Verantwortlich für diesen schönsten Tag in seinem Leben im Kitchen and Soul ist Vanessa aus Bühl. Sie ist Teil des Deko-Teams dort und für sie ist ihr Arbeitsplatz die beste Hochzeitslocation, weil sie auch weiß, was angesagt ist.
3: Trend ist auf jeden Fall wieder, dass man so mit einer kleineren Gästeanzahl heiratet, aber dafür wirklich ganz viel Liebe so ins Detail steckt. Und Trend ist einfach richtig floral. Bunt, weiß.
2: Ja, floral, natürlich, klar. Blumen gehören zu einer Hochzeit auch mit dazu. Und Vanessa hat in der Location auch einen Lieblingsplatz.
3: Mein Lieblingsort bei Kitchen and Soul ist die freie Trauung, dort, wo die freie Trauung stattfindet. Die haben eine super schöne Wiese, da sind manchmal Schafe zu sehen und ja, man hat da die schönste freie Trauung, glaube ich, hier in der Gegend.
0: Also, für Vanessa aus Bühl ist das Kitchen and Soul in Baden-Baden die beste Hochzeitslocation. Aber ihr seht das vielleicht anders. Teilt uns eure Meinung mit, schickt eure Vorschläge rein, helft mit, die beste Hochzeitslocation in der Region zu finden, am besten über dieneuewelle.de.
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0: Gleich kommt Leonie zu euch mit Don't Worry. Das ist ein richtig guter Song. Und den hört ihr hier bei der neuen Welle an diesem Donnerstagmorgen. Wir haben es 8.44 Uhr.
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2: Kanzler Merz nach einem Jahr im Amt. Es gehe um die Frage, ob die Menschen in Deutschland den Parteien der demokratischen Mitte noch etwas zutrauten, sagte er im ZDF.
3: Da sage ich ganz offen, ja, wir bleiben hinter diesem Anspruch, auch dem selbstgestellten Anspruch, zurück.
2: Ja, was Merz noch sagte, hört ihr in 15 Minuten in den Neue Welle News.
1: Der Donnerstag in der ersten Tageshälfte noch sehr ungemütlich. Teilweise ist auch noch ein bisschen Regen mit dabei. Aber zum Nachmittag könnt ihr den Regen dann zusammenklappen, dann bleibt's trocken. Die Temperaturen gehen rauf auf 16 Grad und es ist auch wieder Sonne dabei.
0: Das neue Welle Verkehrsupdate mit der neuesten Meldung aus der Blitzer Community. Tobi hat's gesehen, A5 Richtung Basel, Höhe Raststätte Baden-Baden. Da stehen sie schon wieder im 120er Bereich und lauern auf alles, was zu schnell fährt. Und dann bitte Vorsicht bzw. plant mehr Zeit ein an der A8 heute Morgen Richtung Stuttgart zwischen Pforzheim West und Ost. 30 Minuten Wartezeit. Alle Verkehrsupdates findet ihr auch auf dieneuewelle.de.

0: sagen wir zu euch. Schön, dass ihr dabei seid an diesem Donnerstagmorgen. Die neue Welle ist hier kurz vor 9. Mal ganz ehrlich, wer ist bei euch der Depp vom Dienst? Also es gibt ja immer denjenigen, bei dem die Klopapierrolle leer ist, wenn du aufs Klo gehst. Es gibt immer denjenigen, wo nur noch ein Mini-Tropfen Milch in der Packung ist. Ja. Und für all diejenigen ist der nächste Song bei der neuen Welle, denn der klingt ganz nach einfach entspannt durch die Hose atmen. Naja, oder?
1: Ja, das
0: ist
1: stimmt.
0: Ist so eine coole Nummer.
1: Ja, so ein bisschen pfeifen auf das, was passiert. Ja. Das Leben ist nun mal manchmal so, oh, da ist die Packung halt leer, hole ich eine neue.
0: Richtig.
1: Den Song dazu gibt's jetzt von Lost Frequencies in den nächsten 10 Minuten hier bei der neuen Welle. Bis dahin, euch eine gute Zeit.
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22: Mit Tom Keimer, guten Morgen. Bundeskanzler Friedrich Merz zieht eine gemischte Bilanz seines ersten Regierungsjahres. Angesichts der schwachen Umfragewerte betonte er im ZDF die Gemeinsamkeiten seiner schwarz-roten Koalition.
23: Es ist eine gute Arbeitsatmosphäre im Kabinett, ein sehr gutes kollegiales Miteinander. Wir sind unterschiedliche Parteien, das wird auch so bleiben. Wir haben unterschiedliche Vorstellungen über verschiedene Themen, aber wir haben immer noch genug gemeinsame Schnittmengen.
22: So, Schwarz-Rot habe längst noch nicht alles erreicht, aber vieles, sagte Merz. KI-Anwendungen zum Erstellen von sexualisierten Deepfakes sollen in der EU künftig verboten werden. Darauf einigten sich Unterhändler der Mitgliedstaaten und des Europaparlaments, Neue Welle-Reporter Uli Reitinger.
24: Behörden und die Politik reagieren spät, aber sie reagieren. Dabei gilt schon jetzt, wer manipulierte Darstellungen sexueller Handlungen ohne Zustimmung der Betroffenen anfertigt oder verbreitet, soll bestraft werden. Deutschland ist gerade dabei, diese EU-Vorgabe in nationales Recht umzusetzen. Bei der aktuellen Einigung heute Nacht ging es allerdings um das Verbot der KI-Funktionen, mit denen solche Deepfakes erstellt werden können. Das Verbot bezieht sich ausdrücklich auch auf das Erstellen von Inhalten, die sexuellen Kindesmissbrauch darstellen.
22: Wurde euch schon mal ein Fahrrad geklaut? Die Polizei rät, Drahtesel immer mit zwei Schlössern gleichzeitig zu sichern.
25: Ich sage immer, stabile Bügel, Ketteschlösser oder hochwertige Fallschlösser. Aber dann zwei verschiedene Arten vielleicht und ganz wichtig auch an einem festen Gegenstand anschließen, nicht einfach nur in sich abschließen.
22: So Tamara Mild von dem Polizeipräsidium Offenburg. Auch der Abstellort kann entscheidend sein.
25: Am besten sind gut sichtbare, belebte und beleuchtete Orte, die man sich dann dafür aussucht.
22: Wieso der gute alte Fahrradpass noch immer seine Berechtigung hat, dazu mehr in einer Stunde um 10.
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0: Umso später der Donnerstag, umso trockener wird es für euch werden. Zum Nachmittag hin dann kein Regen mehr, sondern Sonne und Wolken im Mix bei 16 Grad. Und wenn ich mir die nächsten Tage für euch angucke, das sieht auch freundlich aus. Ja, mehr Sonnenstunden und wärmere Temperaturen.
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1: 9:02 haben wir es. Neuester Blitzer kommt von Thomas. Er hat gesehen, an der A5 Richtung Rastatt zwischen Ettlingen und Karlsruhe Süd steht ein Blitzer. Auch Sascha hat sich gemeldet am Ortsausgang Pfaffenrod Richtung Marxzell in der 30er-Zone. Da werden Fotos gemacht. Und dann habe ich gerade noch, wo ist er denn hier? Ich muss mal kurz gucken. Da ist er. Den Alexander am Telefon gehabt. In Grötzingen steht ein Blitzer an der Augustenburgstraße, hier beidseitig in der 30er-Zone. So Leute, wenn ihr auch noch einen Blitzer habt, let me know. Die Nummer 0721 20 16 300. Dankeschön.
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1: Ja, es gab gerade einen Unfall und zwar in Karlsruhe auf der Südtangente B10. Hier zwischen den Abfahrten Entenfang und der Anschlussstelle B36 Honselstraße. Diese Unfallstelle ist noch nicht abgesichert auf der rechten Spur. Die Polizei hat mir leider nicht geschickt, in welche Richtung der Unfall passiert ist. Ich kann aber sehen, dass ihr in beide Richtungen schon Stau habt. Also ja, fahrt bitte vorsichtig hier an der Südtangente B10, Unfall zwischen Entenfang und Honselstraße. 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
0: Also, dass Tiere bei der Arbeit gut fürs Betriebsklima sind, Stress reduzieren, das habt ihr sicher schon gehört. Und umso schöner ist es auch, dass viele Firmen bei uns in der Region genau das erlauben. Mhm. Die Bürgermeisterin der Gemeinde Enzklöstele, Sabine Zenker, bringt jetzt auch ein Tier mit ins Rathaus.
1: Ja, das ist aber ein bisschen ungewöhnlich, muss man eher sagen. Ne? Es ist ein sehr niedliches Tier.
0: Oh ja.
1: Ja, es ist aber auch ein Tier, das sehr oft ins Rathaus macht. Ich will sagen, es nicht so richtig stubenrein ist. Um welches Tier es sich handelt, das erfahrt ihr gleich. Und dann könnt ihr mal überlegen, ob ihr ein solches Tier auch mit auf Arbeit nehmen würdet. Das ist eine sehr niedliche und spannende Geschichte aus der Region in 10 Minuten.

0: Gut gelaunt durch euren Donnerstag-Arbeitstag. Und wir helfen dabei. Die neue Welle ist hier. Schön, dass ihr dabei seid um 9.14 Uhr.
1: Stellt euch mal vor, ihr habt einen Termin im Rathaus. Mhm. Keine Ahnung, ihr müsst da irgendwie einen Reisepass beantragen oder so.
0: Ja.
1: Und plötzlich blökt es aus einem der Zimmer raus.
0: Ja, und genau so ist es aktuell auch im Rathaus der Gemeinde Enzklösterle. Denn die Bürgermeisterin Sabine Zenker bringt seit Wochen das kleine Lämmchen Henry mit ins Geschäft. Knapp 4 Wochen ist Henry jung und die Story dazu, ach, ist herzzerreißend und wir waren für euch vor Ort.
2: Wir hatten einen Milan-Angriff, das ist ein großer Greifvogel, der die Lämmer anscheinend mit Hase verwechselt hat und deswegen sehr viel Unruhe in die Herde gebracht hat. Und Henry ist leider der blökenden Herde hinterher, das heißt, er wurde von seiner Mutter getrennt. Aha. Wenn es relativ kurzfristig nach der Geburt passiert, ist es leider so, dass die Mutter das Lamm nicht mehr akzeptiert und der arme Henry wäre sonst verhungert, deswegen habe ich ihn dann bei mir aufgenommen.
1: Oh Gott, Küsschen links, Küsschen rechts für die Bürgermeisterin. Sie ist jetzt die Ersatzmama für Henry. Hm. Und heute wird Herr Henry 4 Wochen alt. Und in der Zeit hat Henry, ja, weil er ja auch mit ins Rathaus kommt, schon eine ganze Menge erlebt.
2: Er war schon bei Gemeinderatssitzungen, bei Trauungen, Mitgliederversammlungen vom Auerhuhn im Schwarzwald e.V. in Freiburg mit dabei. Also er hat schon richtig, richtig was erlebt und ist ein richtiger Schambolze. Also er wickelt die Leute relativ schnell um Finger und ist auch total goldig und sorgt eigentlich durchweg für gute Laune und viel Spaß bei der Arbeit.
0: Tja, und dieses Bürgermeisterinnenbüro teilt sich Henry mit Labradorhündin Malu. Die beiden verstehen sich richtig gut, schlafen nachts sogar zusammen in einem Körbchen.
1: Gott, das ist ja Zucker, sag mal.
0: Ja, doch nur eins der beiden Tiere ist leichter erziehbar.
2: Also der Hund lässt sich tatsächlich einen Sitz und einen Platz abbringen, während Henry da völlig frei ist in seiner Interpretation seiner Bewegungsphase. Er kommt, wenn ich ihn rufe, vor allem wenn er Hunger hat, aber ansonsten lässt er sich nur bedingt erziehen. Er weiß, dass er auf bestimmte Sachen nicht hoch darf, aber ansonsten ist er eigentlich erstmal dabei, die Welt zu erkunden und zu beknabbern. Das macht ihm eigentlich momentan am meisten Spaß.
1: Ja, Henry räumt im Rathaus auf. Ja. Ja, es ist so süß, ein Lämmchen im Rathaus, das eben auch nicht gerade stubenrein ist. Leute, das ist die süßeste Geschichte, die ihr wahrscheinlich heute hören werdet. Und wenn ihr sie auch sehen wollt, denn wir waren natürlich nicht nur mit dem Mikrofon vor Ort, sondern auch mit einer Kamera, dann müsst ihr das sehen und zwar auf dem Neue Welle Instagram-Kanal. Ein Lamm im Rathaus. Herrlich. Gehört habt ihr es hier bei der Neuen Welle. Guten Morgen.
0: Hi.

0: Sag mal, sehen wir uns heute Abend eigentlich? Die neue Welle ist hier am Donnerstag, kurz vor 9:30. Denn heute ist B2Run, also Firmenlauf in Karlsruhe. Für einige von euch ist das ein fester Termin im Kalender. Wir sind auch mit am Start und sorgen zum einen, Carsten, ne, am Schloss, für ordentlich Motivation auf den letzten Kilometern.
1: Genau, ich pushe euch da ans Ziel.
0: Ja, und dann im Ziel gibt's von der neuen Welle DJ Afterwork Mucke. Take me
1: in your arms. Und du wirst ja auch mitlaufen, Franzi. Na, du hast die Sportklamotten hier schon mitgebracht und dann geht's später abends auf die Strecke. DJ Topic und Robin Schulz gemeinsam mit Paul van Dyk, die haben diesen Song gemacht und der ist richtig cool. Den spielen wir euch gleich bei der neuen Welle. Bis dahin.
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0: Ich sehe was, was ihr hoffentlich später auch noch zu sehen bekommt, nämlich Sonne. Die quält sich mehr und mehr durch die Wolken durch. Umso später der Donnerstag, umso freundlicher wird's werden und vor allem auch umso trockener. Die Topwerte heute bis zu 16 Grad. In den nächsten Tagen wird's wärmer werden und dann gibt's auch viel mehr Sonnenschein.
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1: Ja, ja, 9.31 Uhr haben wir es. Und Thomas hat den neuesten Blitzer gesehen an der A5 in Richtung Rastatt zwischen Ettlingen und Karlsruhe Süd. Da steht so ein fieser Fotokasten. Auch in Pforzheim steht heute früh ein Blitzer. Lea hat's gemeldet in der Tiergartenstraße Richtung Wurmberger Straße und in Karlsruhe am Kanalweg Richtung Erzberger Straße. Der stand, glaube ich, gestern auch schon da. Habt ihr noch einen entdeckt, dann warnt einfach alle. Am besten über die 0721 2016 300. Ist ganz einfach. Probiert's mal aus.
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1: Ja, Vorsicht an der A8 immer noch Richtung Stuttgart. Da haben wir 4 Kilometer stockenden Verkehr zwischen Pforzheim West und Ost. Plant mal da ein bisschen mehr Zeit ein. Und es steht ein PKW auf dem Standstreifen. Der A5 Karlsruhe Richtung Basel zwischen Lahr und Ettenheim. Auch hier bitte mal gucken, dass da alles super ordentlich abläuft. 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
1: Ja, woran hattet ihr Lehen? Das fragt man sich ja immer. Ne? Und nach dem Champions League aus der Bayern gestern ist die Antwort auf diese Frage für Fans völlig klar.
0: Wer da gestern einen rabenschwarzen Tag hatte und auf wen die Fans wirklich richtig sauer sind, ja, das hört ihr in den nächsten 10 Minuten.

0: Genau das ist eure Lieblingsmusik und wir spielen sie euch hier bei der neuen Welle. Gleich hört's gemeinsam mit Purple Disco Machine. Es ist ein Donnerstag, die Uhrzeit sagt 9.42 Uhr.
1: Ja, schade Schokolade. Die Bayern sind gestern gegen Paris aus der Champions League ausgeschieden. Ein 1:1 hat leider nicht gereicht, um diese Hinspielniederlage irgendwie wegzumachen. Bayern-Kapitän und Torwartlegende Manuel Neuer bringt das gestrige Spiel auf den Punkt.
2: Ja, ich glaube, wir waren heute keine Killer in der Offensive gewesen. Sowas hätten wir heute einfach gebraucht und ich glaube, man hat gesehen, dass wir eigentlich auch dem Finale nahe gewesen sind, aber das Ding nicht zu Ende spielen konnten.
1: Ja, Bayern-Trainer Vincent Kompany nach dem Spiel auch wieder mega sympathisch am Reporter-Mikro.
3: Ja, Gratulation PSG und wir werden wieder versuchen.
1: Viele Fans, die Bayern den Daumen gedrückt haben, sind übrigens mächtig sauer. Nicht auf die Mannschaft, sondern auf den Schiedsrichter. Mhm. Der Portugiese João Pinheiro, der sein erstes Champions League Halbfinale gepfiffen hat, der traf während der Partie einige fragwürdige Entscheidungen. Man kann sagen, er hatte nicht den besten Tag. Neue Welle, Kollege Fabian.
4: Nein, der Herr Pinheiro hat wirklich ganz komisch gepfiffen. Da hätte nach rund 30 Minuten Nuno Mendes eigentlich gelb-rot sehen müssen. Nach einem Handspiel stattdessen pfiff er die Aktion gegen die Bayern, obwohl Leimer den Ball gar nicht mit der Hand berührt hatte. Dann gab es ein Handspiel von Paris im eigenen Strafraum. Kein Pfiff, gut, das kann man so sehen. Ja, und dann pfiff er ein angebliches Abseits von Kane ab. Das sah aber gar nicht danach aus. Und der hätte die Aktion eigentlich erst laufen lassen müssen. Also da kam echt viel zusammen gegen die Bayern, leider.
1: Ja. Das Finale der Champions League heißt jetzt Paris gegen Arsenal London, bei denen ja der deutsche Kai Havertz spielt. Also falls ihr euch da fragt, wem ihr die Daumen drücken wollt, vielleicht dann doch eher den Londonern. Ja, und wer noch nicht genug von Fußball bekommen hat, der drückt heute Abend die Däumchen für den SC Freiburg. Die Breisgauer haben nämlich die Chance, ins Finale zu kommen. Und zwar in der Europa League.
0: Wow.
1: Auch die müssen eine Hinspielniederlage gegen Sporting Braga wettmachen. Anpfiff ist 21 Uhr und den ganzen Fußballbums guckt ihr euch an auf RTL.
0: 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Kommt gut rein.

0: ist kurz vor um 10, es ist ein Donnerstag und ihr seid hier genau richtig bei der neuen Welle. Und da können wir doch jetzt schon mal so ein bisschen Richtung Wochenende gucken, oder? Ja, denn da sehen wir uns nämlich auf der Barparade in Pforzheim. Das heißt 16 Locations, ein Abend lang, 16 DJs und das für 25 Euro an der Abendkasse. Das kann man schon mal machen. Mhm. Und vielleicht hört ihr dann auch einen eurer Lieblingssongs.
1: Ja, das ist perfekte DJ-Mucke, ja, und von Ofenbach kommt das Ding und in den nächsten 10 Minuten hört ihr genau den Song. Wenn ihr hier bei der neuen Welle bleibt, ja, ich würde es an eurer Stelle machen. Also, bis gleich.
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25: Metam Keimer, guten Tag. Dass der Hunter-Virus-Ausbruch auf einem Kreuzfahrtschiff beschäftigt jetzt auch deutsche Ärzte. Eine Frau, die Kontakt zu einem infizierten Passagier hatte, wurde ins Uniklinikum Düsseldorf eingeliefert. Neue Welle-Reporter Thomas Thonfeld.
26: Einsatzkräfte der Feuerwehr Düsseldorf hatten sie am Flughafen in Amsterdam übernommen. Sie sei stabil, zeige keine Anzeichen einer Infektion und werde nun vorsorglich untersucht. Laut niederländischem Außenministerium soll es sich um eine 65-jährige Frau handeln. Das niederländische Kreuzfahrtschiff ist ja seit gestern Abend Richtung Teneriffa unterwegs. Dort sollen Passagiere und Besatzung in einer Spezialklinik untersucht werden.
25: Deepfake-Skandale soll's in der EU nicht mehr geben. Mitgliedstaaten und Europaparlament einigten sich auf eine Verschärfung des KI-Gesetzes. Programme zum missbräuchlichen Erstellen von sexualisierten Fotomontagen sollen verboten werden. Bei sogenannten Deepfakes wird zum Beispiel das Gesicht einer Person digital in ein Porno-Video eingefügt oder auch die Stimme künstlich nachgeahmt. Ganz aktuell sind Fotos von Italiens Ministerpräsidentin Meloni in Dessous aufgetaucht. Wie viel Geld nimmt Deutschland demnächst ein? Bundesfinanzminister Klingbeil stellt heute Nachmittag die Ergebnisse der Steuerschätzung vor. Die Prognose aller Einnahmen von Bund, Ländern und Kommunen bis 2030.
0: Die aktuelle Steuerschätzung ist vor allem auch wichtig für die Planungen des neuen Haushalts. Laut einem ersten Entwurf sind im kommenden Jahr im Kernhaushalt Ausgaben von über 543 Milliarden Euro vorgesehen. Und trotz geplanter Einsparungen und Kürzungen soll die Neuverschuldung auf über 110 Milliarden Euro ansteigen. Derzeit sind die Ministerien dran, um weitere Sparmaßnahmen vorzulegen.
25: Soweit Neue Welle-Reporterin Tine Klimach. Grüne und CDU in Baden-Württemberg haben ihren Koalitionsvertrag vorgestellt. Der künftige Ministerpräsident Cem Özdemir verriet im Podcast mit Anne Will, dass die Verhandlungen am Ende zäher waren als gedacht. Beim letzten Treffen am 1. Mai hätten sie sich in Details verhakt. Naja, zu guter Letzt fanden sie eine Lösung. 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
1: Wir sind mit viel Regen in diesen Donnerstag gestartet, aber jetzt soll es erstmal trocken bleiben bei Temperaturen von bis zu 16 Grad. Im neue Welle-3-Tage-Trend steigen die Temperaturen dann sogar auf bis zu 24 Grad. Morgen und am Samstag gibt's auch viel Sonne und erst am Sonntag fängt's wieder an zu regnen.
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1: Es ist 10.03 Uhr und Uli hat uns einen Blitzer gemeldet in Hochstetten an der Linkenheimer Straße auf Höhe der Hausnummer 15. Außerdem stehen sie an der L635 zwischen Östringen und Odenheim und an der A5 Richtung Rastatt zwischen Ettlingen und Karlsruhe Süd. Seid ihr auch gerade mit dem Auto unterwegs und habt vielleicht einen Blitzer gesehen? Dann sagt doch gerne Bescheid über die 0721 2016 300.
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1: Fahrt vorsichtig, wenn ihr auf der A5 unterwegs seid. Karlsruhe Richtung Basel zwischen Appenweier und Offenburg ist ein LKW liegen geblieben. Und in der Gegenrichtung, beziehungsweise in der gleichen Richtung, A5 Karlsruhe Richtung Heidelberg zwischen Kreuz Waldorf und Waldorf Wiesloch, steht ihr ein bisschen im Stau. Alle Verkehrsupdates lest ihr aber auch jederzeit nach auf dieneuewelle.de oder in der kostenlosen Neue Welle App.
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1: Es ist das Thema heute im Büro. Der FC Bayern München hat gestern Abend das Champions League Finale verpasst. Mit ihrem 1:1 gegen Paris Saint-Germain konnten sie nämlich die Tordifferenz vom Hinspiel nicht ausgleichen. Wie es für die Bayern jetzt weitergeht, das hört ihr in 10 Minuten bei unseren drei Themen des Tages hier bei der Neuen Welle. Mein Name ist Leonora und ich wünsche euch einen entspannten Arbeitstag.

Es ist Donnerstag, mehr Musikarbeitstag bei der Neuen Welle. Was heute wichtig ist, worüber ihr echt mehr erfahren solltet, um Bescheid zu wissen. Ich bin Tom Keimer und habe die drei Themen des Tages für euch. Eine gewisse deutsche Tageszeitung nannte es schon das Seuchenschiff auf dem Weg nach Europa. Das Kreuzfahrtschiff Hondius, auf dem das Hunter-Virus ausgebrochen ist. Am späten Abend ist eine Frau von Bord geflogen und ins Uniklinikum Düsseldorf eingeliefert worden. Laut dem niederländischen Außenministerium eine 65-jährige Deutsche, die Kontakt zu einem infizierten Passagier hatte und nun vorsorglich untersucht werde. Auf dem Schiff waren zuvor drei Menschen gestorben, darunter auch eine Deutsche. Deepfake-Skandale soll's in der EU nicht mehr geben. Mitgliedstaaten und Europaparlament einigten sich auf eine Änderung des KI-Gesetzes. Anwendungen zum missbräuchlichen Erstellen von sexualisierten Bildern sollen verboten werden. Bei sogenannten Deepfakes wird zum Beispiel das Gesicht einer Person digital in ein Porno-Video eingefügt. Taylor Swift ist sowas passiert. Oder auch die Stimme künstlich nachgeahmt. Ganz aktuell sind zum Beispiel so Deepfake-Fotos von Italiens Ministerpräsidentin Meloni in Dessous oder Kanzler Merz' angebliches Selfie mit einer AfD-Politikerin. Nein, das sind täuschend echt aussehende Fälschungen. Auslöser für das EU-Gesetz jetzt war der Skandal um Elon Musks KI Grok. Die hatte Usern angeboten, Frauen auf Fotos virtuell auszuziehen, ohne natürlich deren Wissen. Unter anderem passierte das dann auch mit Fotos von zwei US-Teenagern. Und noch zum Fußball. Der FC Bayern verpasst den Einzug ins Champions-League-Finale. Im Halbfinal-Rückspiel gegen Paris Saint-Germain reichte es für die Münchner zu Hause nur zu einem 1:1 Unentschieden. Das war leider zu wenig nach dem fulminanten Hinspiel und der knappen 4:5 Niederlage. Zu wenig Killer in der Offensive, meinte Torwart Manuel Neuer anschließend bei The Zone und versuchte sich zu trösten. Die Bayern stehen ja doch in einem Finale. DFB-Pokal am 23. Mai gegen den VfB Stuttgart.

0: Die neue Welle bringt euch entspannter durch den Arbeitstag mit eurer Lieblingsmusik. Und dazu gehört auf jeden Fall Sängerin Pink. Die ist ja in den 90ern erstmal gescheitert mit einer Girlband. Also die hat einen Plattenvertrag, aber da hat die Plattenfirma ganz schnell gesagt, mit euch machen wir doch nichts. Und Pink hat gesagt, hey, ich schaff's auch ohne euch. Und das hat sie. Jetzt über 200 Millionen verkaufte Tonträger und mit dabei bei der neuen Welle. Und dazu haben wir für euch immer wieder die coolsten Gute-Laune-Beats von heute. Also, bleibt schön dran, hier bei uns bei der neuen Welle und bei eurer Lieblingsmusik.
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19: Das ist ein ganz entspannter Donnerstag für euch. Der Himmel ist nämlich bewölkt bei Temperaturen von bis zu 16 Grad. Und ab morgen gibt's im neue Welle-3-Tage-Trend dann auch wieder ein bisschen Sonne. Und die Temperaturen steigen bis zum Wochenende auf bis zu 24 Grad.
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19: Es ist 10.30 Uhr und Lea hat uns einen Blitzer in Pforzheim gemeldet, an der Tiergartenstraße Richtung Wurmbergstraße. Außerdem stehen sie in Karlsruhe am Kanalweg Richtung Erzbergerstraße und in Palmbach an der Talstraße aus Grünwettersbach kommend. Habt ihr auch vielleicht noch einen Blitzer gesehen? Dann sagt doch gerne Bescheid über die 0721 2016 300.
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19: Die Straßen sehen gerade recht ruhig aus. Ihr steht nur ein bisschen länger auf der A8 Karlsruhe Richtung Stuttgart bei Pforzheim. 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
19: Ja, so schnell kann's gehen und da ist doch tatsächlich heute schon wieder Donnerstag. Für einige von euch der beste Tag der Woche, denn das Wochenende ist nicht mehr weit hin und bei den anderen ist vielleicht schon die Luft raus. Aber egal, wo ihr euch dazu zählt, wir kriegen euch fit. Ratet einfach mit bei Deutschlands lustigstem Radioquiz Stadtland Quatsch. Wir spielen eine Runde mit Ramona aus Ettlingen in 10 Minuten hier bei der neuen Welle. Mein Name ist Leonora und ich wünsche euch einen schönen Donnerstag.

0: Ihr hört die neue Welle am Donnerstag. Schön, dass ihr mit am Start seid.
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3: Jeden Morgen zocken wir mit euch eine schöne Runde Stadt, Land, Quatsch. Das macht Spaß, weil jeder kann mitmachen. Ihr vorm Radio und Ramona aus Ettlingen im Radio. Hallo Ramona.
4: Hallo.
5: Ramona hat gerade gesagt, dass sie sehr, sehr aufgeregt ist. Wir nehmen dich an die Hand und wollen jetzt erstmal wissen, ob du denn das Vogelbräu in Ettlingen von deinem Zuhause aus schon sehen kannst, Ramona.
4: Sehen kann ich nicht ganz, aber es ist sehr beliebt bei uns.
5: Ja, und du gewinnst, wenn du jetzt hier die meisten Punkte machst in dieser Woche, 50 Euro und die kannst du dort dann auf den Kopf hauen, essen, trinken, mit Freunden oder einfach nur alleine, wie du magst.
4: Das ist toll, das ist super.
6: Der Buchstabe des Morgens ist E wie Emil.
3: Stadt.
4: Essen.
3: Ein Land.
4: Estland.
3: Im Salat.
4: Erdbeeren.
3: Das lieben Kinder.
4: Erdbeeren.
3: Nicht rund.
4: Eckig.
3: Jawohl, auf deinem Handy.
4: Empfang.
3: Trennungsgrund.
4: Ist das schwer. Weiter.
3: Eine Käsesorte mit E.
4: Emmentaler.
3: Ein Beruf.
5: Die Zeit ist um, liebe Ramona. Krass. Ich hätte dir jetzt hier noch Stunden zuhören können. Mensch, Ramona, war das schön. Wie geht's dir?
4: Ein bisschen erleichtert.
3: Ja, es klingt aber auch so, als hätte dich irgendjemand gezwungen, hier mitzumachen. Aber nur, dass wir es nochmal alle hören. Nein, ne? Du machst freiwillig hier mit.
4: Absolut freiwillig.
3: Sehr gut. Du hast es auch toll gemacht. Für die Wochenführung wird es nicht gereicht haben, da hättest du 11 Punkte für machen müssen, aber Franzi hat fleißig mitgezählt und sagt dir jetzt deine Punktzahl.
5: Es sind gute 7 Punkte, Ramona.
3: Das ist super.
4: Oh, okay, gut. Ja. 11 Punkte ist schon schwierig.
3: Ja, das schaffst du auch irgendwann, wenn du dich einfach nochmal anmeldest und zwar hier über die-neue-welle.de, okay?
4: Vielen Dank, mache ich ja.
3: So, ja, ihr macht auch mal mit, ne? Und dann zocken wir ja morgen schon wieder.
5: Unbedingt einschalten. 8:10 Uhr, die neue Welle. Nein.

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17: Mit Tom Keimer, guten Tag. Die Vereinigten Staaten von Amerika sind keine vertrauenswürdigen Partner mehr. Das sagt eine Mehrheit der Menschen in Europa laut einer aktuellen Bertelsmann-Umfrage und ganz besonders viele in Deutschland. Neue Welle-Reporter Uli Reitinger.
18: Die Präsidentschaft von Donald Trump hat das Verhältnis der Europäer zu den USA zutiefst erschüttert. Nur noch 31% sehen in den Vereinigten Staaten einen wichtigen Partner der EU. Minus 20 Prozentpunkte, ein Absturz im Vergleich zum September 2024. Die große Mehrheit will zwar in der NATO bleiben, sagt aber auch, Europa soll seinen eigenen Weg gehen, mit Großbritannien und Kanada als neue starke Partner an seiner Seite.
17: Wegen des Alters bei der Jobbewerbung aussortiert oder keine Wohnung bekommen wegen eines ausländisch klingenden Namens? Für solche Fälle von Diskriminierung will die Bundesregierung Betroffenen künftig bessere rechtliche Möglichkeiten an die Hand geben. Neue Welle-Reporter Ronny Thorau.
19: Das Gesetz soll vor allem die Frist verlängern, in der Diskriminierte Ansprüche geltend machen können. Von 2 auf 4 Monate. Das sei immer noch viel zu kurz, sagt die Antidiskriminierungsbeauftragte des Bundes, Ferda Ataman. Andere EU-Staaten ließen da bis zu 5 Jahre Zeit. Und außerdem müsse das Gesetz auch für staatliche Stellen gelten, so Ataman. Es könne nicht sein, dass Menschen beim Einkaufen im Supermarkt besser vor Diskriminierung geschützt seien als im Umgang mit Ämtern, Behörden, Polizei und Justiz.
17: Wie viele andere Städte und Kommunen auch, muss Gernsbach sparen. Der Gemeinderat hat deswegen ein Sparpaket beschlossen. Viele Bürger und Vereine sind verärgert. Gar nicht mal wegen der Kürzungen selber, sondern wegen der Art und Weise. So seien die Sparpläne erst kurz vor der entscheidenden Gemeinderatssitzung veröffentlicht worden. Viele wussten gar nicht, was auf sie zukommt. Und unplanmäßige Zwischenlandung am Flughafen Karlsruhe-Baden-Baden. Ein Flieger aus Berlin hat hier einen Passagier rausgeschmissen. Was der für unappetitliche Sachen über den Wolken angestellt hat, lest ihr auf dieneuewelle.de und in der Neue Welle App.
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6: Der Donnerstag heute bleibt trocken bei Temperaturen von bis zu 16 Grad. Und ab morgen guckt dann endlich wieder die Sonne raus. Im Neue Welle-3-Tage-Trend freuen wir uns nämlich am Samstag auf bis zu 24 Grad.
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6: Es ist 11.02 Uhr und wir sagen Dankeschön an Thomas. Er hat uns einen Blitzer an der A5 Richtung Rastatt zwischen Ettlingen und Karlsruhe Süd gemeldet. Außerdem stehen sie in Ettlingen an der Goethestraße und in Karlsruhe am Kanalweg. Wenn ihr auch noch einen Blitzer gesehen habt, dann sagt doch gerne Bescheid unter der 0721 2016 300.
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6: Fahrt vorsichtig, wenn ihr auf der A5 Karlsruhe Richtung Basel unterwegs seid. Zwischen Baden-Baden und Bühl liegen Müllsäcke auf der Straße. Außerdem braucht ihr ein bisschen länger auf der A8 zwischen Karlsruhe und Stuttgart bei Pforzheim im Baustellenbereich. Alle Verkehrsupdates lest ihr auch jederzeit nach auf dieneuewelle.de oder in der kostenlosen Neue Welle App.
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6: Na, wen von euch sehen wir heute beim B2Run Firmenlauf in Karlsruhe? Wenn ihr durch den Schlosspark rennt, dann werdet ihr auf jeden Fall von Morgenshow-Moderator Carsten angefeuert. Und im Ziel legt dann sogar noch ein DJ auf, dass ihr euren Erfolg so richtig feiern könnt. Lieblingsmusik zum Updancen im Büro, auf der Baustelle oder im Auto gibt's auch jetzt hier bei der Neuen Welle mit Golden. Mein Name ist Leonora und ich wünsche euch einen schönen Donnerstag.

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1: Heute der 7. Mai 2009.
2: An diesem Tag saßen viele Deutsche gespannt vor dem Fernseher. UEFA Cup Halbfinale HSV gegen Werder Bremen. Ein deutsches Duell in Europa und dann auch noch dieses traditionsreiche Nordderby. Ein ganz besonderes Spiel mit ganz besonderem Ausgang. Am Ende sprechen alle über eine kleine Papierkugel, die von Fans aufs Spielfeld geworfen wurde. Die lenkt einen Ball ab, es gibt Ecke und genau daraus fällt ein entscheidendes Tor für Bremen. Bis heute sagen viele, ohne diese Szene wäre das anders ausgegangen. TV-Experte Mirko Slomka sagte im Anschluss:
3: Das habe ich so noch nicht erlebt, aber ich denke, beim nächsten Mal wird in der Halbzeitpause hier so der Dienst über den Platz gehen und alles wegräumen, was rumliegt und die Fans auffordern. Aber das ist natürlich eine Situation, die wird es auch nie wieder geben.
2: Werder Bremen zieht ins Finale ein, verliert dort später zwar gegen Schachtar Donetsk, aber dieser Abend bleibt. Bei uns im Südwesten schauen viele auf die großen Autounternehmen. Erst wollte Porsche VW übernehmen, dann war ein Zusammenschluss im Gespräch. Heute wissen wir, am Ende drehte sich die Geschichte komplett. VW übernahm Porsche. Und Donnerstag war auch schon 2009 der Tag für neue Kinofilme. An diesem 7. Mai ist der neue Star Trek Film gestartet, der mittlerweile 11. Film im Franchise.
1: Und im Radio, da läuft ein Song, der Popmusikgeschichte schreibt. Lady Gaga mit Pokerface. Der Song ist auf Gagas erstem Album The Fame und damit hat sich für sie alles verändert. Lady Gaga ist nicht einfach nur eine neue Sängerin. Sie wirkt wie eine Figur, ein Gesamtkunstwerk. Modern, geheimnisvoll, ja auch ein bisschen unnahbar. Und genauso klingt auch dieser Song. Dieser klare elektronischer Dance-Pop-Sound, gemacht wie für eine Großraumdisco, für den iPod auf dem Heimweg für lange Nächte 2009. Pokerface wird ein riesiger Hit, bleibt wochenlang auf Platz 1 und macht Gaga endgültig zum Weltstar. Ein Song über Fassade, über Kontrolle und darüber, nicht alles von sich preiszugeben. Hier ist er, der Nummer 1-Hit vom 7. Mai 2009, Lady Gaga mit Pokerface.
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17: Glaube, Liebe, Hoffnung. mit Tobias Licht. Zahlreiche Menschen haben in den letzten Jahren hierzulande die christlichen Kirchen verlassen. Fragt man nach den Gründen für diese Entwicklung, so dürfte der Verweis auf die Skandale der vergangenen Jahre nicht ausreichen. Es geht auch um einen Verlust des Glaubens selbst. Professor Dr. Helmut Jaschke, Theologe und Psychotherapeut, der viele Jahre katholische Theologie und Religionspädagogik an der Pädagogischen Hochschule Karlsruhe gelehrt hat, geht in seinem neuen Buch »Den Glaubensschwund überwinden« der Frage nach.
18: Als Religionspädagoge bin ich auf die alte Religionspädagogik des Mittelalters und der frühen Neuzeit gestoßen, die von der Höllenangst geprägt war. Und diese Höllenangst hat die Menschen traumatisiert. Und meine These ist, dass diese Traumatisierung sich über Generationen fortgepflanzt hat bis heute.
17: Gerade in einer Zeit der Krise, des Verfalls der Sitten und zunehmender Gewaltbereitschaft in Politik, Verwaltungen und im Alltag hat der christliche Glaube der Gesellschaft besonders viel zu geben. Was also ist zu tun, um neues Interesse am Glauben zu wecken?
18: Glaubensschwund ist eigentlich Vertrauensschwund. Und das Vertrauen ist weg, nicht nur unter den Menschen, sondern auch das Vertrauen auf Gott. Dieses Vertrauen zu stärken, darum geht es.
17: Das Buch »Den Glaubensschwund überwinden – Last der Vergangenheit, Stressmomente, Glaubenspotenziale« von Helmut Jaschke ist im Litt Verlag Berlin erschienen zum Preis von 14,90 Euro. Ein Beitrag der katholischen Kirche.
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21: Diesen bewölkten Himmel heute nehmen wir doch gerne in Kauf bei den 16 Grad, wenn es dafür ab morgen fürs Wochenende im Neue Welle 3-Tage-Trend purer Sonnenschein ansteht bei bis zu 24 Grad.
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21: Es ist 11.30 Uhr und Frank hat uns einen ganz neuen Blitzer gemeldet in Karlsruhe an der Stephanienstraße Richtung Schloss. Außerdem stehen sie in Ettlingen-Mörsch, Höhe Wasserwerk und in Hochstetten an der Linkenheimer Straße auf Höhe der Hausnummer 15. Habt ihr auch noch einen Blitzer gesehen? Dann sagt doch gerne Bescheid unter der 0721 2016 300.
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21: Ihr braucht mal wieder ein bisschen länger auf der Autobahn 8 zwischen Karlsruhe und Stuttgart bei Pforzheim im Baustellenbereich. Ansonsten sieht's aber recht ruhig aus. Alle Verkehrsupdates lest ihr dann aber auch nach auf dieneuewelle.de oder in der kostenlosen Neue Welle App.
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21: Wer von euch hat damals in den 90ern eigentlich Mortal Kombat gespielt? Ist ja ein richtig brutales Videospiel, das tatsächlich auch heute noch super beliebt ist. 2021 wurde das Spiel dann verfilmt und heute kommt der zweite Teil raus. Wieso die Fortsetzung tausendmal besser ist als der erste Teil, das sagen wir euch in 10 Minuten im Neue Welle Kinotipp. Mein Name ist Leonora. Habt einen schönen Donnerstag.

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1: Seid ihr bereit für den wohl härtesten Actionfilm in 2026? Dann schaut euch unbedingt die Videospielverfilmung Mortal Kombat 2 im Kino an. Während im ersten Teil viel gequatscht wird, weil die Vorgeschichte erklärt wird, geht's jetzt ordentlich zur Sache.
2: Die Regeln fürs Turnier sind einfach. Unsere Schicksale sollten nicht durch die Größe unserer Armeen vorbestimmt sein. Sie sollten entschieden werden durch den Combat.
1: Ihr habt das passende Videospiel dazu schon vor 30 Jahren gespielt und auch heute ist es noch bei euren Kids ab 18 Jahren super beliebt. Und für alle, die noch nie was mit dem Spiel zu tun hatten, es ist alles ein bisschen abgespaced, also stellt euch auf Ninja-Frauen und Dämonen ein, die mit Lasern, Feuer und messerscharfen Fächern kämpfen.
3: Das Erdenreich gehört mir.
4: Wir knien nicht nieder!
1: Während der erste Teil von 2021 vielen Fans zu harmlos war und keine Altersfreigabe hatte, geht es in der Fortsetzung jetzt härter zur Sache und ist erst ab 16 Jahren freigegeben. Fest steht auch schon, dass es noch einen Teil 3 und 4 geben soll. In fast 2 Stunden seht ihr Mortal Kombat 2 ab sofort im Kino.
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0: Ihr habt euch entschieden und wir spielen 24/7 eure Lieblingsmusik bei der neuen Welle. Auch bei der Arbeit sind wir für euch da und sorgen für den perfekten Stresskiller Musik. Und da haben wir zum Beispiel Ohrwürmer wie diesen hier. Der macht alles leichter, Dr. Alban. Und auch die ganz, ganz starken Stimmen von heute sind mit dabei. Wir hoffen, ihr habt einen nicht allzu stressigen Arbeitstag und freuen uns total, dass ihr weiterhin mit dabei seid bei uns, der neuen Welle.
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2: Mit Tom Keimer. Guten Tag. KI-Anwendungen zum Erstellen von sexualisierten Deepfakes sollen in der EU künftig verboten werden. Darauf einigten sich Unterhändler der Mitgliedstaaten und des Europaparlaments. Neue Welle-Reporter Uli Reitinger.
3: Behörden und die Politik reagieren spät, aber sie reagieren. Dabei gilt schon jetzt, wer manipulierte Darstellungen sexueller Handlungen ohne Zustimmung der Betroffenen anfertigt oder verbreitet, soll bestraft werden. Deutschland ist gerade dabei, diese EU-Vorgabe in nationales Recht umzusetzen. Bei der aktuellen Einigung heute Nacht ging es allerdings um das Verbot der KI-Funktionen, mit denen solche Deepfakes erstellt werden können. Das Verbot bezieht sich ausdrücklich auch auf das Erstellen von Inhalten, die sexuellen Kindesmissbrauch darstellen.
2: Kleingeld macht auch reich, wenn es genug davon gibt. In Kempten im Allgäu hat ein Ehepaar aus Parkautomaten über Jahre hinweg das Münzgeld gestohlen und über die Zeit kamen rund 1,9 Millionen Euro zusammen, von denen sie sich ein schickes Leben machten. Der Mann hatte als damaliger Angestellter der Kommune den Schlüssel zu den Automaten. Für den Diebstahl sind die Eheleute nun vom Landgericht zu jeweils 5,5 Jahren Haft verurteilt worden. Mit dem Frühjahr hat die Fahrradsaison begonnen und damit auch wieder die Saison der Fahrraddiebe, Neue Welle-Reporter Marco Schenk.
4: Besonders im Blick sind teure E-Bikes und Pedelecs, aber auch normale Fahrräder verschwinden regelmäßig. Die Polizei rät deshalb, nicht nur irgendwie abschließen, sondern richtig. Am besten das Rad mit einem massiven Bügel, Stahlketten oder Panzerkabelschloss an einem festen Gegenstand befestigen. Nur ein Rad blockieren reicht nicht aus, dann kann das Rad einfach weg. Getragen werden. Hilfreich ist außerdem, das Fahrrad eindeutig zu kennzeichnen mit Rahmennummer oder Kodierung. Alle wichtigen Daten gehören in einen Fahrradpass. Taucht ein gestohlenes Rad wieder auf, kann die Polizei es so leichter dem Besitzer zuordnen.
2: Und warum Feuerwehrleute im Sommer auf der Karlsruher Schlossfassade rumklettern werden, das seht ihr auf dieneuewelle.de und der Neue Welle App.
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5: Bei diesem Wetter freut ihr euch jetzt schon in der Mittagspause auf den Feierabend später. Bei dem bewölkten Himmel braucht ihr nämlich überhaupt kein schlechtes Gewissen haben, wenn ihr euch geradewegs auf die Couch begebt. Nochmal ausruht, bevor ihr die nächsten Tage viel draußen Zeit verbringen werdet. Denn ab morgen wird es im Neue Welle 3-Tage-Trend viel Sonne geben bei bis zu 24 Grad.
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5: Es ist 12.03 Uhr und Frank hat uns einen Blitzer in Karlsruhe gemeldet, an der Stephanienstraße Richtung Schloss. Außerdem stehen sie in Ettlingen-Mörsch am Wasserwerk und in Hochstetten an der Linkenheimer Straße auf Höhe der Hausnummer 15. Habt ihr auch noch einen Blitzer gesehen? Dann sagt doch gerne Bescheid unter der 0721 2016 300.
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5: Ihr fahrt ein bisschen vorsichtig, wenn ihr auf der A8 unterwegs seid zwischen Karlsruhe und Stuttgart. Da braucht ihr wieder ein bisschen länger bei Pforzheim. Ansonsten sieht es sehr ruhig aus heute auf den Straßen. Aber wenn es was Neues gibt, lest ihr das Ganze nach. Alle Verkehrsupdates gibt's nämlich auf dieneuewelle.de oder in der kostenlosen Neue Welle App.
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5: Euer Wort zählt viel mehr als eine Sternebewertung bei Google und deswegen suchen wir zusammen mit euch die beste Hochzeitslocation in der Region. Ihr schickt uns eure Vorschläge und wir sagen es dann weiter. Für Vanessa aus Bühl gehören auf jeden Fall Schafe zur besten Location dazu. Wo ihr genau das bei einer Trauung erleben könnt, das hört ihr in 10 Minuten hier bei der Neuen Welle. Mein Name ist Leonora und ich wünsche euch einen schönen Donnerstag.

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1: Sagt ganz einfach, ja, ich will. Ja, ich will der neuen Welle helfen, die beste Hochzeitslocation in der Region zu finden. Denn wir sind im Mai und danach kommt der Juni. Und das sind ja die Hochzeitsmonate schlechthin. Deswegen suchen wir diesen einen ganz besonderen Ort, ja, zum Heiraten, wo einfach alles gepasst hat.
2: Jeder von euch kann mitmachen, egal ob ihr da selber geheiratet habt, ob ihr da Trauzeuge oder Zeugin wart oder einfach nur als Gast euch geschlemmt habt. Schickt uns eure Vorschläge rein auf dieneuewelle.de.
1: Rainer aus Rheinzabern hat das genauso gemacht. Für ihn ist das Kitchen and Soul in Baden-Baden die beste Hochzeitslocation. Er hat nämlich vor 2 Jahren selber da geheiratet und da hat alles gepasst. Die Aussicht, das Essen, Preis-Leistungs-Verhältnis, freundliches Personal und er ist auch immer noch verheiratet.
2: Ah, das ist auch wichtig.
1: Ja.
2: Verantwortlich für diesen schönsten Tag in seinem

0: Leben im Kitchen and Soul ist Vanessa aus Bühl. Sie ist Teil des Deko-Teams dort und für sie ist ihr Arbeitsplatz die beste Hochzeitslocation, weil sie auch weiß, was angesagt ist.
1: Trend ist auf jeden Fall wieder, dass man so mit einer kleineren Gästeanzahl heiratet, aber dafür wirklich ganz viel Liebe so ins Detail steckt. Und Trend ist einfach richtig floral. Bunt, weiß.
2: Ja, floral, natürlich, klar. Blumen gehören zu einer Hochzeit auch mit dazu. Und Vanessa hat in der Location auch einen Lieblingsplatz.
1: Mein Lieblingsort bei Kitchen and Soul ist die freie Trauung, dort, wo die freie Trauung stattfindet. Die haben eine super schöne Wiese, da sind manchmal Schafe zu sehen und ja, man hat da die schönste freie Trauung, glaube ich, hier in der Gegend.
0: Also, für Vanessa aus Bühl ist das Kitchen and Soul in Baden-Baden die beste Hochzeitslocation. Aber ihr seht das vielleicht anders. Teilt uns eure Meinung mit, schickt eure Vorschläge rein, helft mit, die beste Hochzeitslocation in der Region zu finden, am besten über dieneuewelle.de.
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0: Mit den besten Ohrwürmern unserer Zeit geht's durch euren Arbeitstag. Hier ist für euch die neue Welle. Und der Song Don't Speak von der Band No Doubt zum Beispiel, der war ursprünglich eigentlich ein Liebeslied, bis Sängerin Gwen Stefani sich während des Prozesses von ihrem Bandkollegen getrennt hat und plötzlich wurde aus einem Love-Song, ja, einer der emotionalsten Break-Up-Hits unserer Zeit. Dazu packen wir euch auch immer wieder coole, aktuelle Powernummern. Also egal ob Herzschmerz oder Power pur, hier bei der neuen Welle kriegt jeder Geschmack, was serviert. Wir spielen euch für den Arbeitstag eure Lieblingsmusik.
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19: Der Donnerstag heute bleibt trocken bei Temperaturen von bis zu 16 Grad. Und ab morgen guckt dann auch die Sonne raus. Im Neue Welle-3-Tage-Trend dürfen wir uns dann am Samstag auf bis zu 24 Grad freuen.
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19: Es ist 12.30 Uhr und Flo hat uns einen ganz neuen Blitzer gemeldet, und zwar Bilfingen Richtung Ersingen an der Brücke bei der Kapelle auf der rechten Seite. Außerdem wird geblitzt in Karlsruhe an der Stephanienstraße Richtung Schloss und in Ettlingen an der Goethestraße. Seid ihr auch gerade unterwegs und habt einen Blitzer gesehen? Dann sagt doch gerne Bescheid unter der 0721 2016 300.
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19: Fahrt vorsichtig, wenn ihr auf der A5 unterwegs seid. Karlsruhe Richtung Basel zwischen Ettlingen und Karlsruhe Süd. Da ist nämlich ein Auto auf dem linken Fahrstreifen liegen geblieben. Ansonsten braucht ihr auch wieder ein bisschen länger auf der A8 zwischen Karlsruhe und Stuttgart bei Pforzheim. 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
19: Wundert euch nicht, wenn ihr heute Abend Germany's Next Topmodel sehen wollt und die Folge erst um 20.30 Uhr statt 20.15 Uhr anfängt. Joko und Klaas haben gestern gegen ProSieben gewonnen und dürfen jetzt heute Abend zur Primetime direkt ihre 15 Minuten Sendezeit einlösen. Aber eins bleibt gleich, bei uns immer das verdrehte Radioquiz verrückt und verschoben um 12.40 Uhr hier bei der Neuen Welle. Da spielen wir gleich mit Eva aus Karlsruhe. Also bleibt dran, mein Name ist Leonora und ich wünsche euch einen schönen Donnerstag.

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1: Es ist Mittagspausenzeit, ihr habt einen Durchhänger und deswegen bringen wir eure Gehirnzellen jetzt wieder auf Trab mit unserem verdrehten Radioquiz. Da bekommt ihr 30 Sekunden Zeit und müsst euch die Antworten der vorherigen Frage merken. Die Antwort auf die erste Frage ist immer die neue Welle und dann beantwortet ihr mit der zweiten Antwort die erste Frage und immer so weiter. Heute traut sich Eva aus Karlsruhe. Hallo.
2: Hallo.
1: Wie geht's dir?
2: Gut. Die Erkältungswelle hat auch mich erwischt, aber es wird immer besser.
1: Also hast du dein Mittagessen auch dahingehend angepasst? Gab es mal eine Hühnersuppe oder was ist
2: richtig,
1: dein Wundermittel?
2: Richtig, genau. Eine frische, leckere Hühnersuppe.
1: Perfekt. Du kennst unser Spiel? Bist du denn auch bereit?
2: In der Theorie ja, in der Praxis gucken wir mal.
1: Alles klar. Und dann geht's auch schon los mit deiner Spielrunde.
2: Okay.
0: Auf die Plätze, los und fertig.
1: Was isst du zum Frühstück?
2: Die neue Welle.
1: Welches Tier lebt auf dem Bauernhof?
2: Müsli.
1: Was ziehst du bei Regen an?
2: Eine Kuh.
1: Wo bewahrst du Tiefkühlpizza auf?
2: Regenstiefel.
1: Welche Farbe hat Schnee?
2: Pizza.
1: Was sagt man, wenn man überrascht ist?
2: Weiß.
1: Was fährt auf der Autobahn?
2: Nee, echt?
1: Womit putzt man den Boden?
2: LKW.
1: Wie heißt unser Heimatplanet?
2: Einem Lappen.
1: Alles klar. Das hast du richtig gut gemacht. Wie war es für dich?
2: Aufregend. Also schwierig, aber irgendwie, also ich habe einfach versucht, mir das irgendwie immer zu merken, aber musste dann immer so zurückdenken und denken, oh Gott, was war jetzt die Frage, was war die Frage? Aber cool, macht Spaß.
1: Sehr schön. Ich hoffe, dann konnten wir deine Synapsen anregen.
2: Absolut, absolut.
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0: Dankeschön, dass wir euren Arbeitstag mit euch verbringen dürfen. Hier ist die neue Welle. Ja, manchmal sind es ja die kleinen Dinge, die so einen Tag schöner machen. Schnitzeltag in der Kantine, ein ernst gemeintes Lob vom Chef oder eine nette Kundin, die euch einen schönen Tag wünscht. Wir hier bei der neuen Welle versüßen euch zusätzlich diesen Arbeitstag mit eurer Lieblingsmusik und da ist ein All-Time-Favorite mit dabei. Der darf bei uns nicht fehlen. Michael Jackson. Und dann haben wir natürlich auch die ganz, ganz großen Nummern aus Deutschland. Auch ein absoluter Liebling von euch mit dabei hier bei der neuen Welle, wenn's stressig wird.
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25: Mit Svenja Sommer, schönen guten Tag. Ihr erinnert euch sicher noch an den Fall Colleen Ullmann-Fernandes oder auch die italienische Ministerpräsidentin Meloni wurde jetzt Opfer von Deepfake. Von ihr sind KI-Fotos in Dessous aufgetaucht. Solche Deepfake-Skandale soll es in der EU künftig nicht mehr geben. Darauf haben sich das EU-Parlament geeinigt. Neue Welle-Reporterin Zoe Tassovali.
26: Die EU will damit künftig schon bei den KI-Programmen ansetzen und nicht erst dann, wenn solche Bilder oder Videos schon im Netz kursieren. Deepfakes wirken oft täuschend echt. Gesichter oder Stimmen werden mit KI so verändert, dass Menschen Dinge angeblich tun oder sagen, die aber nie passiert sind. Wer betroffen ist, sollte Inhalte möglichst schnell sichern, Plattformen melden und Anzeige erstatten. Künftig sollen KI-generierte Bilder und Videos in der EU außerdem klar gekennzeichnet werden.
25: Wochenlang wurde verhandelt, jetzt ist er da und 160 Seiten dick. Der Koalitionsvertrag der neuen grün-schwarzen Landesregierung in Baden-Württemberg und Dominik Kunzmann hat ihn sich für euch angeschaut.
27: Wirtschaft und Arbeitsplätze würden klar Vorrang bekommen, so CDU-Chef Manuel Hagel. Er sprach von einer Reformkoalition, die bodenständig, pragmatisch und ehrlich auftreten wolle. Einfach grundsolides Schaffen. Diesen Stil zeige auch der Koalitionsvertrag. Darin gehe es nicht nur um Hochglanzshow und noch größere Superlative. Der künftige Ministerpräsident Cem Özdemir sagte, man wolle nicht einfach nur regieren, sondern in stürmischen Zeiten auch gestalten. Bei der Bildung will die neue Regierung ein kostenloses und verpflichtendes letztes Kindergartenjahr einführen, um alle Kinder ausreichend für den Schulstart vorzubereiten.
25: Sie haben es doch noch in die Playoffs, in die Runde der besten 8 geschafft. Dort haben die Karlsruher Basketballer der PSK Lions allerdings eine schwierige Aufgabe zu bewältigen. Es geht nämlich gegen den Tabellenersten Phoenix Hagen. Das erste Spiel gestern haben die Lions mit 66-90 verloren. Aber es geht ja weiter und dann mit euch allen als Heimpublikum im Rücken. Das zweite Spiel der Playoff-Serie ist am Samstag in der Karlsruher Europahalle. Ihr könnt alle dabei sein und anfeuern. 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
28: Diesen bewölkten Himmel heute nehmen wir doch gerne in Kauf bei den 16 Grad. Wenn es dafür im Neue Welle 3-Tage-Trend ab morgen purer Sonnenschein herrscht bei bis zu 24 Grad.
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28: Es ist 13.02 Uhr und Martin hat uns einen Blitzer in Pforzheim gemeldet. Der steht an der Daimlingstraße am Parkhotel. Außerdem wird geblitzt in Ölbronn-Düren in der Friedenstraße und in Bilfingen Richtung Ersingen an der Brücke bei der Kapelle auf der rechten Seite. Seid ihr auch gerade unterwegs und habt einen Blitzer gesehen? Dann sagt doch gerne Bescheid über die 0721 2016 300.
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28: Fahrt vorsichtig, wenn ihr auf der A5 unterwegs seid. Karlsruhe Richtung Heidelberg zwischen Kronau und Kreuzwaldorf. Da ist ein Unfall passiert und der ist noch nicht abgesichert. Außerdem fahrt vorsichtig, wenn ihr auf der A8 unterwegs seid. Karlsruhe Richtung Stuttgart zwischen Pforzheim West und Pforzheim Nord. Da ist ein Auto liegen geblieben auf der rechten Seite. 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
28: Dass ihr euch im Mai über so viele Feiertage freuen dürft, ist schon ein dicker Pluspunkt für diesen Monat. Aber was auch immer richtig cool ist im Mai, sind diese vielen tollen Feste in der Neue Welle Region. Zum Beispiel morgen das traditionelle Maibockfest auf dem Kirchplatz in Hagenbach. Um 17 Uhr geht's los und neben leckerem Essen und Trinken gibt's auch Live-Musik zum Updancen. Genau wie bei uns hier bei der Neuen Welle. Mein Name ist Leonora und ich wünsche euch einen schönen Donnerstag.

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2: 2006 veröffentlicht eine junge Band aus den USA einen neuen Song. Ein ruhiger Track. Emotional, ehrlich, aber unscheinbar. Er läuft hier und da mal, doch die große Aufmerksamkeit bleibt aus. Keine Charts, kein Durchbruch. Der Song droht zu verschwinden. Für die Band ein harter Moment, denn sie spüren, da steckt eigentlich viel mehr drin. Ein Jahr später passiert dann etwas, womit niemand gerechnet hat. Produzent Timbaland hört den Song eher zufällig und erkennt sofort das, was vorher kaum jemand gesehen hat. Das hier ist kein kleiner Song. Das ist ein Hit. Er nimmt ihn, verändert den Sound ein bisschen, gibt ihm mehr Druck, mehr Präsenz und plötzlich passiert genau das, worauf die Band die ganze Zeit gewartet hat. Aus einem Song, der fast untergegangen ist, wird ein weltweiter Erfolg. Ihr alle kennt ihn, ihr alle liebt ihn. One Republic und Timbaland mit Apologize.
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0: Die neue Welle ist da an eurem Arbeitstag und egal, wie es heute läuft, vielleicht läuft es ja richtig gut heute bei euch. Die Kollegen in guter Stimmung, nette Kunden, vielleicht ist es auch genau das Gegenteil und es ist stressiger als die letzten Tage. Egal wie, wir schrauben bei euch allen jetzt gleich nochmal das gute Laune-Level nach oben mit eurer Lieblingsmusik. Und dazu gehört zum Beispiel dieser Comeback-Hit, den sich Cyril geschnappt haben, Stumbling In. Und wir haben auch Britney Spears bei uns dabei. Einer der prägendsten Pop-Hits Anfang der 2000er. Und der ist mit dabei, hier bei eurer Lieblingsmusik bei der neuen Welle.
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13: Der Donnerstag heute ist bewölkt, aber es bleibt trocken bei Temperaturen von bis zu 16 Grad. Ab morgen guckt dann auch die Sonne raus und dann freuen wir uns im neue Welle-3-Tage-Trend über bis zu 24 Grad.
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13: Es ist 13.30 Uhr und Martin hat uns einen Blitzer in Pforzheim gemeldet an der Daimlingstraße am Parkhotel. Außerdem wird geblitzt in Ölbronn-Düren in der Friedenstraße und in Bilfingen Richtung Ersingen an der Brücke bei der Kapelle auf der rechten Seite. So, wenn ihr jetzt auch noch einen Blitzer gesehen habt, dann sagt doch gerne Bescheid über die 0721 2016 300.
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13: Fahrt vorsichtig, wenn ihr auf der A5 unterwegs seid, Karlsruhe Richtung Heidelberg zwischen Kronau und Kreuz Waldorf. Da gab es einen Unfall und der ist noch nicht ganz abgesichert. Auch auf der A5 Heidelberg Richtung Darmstadt zwischen dem Kreuz Heidelberg und Dossenheim, da ist auch ein Unfall passiert. 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
13: Wusstet ihr eigentlich, dass 300 Flugzeuge der Lufthansa nach deutschen Städten benannt sind? Ein Flugzeug heißt doch tatsächlich Rastatt. Und morgen feiern sie Jubiläum, 35 Jahre Flugzeugpatenschaft, also richtig cool. Und noch mehr Regio-Wissen to go über die Stadt Rastatt gibt's in 10 Minuten hier bei der Neuen Welle. Ich bin Leonora. Habt einen schönen Donnerstag.

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2: Wir schauen heute nach Rastatt, in die barocke Residenzstadt zwischen Karlsruhe und Baden-Baden. Und natürlich haben auch die Rastatter einen traditionellen Spitznamen. Es sind die Staffelschnatzer. Denn ihnen wurde schon ganz früh nachgesagt, sie säßen gerne auf den Stufen ihrer Hauseingänge, um mit Passanten zu plaudern. Also Schnatze heißt so viel wie plaudern oder schnattern. Und die Stufen, das waren die Staffel. Und die Rastatter, die haben diesen Spitznamen auch voll und ganz akzeptiert. Viele Vereine nennen sich die Staffelschnatzer. Und auch die Benennung des Staffelschnatzersaals in der Badnerhalle zeigt, dass die Rastatter gerne Staffelschnatzer sind. Ja, es gibt ihn sogar zum Anfassen, den Staffelschnatzer. Als Figur stand er bis 2012 auf dem Platz hinter dem Kaufhaus in der Georgenvorstadt. Und die ursprüngliche Figur des Staffelschnatzers aus Beton wurde inzwischen durch eine aus Bronze ersetzt und 2019 an der Rastatter Schließbrücke neu aufgestellt.
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2: Egal, ob ihr gerade am E-Mail-Tippen seid, am Kundenbedienen oder am kleines Schwätzchen halten mit den Kollegen. Wir bringen euch durch den Tag mit eurer Lieblingsmusik. Und da haben wir zwei Lieblinge aus Deutschland auch immer mit dabei. Beide super sympathisch, beide sind lustig, beide machen tolle Musik, aber auch wirklich andere Musik. Zum Beispiel Nico Santos mit seiner Nummer Number One hier bei uns bei der Neuen Welle nicht mehr wegzudenken. Und dazu gibt's den Feldzorn.
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2: Mark Forster, der sorgt für gute Laune bei der Arbeit. Und die gibt's hier bei uns, bei der Neuen Welle und bei eurer Lieblingsmusik.
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21: Mit Svenja Sommer, schönen guten Tag. Es sollte ein Traumurlaub werden und wurde zum Albtraum. Der Hunter-Virus-Ausbruch auf einem Kreuzfahrtschiff beschäftigt jetzt auch deutsche Ärzte. Eine Frau, die Kontakt zu einem infizierten Passagier hatte, wurde ins Uniklinikum Düsseldorf eingeliefert. Neue Welle-Reporter Thomas Thonfeld.
22: Einsatzkräfte der Feuerwehr Düsseldorf hatten sie am Flughafen in Amsterdam übernommen. Sie sei stabil, zeige keine Anzeichen einer Infektion und werde nun vorsorglich untersucht. Laut niederländischem Außenministerium soll es sich um eine 65-jährige Frau handeln. Das niederländische Kreuzfahrtschiff ist ja seit gestern Abend Richtung Teneriffa unterwegs. Dort sollen Passagiere und Besatzung in einer Spezialklinik untersucht werden.
21: Wegen des Alters bei der Jobbewerbung aussortiert oder keine Wohnung bekommen wegen eines ausländisch klingenden Namens? Für solche Fälle von Diskriminierung will die Bundesregierung Betroffenen bessere rechtliche Möglichkeiten an die Hand geben. Neue Welle-Reporter Ronny Thurau.
23: Das Gesetz soll vor allem die Frist verlängern, in der Diskriminierte Ansprüche geltend machen können. Von 2 auf 4 Monate. Das sei immer noch viel zu kurz, sagt die Antidiskriminierungsbeauftragte des Bundes, Ferda Ataman. Andere EU-Staaten ließen da bis zu 5 Jahre Zeit. Und außerdem müsse das Gesetz auch für staatliche Stellen gelten, so Ataman. Es könne nicht sein, dass Menschen beim Einkaufen im Supermarkt besser vor Diskriminierung geschützt seien als im Umgang mit Ämtern, Behörden, Polizei und Justiz.
21: Jetzt im Frühling steigen wieder viele von euch aufs Rad um und damit werden leider auch die Fahrraddiebe wieder aktiv.
24: Grundsätzlich ist einfach so, dass Fahrraddiebstähle in viele Städte ein alltägliches Delikt sind und betroffen hierbei sind hochwertige Fahrräder, E-Bikes unter anderem. Aber entscheidend ist auch, viele Diebstähle lassen sich durch richtiges Verhalten und gute Sicherung auch vermeiden.
21: Sagt Tamara Mild vom Polizeipräsidium Offenburg. Wichtig ist, sich als Radfahrer ein paar Fragen zu stellen.
24: Wie zum Beispiel, wo stelle ich mein Fahrrad ab und wie sichere ich das? Das sind schon mal 2 Kernfragen, die sich so jeder Fahrradnutzer eigentlich vorab schon mal stellen sollte.
21: Am besten an einem gut belebten öffentlichen Platz. Da wird's seltener geklaut. Und welche Schlösser die richtigen sind, damit euer Rad überhaupt gar nie geklaut wird, erfahrt ihr in den News um 15 Uhr.
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0: Also heute ab und zu noch ein paar Regentropfen, dann verziehen sich aber die Wolken. Und morgen, am Freitag, kommt der Frühling und auch die Sonne zurück. Und am Samstag gehen die Temperaturen dann auch wieder auf bis zu 24 Grad. Der Haken an der Sache ist aber, ab Sonntag ist wieder Regen angesagt.
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0: Wir haben Blitzer in Gaggenau an der Zeppelinstraße, in Pforzheim an der Daimlingstraße, in Ölbronn-Dürren, in der Friedensstraße, in Bilfingen Richtung Ersingen an der Brücke und in Karlsruhe an der Stephanienstraße. Habt ihr auch noch einen Blitzer entdeckt? Dann bitte einmal kurz bei uns melden und alle anderen warnen unter 0721 20 16 300.
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0: Ja, im Stau auf der Autobahn 8 Stuttgart Richtung Karlsruhe zwischen Heimsheim und Pforzheim. Nord mal wieder im Baustellenbereich. 15 Minuten mehr. Ansonsten läuft's überall einigermaßen.
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0: Eine der teuersten Serien aller Zeiten hat jetzt eine 2. Staffel bekommen. Wenn ihr gerne so Geheimagentengeschichten guckt, sowas wie James Bond zum Beispiel, dann könnte diese Serie was für euch sein. Um welche Serie es geht, das verraten wir euch ausführlich in unserem Streaming-Tipp in 10 Minuten.
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1: Citadel bei Amazon ist eine der teuersten Serien überhaupt. Die erste Staffel hat über 300 Millionen Dollar gekostet. Und es gab nur 6 Episoden. Für Amazon sollte das so eine Art James-Bond-Serie werden. Und jetzt gibt's die zweite Staffel. Und Carlotta sagt, die ist gut.
2: Citadel ist ein Agenten-Thriller mit viel Action, Geheimorganisationen und doppelten Böden. Im Mittelpunkt stehen Jason Kane und Nadia Zinn, gespielt von Richard Madden, den viele aus Game of Thrones kennen, und Priyanka Chopra Jonas. Die beiden waren früher Top-Agenten der Geheimorganisation Citadel. Dann wird Citadel von der feindlichen Macht Manticore zerschlagen und Mason und Nadia verlieren ihre Erinnerungen. Das Spannende ist also nicht nur, wer jagt hier wen, sondern auch, wem können die Figuren überhaupt noch trauen, wenn sie sich selbst kaum noch kennen. Dazu kommt Stanley Tucci als Mentor, der versucht, die alten Agenten wieder zusammenzubringen. Das Ganze geht klar in Richtung James Bond, erinnert stellenweise aber auch an Mission Impossible. Schnelle Ortswechsel, technische Spielereien, große Verschwörungen und Figuren, die selten die ganze Wahrheit sagen. In Staffel 2 wird das Netzwerk noch größer, neue Agenten kommen dazu und die Mission wird noch globaler. Wer also Lust hat auf Hochglanzspionage mit ordentlich Tempo, der kann jetzt hier einsteigen.

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0: Einen schönen Donnerstagnachmittag wünsche ich euch hier um kurz vor 14:30 gleich bei uns Musik von Sia. Unstoppable gibt's. Außerdem aber auch Anastasia, Clock Clock und Robin Schulz. Vorher noch die Regionalnachrichten und da werfen wir mal einen Blick auf den neuen Koalitionsvertrag zwischen den Grünen und der CDU für Baden-Württemberg. Das machen wir gleich um 14:30.
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21: Mit Svenja Sommer, schönen guten Tag. Wochenlang wurde verhandelt, jetzt ist er da und 160 Seiten dick. Der Koalitionsvertrag der neuen grün-schwarzen Landesregierung. Dominik Kunzmann hat ihn sich für euch angeschaut.
22: Wirtschaft und Arbeitsplätze würden klar Vorrang bekommen, so CDU-Chef Manuel Hagel. Er sprach von einer Reformkoalition, die bodenständig, pragmatisch und ehrlich auftreten wolle. Einfach grundsolides Schaffen. Diesen Stil zeige auch der Koalitionsvertrag. Darin gehe es nicht nur um Hochglanz, Show und noch größere Superlative. Der künftige Ministerpräsident Cem Özdemir sagte, man wolle nicht einfach nur regieren, sondern in stürmischen Zeiten auch gestalten. Bei der Bildung will die neue Regierung ein kostenloses und verpflichtendes letztes Kindergartenjahr einführen, um alle Kinder ausreichend für den Schulstart vorzubereiten.
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0: Also heute auch noch mal ein paar Regenwolken unterwegs, vielleicht auch noch mal ein paar Regentropfen, aber ab morgen kommt der Frühling zurück. Zumindest kommt die Sonne wieder und die Temperaturen gehen am Samstag dann auch wieder bis auf 24 Grad. Das hält aber gar nicht so lange an. Ab Sonntag ist nämlich schon wieder Regen angesagt.
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0: So, dann schauen wir mal, was die Community uns da so gemeldet hat. In Gaggenau in der Zeppelinstraße wird geblitzt, in Pforzheim an der Daimlingstraße, in Ölbronn-Dürren, in der Friedensstraße und Bilfingen Richtung Ersingen an der Brücke bei der Kapelle. Habt ihr auch noch einen Blitzer entdeckt, warnt alle anderen unterwegs über die 0721 20 16 300. Könnt ihr mich anrufen oder eine WhatsApp hinschicken.
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0: Ja, dann schauen wir noch auf die Staus und da gibt es tatsächlich mal etwas zu melden. Auf der Autobahn 5 Karlsruhe in Richtung Heidelberg. Da haben wir hier einen Stau. Das geht schon los zwischen Bruchsal und dem Walldorfer Kreuz. Insgesamt sind wir hier bei circa 15 Minuten. Mal gucken, wie sich das entwickelt, werden wir im Auge behalten. Dann noch die Autobahn 8 Stuttgart Richtung Karlsruhe zwischen Heimsheim und Pforzheim Nord, 15 Minuten mehr. Damit bin ich hier schon fertig. Falls ihr auch noch was entdeckt habt, sagt Bescheid. 0721 20 16 300, Nummer habe ich ja schon gesagt.
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0: Ja, jeden Morgen um 7.40 Uhr gibt es ja bei uns hier im Radio das Gute-Laune-Morgen-Quiz. Carsten Penz und Vanja haben da immer spannende Quizfragen, die sie sich gegenseitig stellen. Das Problem ist, ich schlafe um diese Zeit ja noch, denn ich komme ja immer erst viel später ins Büro und verpasse diese tollen Quizfragen. Deswegen habe ich Carsten gebeten, doch nachmittags nochmal bei mir in der Sendung vorbeizukommen und mir auch mal so eine Frage zu stellen, ob ich sie lösen kann, ob ihr es hättet lösen können, ohne dass ihr es heute Morgen gehört habt. Das testen wir gleich in 10 Minuten.
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0: die Neue Welle am Donnerstag. Jeden Morgen um 7.40 Uhr gibt's bei uns im Radio hier in der Neue Welle Morgenshow das Gute Laune Morgenquiz mit Carsten und Vanya. Und weil das immer so tolle Fragen sind, bitte ich den Carsten nochmal nachmittags hier zu mir in die Sendung zu kommen und mir nochmal eine der beiden Fragen zu stellen. Ich höre das ja morgens nie, um 7.40 Uhr, ja, ja. Da bin ich noch im Land der Träume.
1: Ja.
0: Welche Frage gab es denn heute?
1: Ja, heute haben wir eine schöne Frage gehabt, da geht es um Cumulus, Ramirez oder Rambo.
0: Ach.
1: Ja.
0: Ja.
1: Was ist denn das, lieber Jan? Und alle, die es vielleicht heute Morgen auch nicht mitbekommen haben, ihr dürft jetzt sehr gerne mitraten. Sind das A, Apfelsorten, B, Pilzsorten oder Spargelsorten?
0: Warum denn nicht Wolken? Es gibt doch Wolken, die
1: ja, das wär ein bisschen zu einfach gewesen.
0: Aber Ramirez und Rambo, Spargelpilz oder was war das noch?
1: Apfel.
0: Boah, das ist wieder eine Frage.
1: Ich kann so viel sagen, Vanya hat's gewusst.
0: Oh, das macht's ja noch blöder. Ich habe absolut überhaupt keine Ahnung.
1: Ich glaube, Vanya hat auch geraten.
0: Ich weiß gar nichts.
1: Komm, sag's.
0: Ich sag einfach mal Äpfel.
1: Und das ist falsch.
0: Oh.
1: Es wäre Spargel gewesen.
0: Ja.
1: Es gibt Spargelsorten, die heißen Rambo und Ramirez.
0: Warum?
1: Ich lieb's einfach. Insgesamt gibt's übrigens weltweit über 220 Spargelsorten.
0: Ach so.
1: Das finde ich auch krass.
0: Ich kannte nur zwei. Grün und Weiß. Also morgen früh um 7.40 Uhr und für die Langschläfer und Spätaufsteher machen wir das wieder um 3:15 Uhr.

0: Schön, dass ihr die neue Welle ausgesucht habt, dass wir euch begleiten dürfen auf den letzten Metern in Richtung Feierabend. Das machen wir gleich mit Musik von Leonie. Natürlich kriegt ihr von uns auch regelmäßig das Verkehrsupdate, damit ihr immer wisst, wo gerade Stau ist. Und Nachrichten gibt's auch gleich um 15 Uhr mit Svenja. Und da geht's um die Steuerschätzung.
1: Wie viel Geld nimmt Deutschland demnächst ein? Bundesfinanzminister Klingbeil stellt ja so in gut 10 Minuten die Ergebnisse der Steuerschätzung vor. Die Prognose aller Einnahmen von Bund, Ländern und Kommunen bis 2030. Und wir schauen auch schon mal drauf in den News um 15 Uhr.
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0: mit Svenja Sommer. Schönen guten Tag. Wie viel Geld nimmt Deutschland demnächst ein? Bundesfinanzminister Klingbeil stellt in diesen Minuten die Ergebnisse der Steuerschätzung vor. Die Prognose aller Einnahmen von Bund, Ländern und Kommunen bis 2030. Neue Welle-Reporterin Tine Klimach.
1: Die aktuelle Steuerschätzung ist vor allem auch wichtig für die Planungen des neuen Haushalts. Laut einem ersten Entwurf sind im kommenden Jahr im Kernhaushalt Ausgaben von über 543 Milliarden Euro vorgesehen. Und trotz geplanter Einsparungen und Kürzungen soll die Neuverschuldung auf über 110 Milliarden Euro ansteigen. Derzeit sind die Ministerien dran, um weitere Sparmaßnahmen vorzulegen.
0: Das gibt's auch nicht alle Tage. Ein Pilot schmeißt einen Passagier am Flughafen Karlsruhe Baden-Baden raus. Der 43-Jährige war einfach zu betrunken, aggressiv und hat andere Fluggäste belästigt, sodass sich der Pilot für die ungeplante Zwischenlandung am FKB entschieden hat, um den Mann von Bord zu bringen. Auf dem Rollfeld in Rhein-Münster wurde er dann von der Bundespolizei in Empfang genommen. Ihn erwartet eine Anzeige wegen Verstoßes gegen das Luftsicherheitsgesetz. Im Frühling steigt die Zahl der Fahrradfahrer auf den Straßen und die Zahl der Fahrraddiebe leider auch. Bevor ihr euren Drahtesel abstellt, schaut euch genau den Standort an, rät Tamara Wild von der Polizei Offenburg.
22: Am besten sind gut sichtbare, belebte und beleuchtete Orte, die man sich dann dafür aussucht, um das Fahrrad dort abzustellen. Die vermeiden nämlich die Öffentlichkeit und ganz wichtig auch an einem festen Gegenstand anschließen, nicht einfach nur in sich abschließen.
0: Ja, und dafür braucht ihr natürlich das passende Schloss.
22: Zum Beispiel zwei Schlösser verwende. Nicht nur eins, mir sage ich immer, stabile Bügel, Ketteschlösser oder hochwertige Fallschlösser. Aber dann zwei verschiedene Arten vielleicht verbauen.
0: In welchen typischen Situationen Fahrräder am ehesten geklaut werden und wie euch das nicht passiert, hört ihr in den nächsten News um 16 Uhr.
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24: Ab morgen kommt der Frühling zurück, dann gehen die Temperaturen wieder über 20 Grad. Die Sonne meldet sich wieder, allerdings bleibt das alles nicht lange so. Schon ab Sonntag ist wieder Regen angesagt.
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24: Geblitzt wird aktuell in Gaggenau an der Zeppelinstraße, in Pforzheim in der Daimlingstraße, in Ölbronn, Dürn in der Friedensstraße und Bilfingen Richtung Ersingen an der Brücke bei der Kapelle. Habt ihr auch noch einen Blitzer entdeckt? Dann waren alle anderen unterwegs über die 0721 20 16 300.
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24: Drei Staus habe ich hier aktuell zu vermelden. Einmal auf der Autobahn 5 Karlsruhe Richtung Heidelberg. Kurz vor Kronau geht das los bis über das Walldorfer Kreuz hinaus. Circa 15 Minuten mehr. Auf der Autobahn 8 Stuttgart Richtung Karlsruhe zwischen Heimsheim und Pforzheim Nord. Aktuell 15 Minuten mehr. Und an der B36 Höhe Eggenstein Karlsruhe Richtung Mannheim 5 Minuten mehr.
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24: In Hannover hat jemand vor Gericht gegen einen Reiseveranstalter geklagt, weil in seinem Griechenland Pauschalurlaub im Hotel jeden Morgen die Liegen mit Handtüchern reserviert und belegt wurden und so für ihn keine Liege übrig blieb. Kennen wir ja diese Problematik, vor allen Dingen, wenn viele Deutsche im Hotel sind. Aber was glaubt ihr? Was hat das Gericht gesagt? Ist das ein Mangel und es gibt Geld zurück oder hat das Gericht die Klage abgewiesen? Wir sprechen drüber in 10 Minuten.
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1: Ja, hier ist die neue Welle und spannender Fall wurde gerade in Hannover vor Gericht behandelt. Da bucht jemand für 7.000 Euro eine Pauschalreise nach Griechenland auf die Insel Kos. Vor Ort aber sind die Liegen am Pool jeden Morgen mit Handtüchern reserviert. Scheinen viele Deutsche im Hotel gewesen zu sein, sodass der Kläger während seiner ganzen Reise nicht ein einziges Mal mit seinen Kindern am Pool liegen und spielen kann. Er verlangt Schadensersatz vom Reiseveranstalter. Wie dieser Fall ausgegangen ist, weiß unsere Sonnenliegenexpertin Svenja Sommer.
2: Das Gericht gab dem Kläger Recht. Dadurch, dass die Liegen jeden Morgen ab 6 Uhr alle komplett reserviert waren und teilweise bis in den späten Nachmittag gar nicht benutzt werden konnten, lag tatsächlich ein Reisemangel vor. Dem Kläger stehen demnach 15% Reisekostenermäßigung zu. In diesem Fall waren das knapp 1.000 Euro. Wichtig war, dass das Hotel bereits im Urlaub auf diese Situation aufmerksam gemacht wurde. Das Gericht sagt, wenn in einem solch hochpreisigen Segment alle Poolliegen nicht genutzt werden können und niemand etwas dagegen tut, dann ist das durchaus ein ernstzunehmender Mangel, durch den die Reisekosten gemindert werden können.
1: Also an den Liegen soll's nicht liegen. Danke Svenja für diese

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0: vor 3:30 am Donnerstagnachmittag. Ihr seid hier bei der neuen Welle und morgen Abend spielt ja der KSC gegen Paderborn, das vorletzte Spiel der Saison, das vorletzte Spiel mit Christian Eichner als Trainer an der Seitenlinie. Für die Karlsruher geht's um nichts mehr, die können weder aufsteigen noch können sie absteigen, aber für die Paderborner, da geht's tatsächlich noch um den Aufstieg, um den Relegationsplatz zumindest mal. Und wie Christian Eichner den Endspurt in der zweiten Liga einschätzt, das sagt er euch gleich in unseren Regionalnachrichten und danach dann auch Musik von Nico Santos. Der Song Home Part 2 in voller Länge hier so in circa 15 Minuten.
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20: Mit Svenja Sommer, schönen guten Tag. Es ist der Albtraum aller Eltern. Das eigene Kind wird auf dem Nachhauseweg von einem Fremden angesprochen. Das ist jetzt in der Südpfalz passiert. In Germersheim und Lingenfeld sind ein 6- und 9-jähriges Mädchen unabhängig voneinander von einem Fremden aus einem weißen Kleinbus raus angequatscht worden. Beide Mädchen haben den Mann aber zum Glück ignoriert. Die Polizei nimmt solche Meldungen immer sehr, sehr ernst und sucht daher nach dem Unbekannten. Wer ihn oder den Kleinbus in der Südpfalz gesehen hat, soll sich bitte bei der Polizei Germersheim melden. Morgen Abend heißt es Daumen drücken im Saisonendspurt für den KSC. Das vorletzte Spiel steht an, auswärts beim Tabellenvierten in Paderborn. Während es für den KSC quasi um nichts mehr geht, wollen es die Paderborner noch auf den Relegationsaufstiegsplatz schaffen.
21: Ich glaube, dass der Kopf die nächsten 2 Wochen vielleicht an der einen oder anderen Stelle entscheidender sein wird als die Beine dann. Wer da den lockersten Kopf mitbringt, der wird das Ding am Ende dann auch ziehen. Aber ich bin selbst gespannt, was dann auch die Relegationsspiele anbelangt.
20: Sagt KSC-Cheftrainer Christian Eichner. Wir halten euch natürlich morgen während des Spiels auf dem Laufenden. Anpfiff ist um 18.30 Uhr.
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0: Die Temperaturen ab morgen wieder über 20 Grad. Ab morgen auch wieder ein bisschen Sonne dabei. Das ist dann am Freitag so, das ist am Samstag so. Aber am Sonntag ist dann schon wieder Regen angesagt.
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0: 15.33 Uhr haben wir einen Blitzer auf der Autobahn 5 in Richtung Basel bei der Ausfahrt Karlsruhe Süd. Außerdem wird geblitzt in Gaggenau in der Zeppelinstraße in Pforzheim, an der Daimlingstraße und in Ölbronn-Dürn an der Friedensstraße. Habt ihr auch noch einen Blitzer entdeckt? Dann warnt alle anderen unterwegs über die 0721 20 16 300.
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0: Es ist viel los gerade auf der Autobahn 8 im Baustellenbereich. Da stoppt der Verkehr in beide Richtungen. Braucht ihr circa 10 Minuten länger. Kein richtiger Stau, aber halt eben viele Fahrzeuge. Dann ebenfalls ähnliche Situation auf der Autobahn 5 in Richtung... Zuerst habe ich eben die Autobahn 8 genannt, ne? Autobahn 8 im Baustellenbereich bei Pforzheim in beide Richtungen 10 Minuten, ja. Eigentlich hätte ich aber zuerst die A5 nennen sollen. Karlsruhe Richtung Heidelberg zwischen Bruchsal und dem Waldorfer Kreuz. Auch hier 10 Minuten mehr.
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0: Der Seegugger am Epplesee. Dieser Biergarten ist ja für viele einer der schönsten Orte im gesamten Neue Welle Sendegebiet. Und der steht aber momentan unter keinem guten Stern. Letztes Jahr ist es komplett abgebrannt. Jetzt läuft ja der Betrieb wieder, allerdings erstmal nur provisorisch. Und es war die ganze Zeit unklar, wie es für den Betreiber in Zukunft weitergehen könnte. Es ist eine Entscheidung gefallen. Die ganze Geschichte und eben auch jetzt den neuesten Stand kriegt ihr hier bei uns in 10 Minuten.
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0: Musik von Ed Sheeran und Justin Bieber. I don't care. Hier ist die neue Welle. Und wir sprechen über den Seegugger in Rheinstetten. Das ist der Kultbiergarten am Epplesee. Ich glaube, alle, die zuhören, waren schon mal da gewesen. Hat er erst vor wenigen Tagen sein großes Comeback gefeiert. Nach dem Brand im vergangenen Jahr läuft der Betrieb aktuell zwar nur provisorisch, aber er läuft. Doch schon länger stand im Raum, dass der Pachtvertrag mit dem Betreiber, der das ja schon seit Jahrzehnten macht, nicht verlängert werden könnte. Und seit wenigen Minuten gibt es tatsächlich Neuigkeiten von der Stadt Rheinstetten. Svenja Sommer, wie ist der Stand der Dinge?
1: Die Stadt Rheinstetten wird den Pachtvertrag mit dem aktuellen Pächter Harald Sieder nicht verlängern. Mitte Oktober ist für ihn Schluss. Und viele von euch verbinden mit ihm eben den Seegugger. Er ist quasi der Seegugger, aber mit der Stadt wurde er sich irgendwie nicht so richtig einig. Schon vor der Wiedereröffnung hatte Sieder im Neue-Welle-Gespräch gesagt, dass noch offen sei, wie es nach dieser Saison weitergeht. Er kritisierte damals einzelne Punkte im Vertrag und sagte, dass er sich ein Weitermachen nur vorstellen könne, wenn diese Punkte geändert werden. Dann gab es mehrere Gespräche. Dabei habe er laut Stadt Ideen und Planungen vorgestellt. Und die Stadt Rheinstetten hat ihn daraufhin in den Gemeinderat eingeladen, um seine Pläne vorzustellen. Doch Sieder hat abgesagt. Er wolle sich erst im Gemeinderat vorstellen, wenn einzelne Regelungen aus dem alten Pachtvertrag geändert werden. Kurzum, darauf hat sich die Stadt Rheinstetten nicht eingelassen und daher ist für Harald Sieder am 15. Oktober diesen Jahres Schluss im Seegugger. Aber der Seegugger soll natürlich erhalten bleiben. Es läuft auch schon ein Bewerbungsverfahren und laut Stadt Rheinstetten gibt es mehrere Interessenten.
0: Ist ja auch ein wunderschönes Plätzchen. Wir halten euch auf dem Laufenden, wie es da weitergeht beim Seegugger am Epplesee.

0: Gleich ist es schon wieder 16 Uhr, das heißt, gleich gibt es schon wieder die Nachrichten. Der große Auftritt für die Kollegin Svenja Sommer. Und in deinen News geht es um Deepfake-Skandale.
1: Ja, wenn zum Beispiel das Gesicht einer Person digital in ein Porno-Video eingefügt oder die Stimme künstlich nachgeahmt wird, wie im Fall Colleen Ullmann-Fernandes. So etwas soll es in der EU nicht mehr geben. Mitgliedstaaten und Europaparlament einigten sich auf eine Verschärfung des KI-Gesetzes. Programme zum missbräuchlichen Erstellen von sexualisierten Fotomontagen sollen komplett verboten werden. Wie Deutschland dieses Verbot umsetzen will, das hört ihr in den News um 16 Uhr.
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1: Mit Svenja Sommer, schönen guten Tag. Ihr erinnert euch sicher noch an den Fall Colin Fernandes oder auch die italienische Ministerpräsidentin Giorgia Meloni wurde jetzt Opfer von Deepfake. Von ihr sind KI-Fotos in Dessous aufgetaucht. Solche Deepfake-Skandale soll es in der EU künftig nicht mehr geben. Darauf hat sich das EU-Parlament geeinigt. Neue Welle-Reporterin Zoeta Sovali.
17: Die EU will damit künftig schon bei den KI-Programmen ansetzen und nicht erst dann, wenn solche Bilder oder Videos schon im Netz kursieren. Deepfakes wirken oft täuschend echt. Gesichter oder Stimmen werden mit KI so verändert, dass Menschen Dinge angeblich tun oder sagen, die aber nie passiert sind. Wer betroffen ist, sollte Inhalte möglichst schnell sichern, Plattformen melden und Anzeige erstatten. Künftig sollen KI-generierte Bilder und Videos in der EU außerdem klar gekennzeichnet werden.
1: Wie oft wird uns ein Medikament, sei es zum Abnehmen, im Internet vorgeschlagen und wir fragen uns, ist es echt oder fake? Fahnder von Interpol haben jetzt bei einem groß angelegten Schlag gefälschte und nicht zugelassene Medikamente im Wert von 13 Millionen Euro sichergestellt. Neue Welle-Reporter Thomas Thunfeld.
19: 2 Wochen dauert die Aktion. In rund 90 Ländern nehmen die Ermittler insgesamt 269 Verdächtige fest, zerschlagen dabei viele kriminelle Netzwerke im illegalen Medikamentenhandel. Was sie dabei sicherstellen, am häufigsten vermeintliche Mittel gegen Erektionsstörungen oder Rauchen, außerdem Beruhigungsmittel und zunehmend angebliche Arzneien gegen Krebs.
1: Wurde euch schon mal ein Fahrrad geklaut? Jetzt im Frühling haben Fahrraddiebe leider wieder Saison. Die Polizei rät, Drahtesel immer mit 2 Schlössern gleichzeitig zu sichern und auch der Abstellort kann entscheidend sein.
20: Am besten sind gut sichtbare, belebte und beleuchtete Orte, die man sich dann dafür aussucht, um das Fahrrad dort abzustellen. Diebe meiden nämlich die Öffentlichkeit und ganz wichtig auch an einem festen Gegenstand anschließen, nicht einfach nur in sich abschließen.
1: Retter Mara Mild vom Polizeipräsidium Offenburg.
20: Durch Stress vielleicht, aber auch einfach durch Unbedarftheit, dass man auch manches unterschätzt. Das ist, glaube ich, ganz alltäglich. Aber heutzutage entdecke genau solche Schwachstelle die Diebe. Die sind einfach aufmerksam, die sehen die verschiedenen Schlösser, die angebracht sind und nutze das natürlich auch immer gnadenlos aus.
1: Wieso der gute alte Fahrradpass immer noch seine Berechtigung hat, darüber sprechen wir in den nächsten News um 17 Uhr.
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0: Die Temperaturen ab morgen wieder über 20 Grad. Freitag und Samstag können wir bis zu 24 Grad erreichen. Allerdings ab Sonntag geht es schon wieder unter die 20 Grad Marke. Dann ziehen wieder Wolken auf und dann gibt es auch wieder etwas Regen.
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0: Also hier der Blick auf die Straßen. Wir haben Blitzer auf der Autobahn 5 in Richtung Baselhöhe, der Anschlussstelle Karlsruhe Süd. Außerdem in Kieselbronn in der Pforzheimer Straße meldet die Ilona und in Gaggenau an der Zeppelinstraße. Habt ihr auch noch was gesehen? Habt ihr auch noch was zu melden? Dann bitte einmal kurz anrufen unter 0721 20 16 300.
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0: So, schauen wir noch auf die Staus. Da haben wir aktuell die Autobahn 8, Stuttgart Richtung Karlsruhe. Zwischen Heimsheim und Pforzheim Nord stockender Verkehr im Baustellenbereich. 10 Minuten mehr. In der Gegenrichtung ja auch fast 10 Minuten mehr. Karlsruhe Richtung Stuttgart zwischen Pforzheim West und Pforzheim Ost. Dann die Autobahn 5, Karlsruhe Richtung Heidelberg. Ab kurz vor Kronau geht's los, da stockt der Verkehr und auch hier braucht ihr bis zum Waldorfer Kreuz circa 10 Minuten länger. Gucken wir noch auf die B36, Karlsruhe Richtung Mannheim, Höhe Eggenstein 10 Minuten mehr und an der B10 am Grötzinger Tunnel Richtung Söllingen aktuell 5 Minuten mehr.
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0: Ja, heute ist ja Donnerstag und ihr wisst ja, donnerstags laufen neue Kinofilme an. Bei uns in Deutschland ab heute auch zu sehen Mortal Kombat 2. Ob der Film was kann, das besprechen wir gleich ausführlich in unserem Kinotipp.
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0: Seit heute neu in den deutschen Kinos der Film Mortal Kombat 2. Und anders als Mortal Kombat 1 gibt's jetzt auch eine Altersfreigabe. Ab wie vielen Jahren ihr den Film sehen könnt und um was es in dieser Reihe geht, das verrät euch jetzt die Leonora in unserem Kinotipp.
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2: Seid ihr bereit für den wohl härtesten Actionfilm in 2026? Dann schaut euch unbedingt die Videospielveranstaltung

0: Verfilmung Mortal Kombat 2 im Kino an. Während im ersten Teil viel gequatscht wird, weil die Vorgeschichte erklärt wird, geht's jetzt ordentlich zur Sache.
1: Die Regeln fürs Turnier sind einfach. Unsere Schicksale sollten nicht durch die Größe unserer Armeen vorbestimmt sein. Sie sollten entschieden werden durch den Combat.
0: Ihr habt das passende Videospiel dazu schon vor 30 Jahren gespielt und auch heute ist es noch bei euren Kids ab 18 Jahren super beliebt. Und für alle, die noch nie was mit dem Spiel zu tun hatten, es ist alles ein bisschen abgespaced, also stellt euch auf Ninja-Frauen und Dämonen ein, die mit Lasern, Feuer und messerscharfen Fächern kämpfen.
2: Das Erdenreich gehört mir.
3: Wir knien nicht nieder!
0: Während der erste Teil von 2021 vielen Fans zu harmlos war und keine Altersfreigabe hatte, geht es in der Fortsetzung jetzt härter zur Sache und ist erst ab 16 Jahren freigegeben. Fest steht auch schon, dass es noch einen Teil 3 und 4 geben soll. In fast 2 Stunden seht ihr Mortal Kombat 2 ab sofort im Kino.
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0: Gleich haben wir es 16:30 hier am Donnerstagnachmittag. Hier ist die neue Welle. Und wenn ich mal so kurz in die Zukunft schaue, dann sehe ich hier gleich Musik von Gracie Abrams für euch. Ein guter Song, um damit in den wohlverdienten Feierabend zu starten. That's so true. Vorher noch unsere Regionalnachrichten mit einer unglaublichen Geschichte vom Flughafen Karlsruhe-Baden-Baden vom FKB. Da ist ein Flugzeug zwischengelandet, unplanmäßig, aber nicht, weil es irgendwie an Bord einen Notfall gegeben hätte oder die Maschinen ausgefallen sind. Nein, weil sich ein Passagier komplett daneben benommen hat. Die ganze Geschichte gleich in den Regionalnachrichten mit Svenja.
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1: Mit Svenja Sommer. Das ist die Meldung des Tages. Ein Pilot schmeißt einen Passagier am Flughafen Karlsruhe-Baden-Baden raus. Der 43-Jährige war an Bord einfach zu betrunken, aggressiv und hat andere Fluggäste belästigt, sodass sich der Pilot für die ungeplante Zwischenlandung am FKB entschieden hat, um den Mann von Bord zu bringen. Auf dem Rollfeld in Rhein-Münster wurde er dann von der Bundespolizei in Empfang genommen. Ihn erwartet eine Anzeige wegen Verstoßes gegen das Luftsicherheitsgesetz. Sie haben es doch noch in die Playoffs, in die Runde der besten 8 geschafft. Dort haben die Karlsruher Basketballer der PSK Lions allerdings eine richtig schwierige Aufgabe zu bewältigen. Es geht nämlich gegen den Tabellenersten Phoenix Hagen. Das erste Spiel gestern haben die Lions mit 66-90 verloren. Aber es geht ja weiter und dann mit euch allen als Heimpublikum im Rücken. Das zweite Spiel der Playoff-Serie ist am Samstag in der Karlsruher Europahalle. 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
3: Morgen wieder frühlingshafteres Wetter mit viel Sonne und auch mit Temperaturen bis zu 24 Grad. Hält aber gar nicht so lange an. Ab Sonntag ist dann schon wieder Regen angesagt.
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3: Also die Blitzer-Community sagt, in Kieselbronn in der Pforzheimer Straße Richtung Ortsmitte wird geblitzt, in Gaggenau an der Zeppelinstraße und auf der A5 Richtung Baselhöhe Karlsruhe Süd. Habt ihr auch noch einen Blitzer gesehen? Meldet euch gerne bei uns unter 0721 20 16 300.
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3: Ja, schauen wir auf die Straßen, schauen wir auf die Autobahn 8, Entschuldigung, auf die Autobahn 5 Karlsruhe Richtung Heidelberg. Zwischen Kronau und dem Waldorfer Kreuz stockt es ein bisschen. Ihr seid hier 5 Minuten länger unterwegs. Auf der Autobahn 8 Karlsruhe Richtung Stuttgart zwischen Pforzheim West und Pforzheim Ost 10 Minuten mehr. In der Gegenrichtung auch 10 Minuten mehr zwischen Heimsheim und Pforzheim Nord. Dann die B36 Karlsruhe Richtung Mannheim Höhe Eggenstein 15 Minuten mehr. Kommen wir auf die Karlsruhe Südtangente. Hier scheint der Edeltour-Tunnel schon wieder gesperrt zu sein. In beide Richtungen haben wir hier Stau. Und zwar in Richtung Pfalz, also zwischen der Abfahrt A5 und dem Edeltour-Tunnel braucht ihr aktuell geschätzt 20 Minuten länger. Und in der Gegenrichtung, also Richtung Durlach, da haben wir hier zwischen der Abfahrt Mühlburg und dem Edeltour-Tunnel auch ca. 15 Minuten mehr. Dann nochmal die B10, Grötzinger Tunnel Richtung Söllingen, aktuell 10 Minuten mehr. Und das war's. Habt ihr noch was gesehen? Meldet euch unter 0721 20 16 300. Danke.
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3: Ja, für alle, die gerade irgendwo im Stau stehen, zum Beispiel auf der Südtangente Karlsruhe oder auf der Autobahn 8 oder auf der B36. Hier, ihr könnt mitspielen bei unserem Quiz mit dem Rückwärtssong. Welches Lied hören wir hier und wer singt das?

0: Irgendwie, die Melodie kann man richtig schön raushören. Die ist ja fast rückwärts wie vorwärts, vorwärts wie rückwärts. Wenn ihr es erraten könnt, ruft mich an 0721 20 16 300. Ich zähle auf euch.
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0: Das war Mr. Wayne von Culture Beat. Ein absoluter Klassiker. Was ist das hier? Ich könnte mir das immer stundenlang anhören. Das macht irgendwie so großen Spaß. Das Rückwärtsquiz. Heute mal wieder mit Eva. Hallo Eva, was machst du gerade?
1: Ich war gerade einkaufen und sitze jetzt noch im Auto, um das Quiz zu hören.
0: Sehr gut. So wollen wir das haben, dass man noch sitzen bleibt, obwohl man eigentlich schon aussteigen könnte. Dann haben wir Radiomenschen alles erreicht, was wir uns jemals vorstellen und gewünscht haben. Und was geht im Feierabend noch? Du wirst ja wohl irgendwann mal aussteigen.
1: Ja, nachher habe ich noch Yoga.
0: Ach schön, Yoga. Mhm. Ja, was ist deine Lieblingsfigur? Sagt man das so, Figur? Dein Lieblingstrick?
1: Entspannung am Schluss.
0: Stimmt, die gefällt mir auch am besten.
1: Die Anfangs- und die Schlussentspannung.
0: Okay, also Eva, dann sollten wir zusammen mal Yoga machen. Da sind wir auf der gleichen Wellenlänge. Wir haben einen Song gehört, der lief rückwärts. Wie heißt der?
1: Bruno Mars und Marry You.
0: Eva, das ist leider nicht richtig.
1: Tja, ich habe ja vorhin schon gesagt, ich war kurz davor, wieder aufzulegen und dachte, nee, ich glaube doch nicht, aber irgendwie doch. Und dann bist du schon dran gegangen und dann habe ich gesagt, ich probiere es einfach mal.
0: Eva, ist das erste Mal, dass du falsch liegst?
1: Nein, das stimmt nicht. Ach, ich war so, schon öfter falsch.
0: Das tut mir wahnsinnig leid, deine Antwort kann ich so nicht gelten lassen. Aber es war wie immer eine Freude, mit dir zu telefonieren. Ich wünsche dir viel Spaß nachher beim hinabschauenden Hund und beim Entspannen am Schluss.
1: Dankeschön.
0: Super, dann hören wir uns bald wieder, Eva. Und ich gebe den Song nochmal frei. Ah, gleich wirst deine flache Hand wird gleich auf deine Stirn knallen und du wirst sagen, ach ja, natürlich, der.
1: Ah, ja, schauen wir mal.
0: Wir werden es alle hören, wenn wir dieses komische Geräusch gleich vernehmen werden bei Eva. Super, dann gebe ich es nochmal frei. Eva, mach's gut. Was ist das hier? Ja, 0721 2016 300.

0: So, wir haben 16 Uhr 45 Minuten und das Rückwärtsquiz geht heute mal in die Verlängerung. Was die Bayern gestern nicht geschafft haben, das habe ich hier heute geschafft. Denn der Lösungsvorschlag von Eva war leider nicht ganz richtig hier bei diesem Song. Also ein Teil, den Eva gesagt hat, der war natürlich korrekt. Der andere Teil, der leider nicht. Jetzt begrüßen wir den Matthias aus Karlsruhe am Telefon. Gerade unterwegs zum Kunden. Matthias, wir haben eben schon ein bisschen gequatscht. Was hast du noch im Feierabend vor?
1: Oh, ich werde noch ein bisschen spazieren gehen, daheim noch ein bisschen was im Garten machen und ja,
0: dann ist der Abend schnell rum. Und noch was im Garten machen, also das ist ja wirklich, da hast du noch viel vor.
1: Ja, ja.
0: Was muss im Garten gemacht werden jetzt hier Anfang Mai?
1: Muss ein bisschen mähen.
0: Mähen schon, okay. Ja, ja. Wie viel Quadratmeter musst du da noch bewältigen heute?
1: 400.
0: Ich kann das jetzt nicht so einschätzen, aber das ist ganz schön viel, oder? 400? Ja. Das ist ja riesig. Ein Riesengarten, der Matthias. Da kann man bestimmt auch tolle Partys feiern.
1: Ja, machen wir öfters.
0: Das klingt toll, Matthias. Lad mich mal ein, wenn du jetzt hier die richtige Antwort gibst. Also, wir haben da diesen Song rückwärts gehört und du bist der Meinung, du kannst es besser als die Eva. Dann sag mal.
1: Also der erste Teil war richtig von ihr, die Bruno Mars. Mhm. Und dann hast du ja vorhin gesagt, ich zähle auf euch, hast du gesagt. Also you can count on me.
0: Ja, du hast also diesen von mir flapsig dahergesagten Satz als kleine Hilfestellung verstanden. Und das ist richtig. Das habe ich genauso gemeint. Aber es ist natürlich falsch übersetzt. Das will ich an dieser Stelle auch nochmal sagen, dass mir das aufgefallen wäre. Aber ich erinnerte mich, als ich das gesagt habe, habe ich eher so auch an Hans Meiser gedacht. Kannst du dich noch dran erinnern? Früher bei RTL, bei Notruf. Ich zähle auf Sie. Hans Meiser. Das war super. Matthias, bleib noch kurz am Telefon. Und jetzt kannst du voll laut aufdrehen hier. Bruno Mars, Count on Me. Danke, dass du angerufen hast.
1: Ja, gerne.

0: In den 17 Uhr Nachrichten gleich hier bei der Neuen Welle hat Svenja eine unglaubliche Geschichte für euch um ein Betrüger-Ehepaar aus dem Allgäu.
1: Ja, das wurde heute zu 5 Jahren Gefängnis verurteilt, weil es sich in den letzten 10 Jahren fast 2 Millionen Euro ergaunert und damit ein schickes Luxusleben gemacht hat. Die 2 Millionen hatten sie übrigens erstmal als Münzgeld. Wie die beiden das angestellt haben, ist wirklich eine Wahnsinns-Story. Ihr erfahrt's in den News um 17 Uhr.
0: Und um 18 Uhr erscheint unser Podcast. Heute, da geht es auch um diese Geschichte. Wirklich unfassbar. Dann haben wir aber auch noch Musik von Imagine Dragons. Auch ein ganz toller Song für euren Weg in den Feierabend oder, falls ihr schon drin seid, durch den Feierabend.
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22: Mit Svenja Sommer, schönen guten Tag. Wegen des Alters bei der Jobbewerbung aussortiert oder keine Wohnung bekommen wegen eines ausländisch klingenden Namens. Für solche Fälle von Diskriminierung will die Bundesregierung Betroffenen künftig bessere rechtliche Möglichkeiten an die Hand geben. Neue Welle-Reporter Ronny Thorau.
14: Das Gesetz soll vor allem die Frist verlängern, in der Diskriminierte Ansprüche geltend machen können. Von 2 auf 4 Monate. Das sei immer noch viel zu kurz, sagt die Antidiskriminierungsbeauftragte des Bundes, Ferda Ataman. Andere EU-Staaten ließen da bis zu 5 Jahre Zeit. Und außerdem müsse das Gesetz auch für staatliche Stellen gelten, so Ataman. Es könne nicht sein, dass Menschen beim Einkaufen im Supermarkt besser vor Diskriminierung geschützt seien als im Umgang mit Ämtern, Behörden, Polizei und Justiz.
22: Kleingeld macht auch reich, wenn's genug davon gibt. In Kempten im Allgäu hat ein Ehepaar über Jahre hinweg aus Parkautomaten das Münzgeld geklaut. Insgesamt kamen so fast 2 Millionen Euro zusammen, von denen sie sich dann ein schickes Luxusleben gemacht haben. Der Mann hatte als Angestellter der Kommune den Schlüssel zu den Automaten und konnte sie so unbemerkt leeren. Dafür sind die Eheleute jetzt vom Landgericht Kempten zu jeweils 5,5 Jahren Gefängnis verurteilt worden. Und das waren soweit die Nachrichten. Dieses Jahr gibt's bei den Schlosslichtspielen in Karlsruhe etwas ganz Besonderes. Da die Karlsruher Berufsfeuerwehr ihr 100-jähriges feiert, tanzen diesen Sommer Feuerwehrleute auf der Schlossfassade. 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
17: Ab morgen kommt der Frühling zurück, aber leider nur für 2 Tage. Ab morgen wieder mehr Sonne und Temperaturen bis zu 24 Grad. Das hält aber nur bis Sonntag. Dann ist schon wieder Regen angesagt.
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17: Ja, aktuell meldet Ilona einen Blitzer in Kieselbronn in der Pforzheimer Straße. Und falls ihr auch noch einen entdeckt habt, dann ruft mich an unter 0721 20 16 300.
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17: Ja, wir haben Stau aktuell auf der Autobahn 8 im Baustellenbereich bei Pforzheim in beide Richtungen. Sind wir bei circa 10 Minuten Richtung Stuttgart zwischen Pforzheim West und Pforzheim Ost 10 Minuten und in Richtung Karlsruhe zwischen Heimsheim und Pforzheim Nord 10 Minuten. Dann die B36 Karlsruhe Richtung Mannheim Höhe Eggenstein, stockender Verkehr, 10 Minuten mehr. Und ansonsten läuft's wieder überall. Der Edeltrottunnel in Karlsruhe an der Südtangente war ja gesperrt, scheint jetzt wieder frei zu sein. Hier ist momentan noch sehr viel los, es stockt ein wenig, aber kein richtiger Stau mehr.
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17: So, jetzt, ach, das wird spannend. Svenja hat es nämlich in der Hand. Svenja gibt uns jetzt ein Thema vor zu diesem Thema. Dürft ihr alle, die jetzt am Radio sind, dann den passenden Song raussuchen? Also ich muss hier einfach nur rumsitzen und gucken, was passiert. Svenja, um was geht's denn heute?
22: Heute ist der erste Donnerstag im Mai und das ist immer der Weltpasswort-Tag. Der soll uns mal wieder darauf hinweisen, wie unsicher doch die meisten Passwörter sind. Mal wird das Geburtsdatum genommen, mal 1, 2, 3, 4, 5. Mal der eigene Nachname. Und fast noch schlimmer ist es, für jeden Account dasselbe Passwort zu verwenden. Und eigentlich ist ein sicheres Passwort gar nicht so schwer zu erstellen. Je mehr Zeichen, desto sicherer ist es. Verwendet also am besten eine zufällige Kombination von Groß- und Kleinbuchstaben, Ziffern und Sonderzeichen. Also vielleicht ändert ihr jetzt ja gleich mal euer Passwort am Weltpasswort.
17: Ja, aber vorher schickt ihr uns noch, welchen Song wir denn zu diesem Thema hier jetzt spielen sollen. Gibt es ein Lied, das was mit Passwörtern zu tun hat? Na, ich bin mir sicher, euch fällt da was ein. Wobei, ganz so einfach ist die heutige Aufgabe nicht, die uns Svenja dargestellt hat. Aber ja, ihr kriegt das hin. 0721 20 16 300. Welcher Song passt zum Weltpassworttag?
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0: Oder sprechen wir nochmal ganz kurz über die beliebtesten Passwörter von uns Deutschen. Svenja, nimm uns doch mal mit, was wird denn da häufig genommen?
1: Ja, wir sind da leider nicht so kreativ. Das beliebteste Passwort vergangenes Jahr war 123456 auf Platz 2. Überraschenderweise 123456789.
0: Dann kommen, du sagst ja, es soll lang sein.
1: Dann kommen kreative Kombinationen wie 565656. Hallo, 123, Kaffeetasse und Passwort.
0: Ja, klar. Ja.
1: Passwort ist auch ein beliebtes Passwort. Der Weltpassworttag will aber genau das verhindern und soll uns nochmal daran erinnern, dass wir darauf achten, dass unser Passwort am besten eine zufällige Kombi von Groß- und Kleinbuchstaben, Ziffern und Sonderzeichen ist. Also vielleicht, wie gesagt, ich mache es jetzt, glaube ich. Ich ändere jetzt mein Passwort.
0: Ja, mal, das werde ich nachher kontrollieren. Jetzt aber erstmal der Blick auf eure Songvorschläge, was denn hier so reingekommen ist. Entschuldigung, gute Sachen dabei. Ute zum Beispiel, wir wissen ja, Ute wünscht sich immer Sachen von den Beatles und die haben ein Lied namens The Word auf dem Album Rubber Soul. Dann haben wir Volker, der sagt Passwords Don't Come Easy von F.R. David. Greta hätte gerne den Song Word Up in der Version von Korn. Katrin sagt, ihr fällt nichts ein, aber The Code von Nemo könnte man nehmen. Doro sagt 1-2 Polizei. Ja, passt auch irgendwie. Sarah, wenn Worte meine Sprache wären, das ist ein Song von Tim Bensko. Madres, Computerliebe. Bettina wünscht sich Music is the Key von Sarah Connor. Finde ich auch eine interessante Vorstellung, wenn man statt ein Passwort immer seinem Computer was vorsingen müsste. Dann, ja, mega spannend. Was haben wir denn hier noch? Chris, wir sind Helden. Nur ein Wort, auch eine gute Idee. Aber bitte mit Sonderzeichen und Groß- und Kleinschreibung das Wort dann bitte. Und hier, 7 Stimmen. Katrin, Carlotta, Frau Bieber, Bewitz, Robert, Mia und Mickey. Sie alle hätten gerne Finch mit Passwort. Oder Passwort, wahrscheinlich eher. Würde gut passen, aber tatsächlich haben wir hier noch eine Stimme mehr für ein anderes Lied. Frank, Thomas, Beate, Henning, alles alte Bekannte, Elena, Georg, Robert und Sven. Sie sagen, von den Plain White Tees gibt's ein Lied. Das heißt, genau wie das beliebteste Passwort. 1, 2, 3, 4. 1, 2, 3, 4. Dann nehmen wir das.

0: Hier ist die neue Welle am Donnerstag und wenn ich jetzt mal einen Blick in die Zukunft werfe, dann sehe ich, nein, besser gesagt, dann höre ich Musik von Benson Boone. Diesen Wahnsinns-Gänsehaut-Song haben wir gleich für euch. Beautiful Things, das erste Lied nach den Regionalnachrichten. Und in den Regionalnachrichten, da werfen wir mal einen Blick auf den neuen Koalitionsvertrag zwischen den Grünen und der CDU, also der neuen Landesregierung für Baden-Württemberg.
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22: Mit Svenja Sommer, schönen guten Tag. Wochenlang wurde verhandelt, jetzt ist er da und 160 Seiten dick. Der Koalitionsvertrag der neuen grün-schwarzen Landesregierung. Dominik Kunzmann hat ihn sich für euch angeschaut.
23: Wirtschaft und Arbeitsplätze würden klar Vorrang bekommen, so CDU-Chef Manuel Hagel. Er sprach von einer Reformkoalition, die bodenständig, pragmatisch und ehrlich auftreten wolle. Einfach grundsolides Schaffen. Diesen Stil zeige auch der Koalitionsvertrag. Darin gehe es nicht nur um Hochglanzshow und noch größere Superlative. Der künftige Ministerpräsident Cem Özdemir sagte, man wolle nicht einfach nur regieren, sondern in stürmischen Zeiten auch gestalten. Bei der Bildung will die neue Regierung ein kostenloses und verpflichtendes letztes Kindergartenjahr einführen, um alle Kinder ausreichend für den Schulstart vorzubereiten.
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24: In den nächsten zwei Tagen kommt der Frühling mal kurz zurück. Dann gibt's wieder über 20 Grad, bis zu 24 nämlich. Und es gibt auch wieder ein bisschen Sonne und keinen Regen mehr. Aber ab Sonntag ist das dann schon wieder vorbei. Dann ziehen wieder Regenwolken auf und die Temperaturen gehen wieder runter.
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24: Reno meldet einen Blitzer und zwar in Rastatt in der Wilhelm-Busch-Straße Richtung Plittersdorf. Ansonsten haben wir noch einen Kieselbronn in der Pforzheimer Straße. Und falls ihr auch noch einen entdeckt habt, warnt alle anderen unterwegs über die 0721 20 16 300.
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24: Es stockt ein bisschen auf der Autobahn 5 Karlsruhe Richtung Heidelberg zwischen Kronau und dem Walldorfer Kreuz. Da sind wir bei 10 Minuten mehr. Ähnliche Situation auch auf der Autobahn 8 im Baustellenbereich bei Pforzheim in beide Richtungen circa 10 Minuten mehr. Dann noch die B36 Karlsruhe Richtung Mannheim, Höhe Eggenstein 10 Minuten mehr und auf der B10 im Krötzinger Tunnel Richtung Söllingen auch hier 10 Minuten mehr.
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24: Viele von euch haben sich gestern Abend bestimmt auf ein spannendes Fußballspiel gefreut. Dann war es aber gar nicht so spannend, das Champions League Halbfinal-Rückspiel der Bayern gegen Paris Saint-Germain. Am Ende stand es nur 1:1 und die Bayern sind rausgeflogen, haben es nicht ins Finale geschafft. Ein anderer deutscher Verein hätte heute Abend die Möglichkeit, wenigstens das Finale der Europa League zu erreichen, nämlich der SC Freiburg. Und wie da die Ausgangslage ist, wie das Spiel ausgehen muss, dass die Freiburger da heute Abend weiterkommen, das besprechen wir gleich ausführlich in 10 Minuten.
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0: Miley Cyrus und Mark Ronson hier bei der neuen Welle am Donnerstag. Jetzt aber wieder Jan und Svenja. Wir sprechen über Fußball. Nach den beiden ja durchaus spannenden Champions League-Abenden wissen wir ja nun, dass Arsenal und Paris Saint-Germain im Finale stehen am 30. Mai in Budapest. Aber wer spielt denn am 20. Mai im Finale der Europa League in Istanbul? Das entscheidet sich heute und mit dabei ist auch noch ein deutscher Verein. Ein Verein aus Baden-Württemberg und zwar der SC Freiburg. Svenja, wie ist denn hier die Ausgangslage?
1: 2:1 haben die Freiburger das Spiel gegen Sporting Braga in Portugal verloren und das wirklich völlig unnötig in der Nachspielzeit. Lange stand es 1:1. Jetzt braucht der SC Freiburg heute Abend definitiv einen Sieg, um den Finaleinzug perfekt zu machen. Mit einem Tor Vorsprung geht's in die Verlängerung. Gewinnen sie mit 2 Toren Unterschied gegen Braga, dann heißt es Finale. Natürlich ist es für die Freiburger, egal wie es ausgeht, eine wahnsinns internationale Reise. Weiter als ins Achtelfinale haben sie es in der Euroleague davor noch nie geschafft. Und jetzt stehen sie im Halbfinale. Also da geht wirklich ein Traum in Erfüllung. Aber natürlich will die Mannschaft diese Reise jetzt auch mit dem Finaleinzug krönen. Aber wie gesagt, es ist auch schon so der größte Erfolg der Freiburger Vereinsgeschichte. Und dass das Spiel heute Abend im heimischen Europaparkstadion ist, das ist schon mal ein sehr gutes Zeichen, denn die Freiburger sind auch international unglaublich heimstark. 6-mal haben sie in dieser Saison international vor heimischem Publikum gespielt. 6-mal haben die Freiburger gewonnen. Hoffentlich also auch heute Abend, bestenfalls mit 2 Toren Vorsprung, dann ist das Finale perfekt. Ich drücke auf jeden Fall ganz fest die Daumen.
0: Und wir können uns das Ganze auch noch anschauen, denn die Begegnung zwischen dem SC Freiburg und Sporting Braga läuft im Free TV ab 21 Uhr auf RTL.

0: Zugleich ist es 18 Uhr. Svenja darf dann nochmal Nachrichten machen. Die großen Weltnachrichten. Die große Ausgabe um 18 Uhr. Svenja, und da geht's um die PSK Lions.
1: Die Karlsruher haben es doch noch in die Playoffs, in die Runde der besten 8 geschafft. Dort haben sie allerdings ja eine richtig schwierige Aufgabe zu bewältigen. Es geht nämlich gegen den Tabellenersten Phoenix Hagen. Das erste Spiel war schon gestern in Hagen. Und wie es ausgegangen ist, sage ich euch in den News um 18 Uhr.
0: Und danach haben wir dann auch wieder Musik für euch. Falco ist dabei, zum Beispiel aus den 90ern mit Egoist, und Cyril mit seinem Song Stumbling In, der ja eigentlich schon aus den 70ern kommt. Aber die Bassdrum ist neu und die macht den großen Unterschied. Hier diesen Cyril Remix von diesem alten Klassiker kriegt ihr gleich nach den News mit Svenja.
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1: Mit Svenja Sommer, schönen guten Tag. Die italienische Ministerpräsidentin Meloni in Dessous. Dieses Foto ging in den letzten Tagen um die Welt, ist aber ein Deepfake, sprich KI manipuliert. Solche Deepfake-Skandale soll es in der EU künftig nicht mehr geben. Mitgliedstaaten und Europaparlament einigten sich auf eine Verschärfung des KI-Gesetzes. Programme zum missbräuchlichen Erstellen von sexualisierten Fotomontagen sollen komplett verboten werden. Bei sogenannten Deepfakes wird zum Beispiel das Gesicht einer Person digital in ein Pornovideo eingefügt oder die Stimme künstlich nachgeahmt. Auslöser war der Skandal um den KI-Chatbot von Elon Musk. Der hatte Usern angeboten, Frauen auf Fotos virtuell auszuziehen. Unter anderem passierte das dann mit Fotos von zwei US-Teenagern. Die Vereinigten Staaten von Amerika sind keine vertrauenswürdigen Partner mehr. Das sagt eine Mehrheit der Menschen in Europa laut einer aktuellen Bertelsmann-Umfrage und ganz besonders viele Menschen in Deutschland. Neue Welle-Reporter Uli Reitinger.
2: Die Präsidentschaft von Donald Trump hat das Verhältnis der Europäer zu den USA zutiefst erschüttert. Nur noch 31% sehen in den Vereinigten Staaten einen wichtigen Partner der EU. Minus 20 Prozentpunkte, ein Absturz im Vergleich zum September 2024. Die große Mehrheit will zwar in der NATO bleiben, sagt aber auch, Europa soll seinen eigenen Weg gehen, mit Großbritannien und Kanada als neue starke Partner an seiner Seite.
1: Sie haben es doch noch in die Playoffs geschafft, in die Runde der besten 8. Dort haben die Karlsruher Basketballer der PSK Lions allerdings eine schwierige Aufgabe zu bewältigen. Es geht nämlich gegen den Tabellenersten Phoenix Hagen. Das erste Spiel gestern haben die Lions mit 66-90 verloren. Aber es geht ja weiter und dann mit euch allen als Heimpublikum im Rücken. Das zweite Spiel der Playoff-Serie ist am Samstag in der Karlsruher Europahalle. Ihr könnt alle dabei sein und Daumen drücken. 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
4: Ja, morgen dann kommt der Frühling zurück mit Temperaturen über 20 Grad. Ganz viel Sonne, kaum noch Wolken. Das bleibt allerdings nur bis Sonntag so. Dann gibt's wieder Regen.
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4: Also, wir haben einen Blitzer, der steht in Rastatt in der Wilhelm-Busch-Straße und wir haben einen in Kieselbrunn in der Pforzheimer Straße. Wenn ihr auch noch was gesehen habt, meldet euch bei uns unter 0721 20 16 300.
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4: Da gibt's aktuell noch folgende Meldungen. Also so richtig große Staus habe ich hier momentan keine mehr. Es ist ein bisschen was los auf der A5 zwischen Kronau und dem Walldorfer Kreuz und auf der Autobahn 8 im Baustellenbereich bei Pforzheim in beide Richtungen. Das sind aber jeweils nur circa 5 Minuten mehr. Aktuell hätte ich hier nur die Meldung auf der B10 Grötzinger Tunnel Richtung Söllingen. Da sind wir bei noch circa 10 Minuten mehr.
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4: Ich glaube, wir alle kennen das Gefühl, wenn man abends im Feierabend nach Hause kommt, sich vor den Fernseher setzt, da irgendwie so einen Streamingdienst öffnet und dann stehen da auf einmal 25 neue Serien, die wir uns alle angucken sollen und man hat keine Ahnung, was das überhaupt ist. Damit ihr da den Überblick behaltet, gibt's bei uns immer den Streaming-Tipp um 17:45. Das ist also in 10 Minuten und da hat Carlotta heute wieder was Tolles für euch rausgesucht. Also, wenn ihr den Überblick im Seriendschungel behalten wolltet, dann jetzt kurz dranbleiben.

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1: Unser heutiger Streaming-Tipp ist die zweite Staffel der Serie Beef. Aber Beef hat nichts mit Fleisch zu tun. Es ist keine Serie mit guten Rezepten oder über den besten Metzger der Stadt. Beef hat natürlich noch eine andere Bedeutung. Carlotta, erklär mal.
2: Ja, genau. Beef heißt in diesem Zusammenhang Streit oder Stress. Und bei dieser Serie auf Netflix beginnt das Ganze recht banal im Straßenverkehr. Danny und Amy geraten aneinander, beide sind sowieso schon gereizt, beide fühlen sich provoziert und keiner will den Schritt zurückgehen. Aus einem kurzen Moment wird ein immer größerer Kleinkrieg mit Racheaktionen, Lügen, peinlichen Entscheidungen auch und Situationen, bei denen wir als Zuschauer irgendwann merken, es geht nicht mehr nur um diesen einen Streit damals auf der Autobahn. Danny steckt finanziell fest. Amy steht unter enormem Druck und beide tragen viel mehr Wut in sich herum, als sie zugeben würden. In Staffel 2 erzählt Beef dann eine neue Geschichte mit neuen Figuren. Diesmal geht es um zwei Paare in einem sehr reichen Umfeld, um einen beobachtenden Streit, Erpressung und Machtspiele. Die Serie ist eine schwarze Dramedy, also mal komisch, mal bitter, manchmal fast wie ein Thriller.
1: Beef läuft auf Netflix. Da gibt's also jetzt, wie gesagt, zwei Staffeln. Staffel 1 hat 10 Folgen, Staffel 2 hat 8 Folgen und die Episoden dauern meist so 30 bis 40 Minuten.

Dieses Gefühl, wenn in diesem einen Moment genau der richtige Song läuft. Genau dafür gibt's uns, die neue Welle, dein musikalisches Zuhause. 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

0: Kurz vor halb sieben am Donnerstagabend. Hier ist die neue Welle. Gleich Musik von Lola Young. Ja, dass aus ihr mal eine richtig große Nummer wird, das kann man schon sehen, wenn man mal schaut, wer ihr denn mit Rat und Tat zur Seite steht. Sie hat nämlich gleich zwei Manager. Einmal den Manager, der auch Amy Winehouse groß gemacht hat, und dann auf der anderen Seite der andere Manager, das ist der, der mal Adele entdeckt hat. Die beiden helfen ihr, beraten sie, und ja, und auch weil sie eine großartige Stimme hat, ist sie momentan ziemlich weit oben. Übrigens, Adele hören wir auch gleich in der nächsten halben Stunde mit Rolling in the
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12: Mit Svenja Sommer, schönen guten Tag. Es ist der Albtraum aller Eltern. Das eigene Kind wird auf dem Nachhauseweg von einem Fremden angesprochen. Das ist jetzt in der Südpfalz passiert. In Germersheim und Lingenfeld sind ein 6- und 9-jähriges Mädchen unabhängig voneinander von einem Fremden aus einem weißen Kleinbus raus angequatscht worden. Beide Mädchen haben den Mann aber zum Glück ignoriert. Die Polizei nimmt solche Meldungen immer sehr, sehr ernst und sucht daher nach dem Unbekannten. Wer ihn oder den Kleinbus in der Südpfalz gesehen hat, soll sich bitte bei der Polizei Germersheim melden. Morgen Abend heißt es Daumen drücken im Saisonendspurt für den KSC. Das vorletzte Spiel steht an, auswärts beim Tabellenvierten in Paderborn. Während es für den KSC quasi um nichts mehr geht, wollen es die Paderborner noch auf den Relegationsaufstiegsplatz schaffen.
13: Ich glaube, dass der Kopf die nächsten 2 Wochen vielleicht an der einen oder anderen Stelle entscheidender sein wird als die Beine dann. Wer da den lockersten Kopf mitbringt, der wird das Ding am Ende dann auch ziehen. Aber ich bin selbst gespannt, was dann auch genau die Relegationsspiele anbelangt.
12: Sagt KSC-Cheftrainer Christian Eichner. Wir halten euch natürlich morgen während des Spiels auf dem Laufenden. Anpfiff ist um 18.30 Uhr.
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0: Ja, morgen ist der Frühling wieder da, allerdings bleibt er nicht lange. Also Freitag und Samstag über 20 Grad, bis zu 24 vielleicht. Viel Sonne, keine Wolken. Ab Sonntag ist dann aber schon wieder Regen angesagt.
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0: Wir haben aktuell Blitzer in Rastatt, in der Wilhelm-Busch-Straße und in Kieselbronn in der Pforzheimer Straße. Habt ihr auch noch einen entdeckt, dann warnt alle anderen unterwegs über die 0721 20 16 300.
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0: Aktuell haben wir noch Stau auf der Autobahn 8 und zwar in beide Richtungen im Baustellenbereich bei Pforzheim. Stuttgart Richtung Karlsruhe zwischen Heimsheim und Pforzheim Nord 30 Minuten mehr und Karlsruhe Richtung Stuttgart zwischen Pforzheim West und Pforzheim Ost aktuell circa 10 Minuten mehr.
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0: Wir haben zurzeit eine spannende Aktion bei uns laufen und zwar suchen wir die schönste, die tollste und die beste Hochzeitslocation. Und wenn ihr auch irgendwo geheiratet habt, wo es richtig toll war, wo man richtig toll feiern und auch heiraten konnte, dann sagt uns das bitte, wie ihr mitmachen könnt. Das besprechen wir gleich nochmal ausführlich in 10 Minuten, also nach 3 Songs. Und einer davon kommt von Lola Young. Der hier. Merci.

0: Das ist Musik von Adele hier am Donnerstagabend. Wir suchen mit euch aktuell die beste Hochzeitslocation im Neue Welle Sendegebiet.
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0: Ja, haben wir im letzten Jahr ja auch schon mal gemacht, dass wir mit euch die beste Brezel, den besten Dönerladen oder das beste Freibad, den besten Biergarten gesucht haben. Jetzt machen wir das auch wieder und die erste Kategorie in diesem Jahr ist die beste Hochzeitslocation. Das heißt also, falls ihr irgendwo geheiratet habt und ihr das da richtig spitze fandet, dass ihr gut betreut wurdet, dass es gutes Essen gab, dass der Laden gut ausgestattet war, dass man aber auch nett empfangen wurde, gut parken konnte, schöne Aussicht hatte, all das wollen wir von euch wissen. Schlagt uns bitte eure Lieblingslocation vor. Wir sammeln das, dann werten wir das aus und aus den 10 meistgenannten erstellen wir dann eine Top 10 und dann kann jeder von euch nochmal abstimmen und am Ende wissen wir alle, wo im Neue Welle Sendegebiet die beste Hochzeitslocation ist. Der Klaus aus Ubstadt war ja, der hat auch mitgemacht. Klaus, was ist denn deiner Meinung nach die beste Hochzeitslocation und warum?
2: Ja, die Windmühle Kraichgau. Es ist eine wirklich alte Mühle, die 270 Jahre alt ist ungefähr und ist umgebaut worden in eine Event-Location. Das alte Wasserrad läuft noch. Du bist immer, wenn du feierst, alleine, also gibt es keine Zweitveranstaltung. Du hast über 40 Übernachtungsmöglichkeiten dort. Du kannst da Party machen ohne Ende. Also das ist Wahnsinn. Ist einfach für mich, nicht nur für mich, sondern auch für viele andere, denke ich, ein Traum.
0: Also das klingt ja wirklich toll. Falls jemand von euch, der hier gerade zuhört, da bald heiratet, ladet mich gerne ein. Ich würde mir das mal anschauen. Der Klaus hat schon zweimal da Hochzeiten gefeiert. Wenn ihr sagt, ja, ich habe aber da auch noch was Gutes, dann meldet euch schnell über dieneuewelle.de oder über unsere App. Sagt uns das und dann wissen wir am Ende dieser Umfrage, wo man im Neue Welle Sendegebiet am besten heiraten und feiern kann.

0: gleich 19 Uhr am Donnerstagabend. Gleich Musik von Nico Santos. Aber hier bekommt auch Musik von Ed Sheeran und von Oasis. Hören wir gleich den großen, großen Klassiker Wonderwall nach den News.
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11: Ich bin Thomas Brock. Der Iran-Krieg belastet die deutsche Wirtschaft stärker als bislang gedacht. Allein dem Bund fehlen laut einer neuen Steuerschätzung im Jahr 2027 rund 10 Milliarden Euro. Finanzminister Klingbeil spricht von großen wirtschaftlichen Schäden durch den Konflikt.
12: Klingbeil macht vor allem die hohen Energiepreise und die wirtschaftlichen Folgen des Iran-Kriegs verantwortlich. Die Unsicherheit bleibe groß, sagt er. Deshalb müsse die Regierung ständig nachsteuern. Gleichzeitig will er an Entlastungen wie dem Tankrabatt festhalten und weiter investieren, damit die Wirtschaft stabil bleibt. Klar ist aber auch, für den Bundeshaushalt wird das Ganze deutlich schwieriger. Denn bis 2030 rechnen die Steuerschätzer insgesamt mit deutlich weniger Einnahmen als noch im Herbst erwartet. Zoe Tassovali, Nachrichtenredaktion.
11: Der Ausbruch des Hunter-Virus bei einer Kreuzfahrt löst in immer mehr Ländern Sorgen aus. Bei einem Zwischenstopp des Schiffes Hondius hatten noch nach dem ersten Todesfall 29 Passagiere das Schiff verlassen. Sie kamen aus etwa 12 Ländern, darunter auch Deutschland, teilte der Reiseveranstalter mit. Die Passagiere wurden demnach alle über den Ausbruch des Virus informiert und sollen nun von Gesundheitsbehörden kontrolliert werden. Die Weltgesundheitsorganisation sagt aber, dass die Infektionsgefahr klein sei und dass dies nicht mit dem Coronavirus zu vergleichen sei. Pfander haben bei einem groß angelegten Schlag gefälschte und nicht zugelassene Medikamente im Millionenwert beschlagnahmt. Mehr als 6,4 Millionen Dosen wurden eingezogen, teilte die internationale Polizeiorganisation Interpol mit.
13: 2 Wochen dauert die Aktion. In rund 90 Ländern nehmen die Ermittler insgesamt 269 Verdächtige fest, zerschlagen dabei viele kriminelle Netzwerke im illegalen Medikamentenhandel. Was sie dabei sicherstellen, am häufigsten vermeintliche Mittel gegen Erektionsstörungen oder Rauchen, außerdem Beruhigungsmittel und zunehmend angebliche Arzneien gegen Krebs, die vor allem in Australien, den USA und Großbritannien. Deutschland war an der Aktion nicht beteiligt. Thomas Thonfeld, Nachrichtenredaktion.
11: Die AfD liegt im neuen ARD-Deutschland-Trend erstmals vor der Union. Die Partei kommt demnach in der Sonntagsfrage von Infratest DIMAP auf 27% und erreicht damit 2 Prozentpunkte mehr als Anfang April. Die Union verschlechtert sich um 2 Punkte auf 24%. Die SPD bleibt unverändert bei 12%. Die Grünen verbessern sich leicht und erreichen 15%, während die Linke bei 10% stehen bleibt.
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0: Ja, für 2 Tage kommt jetzt der Frühling zurück. In den nächsten 2 Tagen gibt es nämlich wieder Temperaturen über 20 Grad und ganz viel Sonne, kaum noch Wolken. Aber schon am Sonntag ist das dann schon wieder vorbei. Dann ist wieder für 2 Tage Regen angesagt bei maximal nur noch 19 Grad.
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0: Wir haben aktuell Blitzer in Rastatt, in der Wilhelm-Busch-Straße und in Kieselbronn in der Pforzheimer Straße. Habt ihr auch noch einen entdeckt? Dann warnt alle anderen unterwegs über die 0721 20 16 300.
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0: Aktuell haben wir noch Stau auf der Autobahn 8 und zwar in beide Richtungen im Baustellenbereich bei Pforzheim. Stuttgart Richtung Karlsruhe zwischen Heimsheim und Pforzheim Nord 30 Minuten mehr und Karlsruhe Richtung Stuttgart zwischen Pforzheim West und Pforzheim Ost aktuell ca. 10 Minuten mehr.
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0: Vincent Weiß ist in dieser Woche unser Lieblingsmensch. Und ja, das heißt, immer abends um 7:15 hören wir seine Musik und sprechen über seine Karriere. Und heute hören wir den Song, mit dem es damals für ihn richtig losging. Seinen ersten großen Hit und auch wie der zustande gekommen ist. Das besprechen wir gleich ausführlich nach Musik von Oasis, nach Musik von Ed Sheeran und nach Musik von Nico Santos.

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2: Ja, für 2 Tage kommt jetzt der Frühling zurück. In den nächsten 2 Tagen gibt es nämlich wieder Temperaturen über 20 Grad und ganz viel Sonne, kaum noch Wolken. Aber schon am Sonntag ist das dann schon wieder vorbei. Dann ist wieder für 2 Tage Regen angesagt bei maximal nur noch 19 Grad.
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2: Ich bin Ursula Winkler. Finanzminister Klingbeil kann wegen schwächerer Konjunkturaussichten wegen des Iran-Kriegs in den nächsten Jahren mit weniger Steuereinnahmen rechnen als noch im Herbst angenommen. Für 2027 ergibt die aktuelle Steuerschätzung allein für den Bund gut 10 Milliarden Euro weniger als bisher erwartet. Klingbeil sagte, die Schätzung zeige, wie sehr uns der Iran-Krieg wirtschaftlich schade.
3: Seit knapp 2 Monaten sehen wir, dass der Iran-Krieg, der durch Donald Trump ausgelöst wurde, dass dieser verantwortungslose Krieg und die daraus resultierende Energiepreisschocksituation, dass das unsere wirtschaftliche positive Dynamik vorerst ausbremst.
2: Finanzminister Klingbeil. Im Zollstreit mit der EU setzt US-Präsident Trump eine Frist für die Umsetzung der Vereinbarung. Sollte die EU nicht bis zum Geburtstag der USA, dem 4. Juli, ihren Teil des Abkommens erfüllen, würden die Zölle sofort auf ein viel höheres Niveau steigen, teilte Trump mit. Zuletzt hatte er angekündigt, schon diese Woche die Zölle auf Autos und Lkw, die aus der EU in die USA eingeführt werden, von 15% auf 25% zu erhöhen. In seinem Post ging er nun nicht darauf ein, welche Zölle er ab dem Sommer erhöhen wolle, sollte das Abkommen bis dahin nicht ratifiziert sein. Kurz vor dem russischen Jahrestag zum Weltkriegsgedenken am Samstag hat die Ukraine ihre einseitige Waffenruhe wieder aufgegeben. Es reagierte auf fortdauernde russische Attacken mit einem ihrer größten bisherigen Drohnenangriffe. Moskau hatte eine eigene Feuerpause ab heute angekündigt und ignorierte die ukrainische Waffenruhe offenbar bewusst.
4: Was wegen der weitergehenden Angriffe ohnehin schon klar war, hat der Kreml nun offiziell bestätigt. Die von Selenskyj vorgeschlagene Waffenruhe hat in Moskau keine Beachtung gefunden. Warum sie ignoriert wurde, sagte Kremlsprecher Peskow nicht. Dafür wiederholte er einmal mehr, dass die Russen ihre eigene Waffenruhe rund um die Militärparade durchsetzen würden. Für den Fall, dass sich die Ukrainer nun nicht daran halten, hat Russland schon einmal Drohungen ausgesprochen. Ausländische Diplomaten sollten vorsorglich Kiew verlassen, um nicht zum Kollateralschaden russischer Schläge gegen die Stadt zu werden, warnte das russische Außenministerium. Aus Moskau, André Balin.
2: Zum Fußball. Der SC Freiburg steht erstmals in einem Europapokal-Endspiel. Die Badener bezwangen Sporting Braga im Halbfinalrückspiel der Europa League mit 3:1. Sie treffen nun im Finale am 20. Mai in Istanbul auf den englischen Topclub Aston Villa.
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5: Ja, für 2 Tage kommt jetzt der Frühling zurück. In den nächsten 2 Tagen gibt es nämlich wieder Temperaturen über 20 Grad und ganz viel Sonne, kaum noch Wolken. Aber schon am Sonntag ist das dann schon wieder vorbei. Dann ist wieder für 2 Tage Regen angesagt bei maximal nur noch 19 Grad.
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0: Wir starten heute hier in unserem Podcast mal mit einer Meldung, die kommt nicht ganz aus unserem Sendegebiet, aber ich finde sie sehr spannend. Carsten, du hattest mich darauf aufmerksam gemacht. Da gehen wir mal nach Kempten. Das ist im Allgäu, in Bayern.
1: Ja.
0: Da wurde diese Woche folgender Fall vor Gericht verhandelt. Ein Mann arbeitet hier für den städtischen Bauhof. Eine seiner Aufgaben ist es auch, die Parkuhren in Kempten zu leeren. Das macht er auch. Aber er zwackt sich da immer wieder ein paar Münzen ab und steckt die in die eigene Tasche. Und irgendwann merkt er, dass das überhaupt niemand mitkriegt. Also es interessiert überhaupt niemanden. Und deswegen passiert das immer häufiger, dass er sich ein paar Münzen in die eigene Tasche steckt. Und er merkt, dass es wirklich niemanden interessiert. Und deswegen macht er es dann, fängt er dann richtig an, sich Münzen in die eigene Tasche zu stecken. Er schaltet sozusagen seine Frau ein, die hilft ihm dann, das Geld abzutransportieren.
1: Das ist ja auch schwer, so viel Kleingeld.
0: Manchmal ist sie sogar mit dem Schlüssel unterwegs und holt sich selber ein paar Münzen.
1: Also so geile Geschichte.
0: Die beiden machen das regelmäßig und niemanden im Bauhof fällt es auf. Sie nehmen die Kohle und gehen damit zum örtlichen Supermarkt. Vielleicht kennst du das, da gibt's einen Münzautomaten. Da kannst du einfach deine Spardose reinschmeißen und dann kriegst du einen Gutschein ausgedruckt, einen Einkaufsgutschein für diesen Supermarkt, in dem Wert.
1: Habe ich noch nie gesehen.
0: Ja, ja. Doch, habe ich hier auch schon mal, gab es glaube ich im Durlach Center auch, habe ich schon mal gesehen. Und da kannst du eben deine, jeder hat ja irgendwie so eine Spardose zu Hause oder irgendwie so ein Behältnis. Wo du,
1: hast sagst, du eine?
0: Ich habe das, ja. Und dann kannst du da hingehen und das da reinwerfen. Aber mich nervt das, dass man da so einen Gutschein bekommt. Mhm. Ich hätte lieber einen Geldschein. Ne? Und sie machen das und schmeißen da die Kohle rein und gehen dann einkaufen auf Kosten der Parkuhren. Und das reicht ihnen aber nicht. Sie fangen an, das Geld auch zur Bank zu bringen und merken dann schnell, na, okay, die Banken, die gucken schon. Also öffnen sie mehrere Konten bei unterschiedlichen Banken. Sie schaffen es sogar, Freunde zu überreden, dahin zu gehen. Sie lassen sich die tollsten Geschichten einfallen. Und so kommt es im Laufe der Jahre auf eine Summe von 1,5 Millionen Euro.
1: Wahnsinn.
0: Die haben sich Autos davon gekauft. Die haben sich ein Pferd davon gekauft. Teure Kleidung, sind in Urlaub gefahren. 1,5, die haben ein richtig tolles Leben gelebt. 500.000 Euro.
1: Auf Kosten der Parker.
0: Ja, pass auf, 500.000 Euro haben sie sogar abgezwackt vor 2015 und damit ist das vor Gericht sogar verjährt. Also so lange geht das schon. Das geht über 10 Jahre und dann ist es aber einer Bank irgendwann mal aufgefallen. Die haben gedacht, hier passiert irgendwas, irgendwie Schwarzgeld, oder haben die Polizei eingeschaltet und die ist dann drauf gekommen.
1: Eine Wahnsinnsgeschichte.
0: Also wirklich, also, der Wahnsinn.
1: Zwei Sachen haben mich da richtig gefesselt, ja, möchte ich sagen, an dieser Geschichte. Erstens, ich halte Kempten nicht ganz so groß. Also ich halte es jetzt nicht für eine Stadt wie Berlin oder so und finde die Summe, die da so zusammengekommen ist, Wahnsinn, dann doch recht beeindruckend. Ja. Weil ich auch immer noch glaube, dass die nicht 100% einbehalten haben. Also ich könnte mir schon vorstellen, dass sie schon versucht haben, den Schein zu wahren und deswegen irgendwie so die Hälfte zur Stadt getragen haben. Das finde ich dann schon ganz viel, was da so an Parkgebühren zusammenkommt.
0: Ja, aber was ist denn bei dem Bauhof los, bitte, dass sie das nicht merken? Dann muss doch irgendeine Quittung von der Parkuhr, muss es doch irgendwas geben, dass man sagen kann, ja, wir hatten jetzt 1000 Parker bei uns, aber wir haben nur Einnahmen von 500. Das muss doch irgendwo aufgefallen sein. Über 12, 15 Jahre.
1: Ja, kennst du noch diese alten Parkuhren?
0: Ja.
1: Wo so ein rotes Fähnchen da war und so? Vielleicht sind das ja noch solche gewesen und gar nicht so moderne, digitale.
0: Das ist doch alles digital mittlerweile. Ich weiß auch gar nicht, gibt's so solche Parkuhren überhaupt noch, wo man direkt
1: ewig schon nicht mehr gesehen.
0: Dran, wo man so umdrehen muss und das dann so abläuft.
1: Aber das ist ein krasser Fall irgendwie, weil irgendwie habe ich auch Verständnis für die beiden.
0: Also, natürlich.
1: So, irgendwie habe ich so gedacht,
0: kann mir richtig gut reinstellen.
1: Es fängt irgendwie
0: wie man in diesen Strudel gerät.
1: Es fängt irgendwie so mit Toilettenpapier auf Arbeit an und irgendwann räumst du die Schränke da raus und hast einen Rechner dabei oder so. Also man gewöhnt sich dran und denkt man, ach komm, ein Euro mehr. Ach komm, jetzt können wir auch nochmal einen Zehner nehmen. Ach komm, jetzt können wir mal 100er machen für die E-Kamera auf. Und so steigert sich das.
0: Wahnsinn. Ja, ja.
1: Da gab's ja
0: diesen Strudel, den kann ich mir richtig gut vorstellen.
1: Ja,
0: und ich könnte mir auch denken, dass ich da vielleicht selber reingeraten würde, wenn das über so lange Zeit funktioniert.
1: Und Geld ist ja auch so eine Sache, ne? Es gibt ja tatsächlich, also es gibt, glaube ich, wirklich wissenschaftliche Studien, die gesagt haben, dass Geld nur glücklich macht bis zu einem Jahreseinkommen von 70.000 Euro. Alles, was da drüber liegt, ist reine Illusion. Weil man denkt ja immer, wenn ich mehr hätte, dann wäre ich glücklicher. Ja. Das Problem ist aber immer, und das ist dieses Glücksprinzip, was dann nämlich nicht aufgeht, das Glück nämlich das ist, mehr zu haben als der Nachbar. Und mit deinem zunehmenden Reichtum verbesserst du ja auch deinen Lebensstandard und ziehst vielleicht in eine Gegend, wo es aber noch reichere gibt. Mhm. Und dann bist du nämlich wieder unglücklich, weil dann verdienst du nämlich 160.000 vielleicht im Jahr und dann hat der Nachbar aber 220 und fährt eben auch das bessere Auto. Und dann versuchst du noch mehr und so ist das eine Spirale, die nirgends endet, weil irgendeiner hat immer die größere Yacht.
0: Ja, mit den 70.000, das konnte ich nicht mehr nachvollziehen, aber bei den 220.000, da hast du mich wieder gekriegt, da merke ich es dann an mir selber auch. Ne?
1: Ja.
0: Nee, aber ich weiß, was du meinst, dass man halt irgendwie nie zufrieden ist mit dem, was man erreicht hat.
1: Man kann schon zufrieden sein mit dem, was man erreicht hat, ja. Aber man darf es nicht vom Geld abhängig machen.
0: Hätten die?
1: Und von Dingen, die man sich kauft. Bist du fertig mit der Meldung? Weil es gab ja in der Region einen zweiten Betrugsfall, der ähnlich ist.
0: Ich wollte auch ganz kurz sagen, wenn die den Hals halt, also die konnten halt den Hals nicht vollkriegen.
1: Ja.
0: Wenn die irgendwann gesagt hätten, komm, wir versuchen das jetzt runterzuschrauben. Es ist jetzt gut gegangen.
1: Ja, so funktioniert der Mensch nicht. Ist schade.
0: Dann wäre das vielleicht nie aufgeflogen. Dann hätte sich die Stadt Kempten irgendwann gewundert, Mensch, bei uns packen aber viele Leute in letzter Zeit. Wenn man irgendwann gesagt hätte, wir haben jetzt ein Pferd, wir haben jetzt ein Auto und das war's jetzt. Aber dann
1: ist ja auch so, bei ergaunertem Geld stelle ich mir auch immer vor, du kannst ja den Reichtum gar nicht richtig leben. Weil du arbeitest auf dem Bauhof. Und ich sag mal, auf dem Bauhof verdienst du jetzt bestimmt nicht so viel Kohle, dass du dir einen BMW davon kaufst oder so. Oder zumindest, wenn du mit einem BMW auf die Piste da rollst, oder ich kann jetzt auch Mercedes sein, irgendein teures Auto. Wenn du da mit einem teuren Auto auf den Hof rollst, auf den Bauhof, dann fragt ja schon mal der Kollege, sag mal, was ist bei dir passiert?
0: Ja, absolut.
1: So, das heißt, du kannst ja diesen Reichtum eigentlich gar nicht richtig leben und musst immer anfangen zu lügen. Ne? Du bist auf den Malediven im Urlaub, kommst du wieder und dann sagt er, na, wie war der Urlaub? Ja, war schön. Wo warst du? Campingplatz Kempten. Ja, nee, das glaubt er ja irgendwann. Also, weißt du, du bist braun wie sonst was und hast irgendwie noch so ein Cocktail im Arm oder so. Du musst ja immer irgendwie das verheimlichen.
0: Na,
1: das glaube ich auch scheiße.
0: Gut aus. Was gab's noch für einen Fall?
1: Nee, ich kann mich einfach da sehr gut reinversetzen. Ich habe natürlich, das hast du doch auch mitbekommen, wie eine Kassiererin den IKEA-Laden in Freiburg über Jahre betrogen hat. Auch mit so einem richtigen Familiensystem, mit so mehreren Leuten, die da Fake eingekauft haben. Die hat sie dann entweder nicht abkassiert, also die hat sie einfach durch, also sie saß bei IKEA an der Kasse, ihre Leute sind dort einkaufen gegangen und sie hat die einfach durchgewunken.
0: Hat selber das Geräusch gemacht.
1: Boop. Ja, wahrscheinlich, genau. Dann haben die Sachen, die sie gekauft haben bei IKEA, dann später im Internet weiterverkauft. Oder aber, und das ist auch eine krasse Masche, sie hat es folgendermaßen gemacht, ganz normale Leute, die nichts von diesem Betrug wussten, haben ganz normale Dinge bei IKEA gekauft und sie hat die Kassenzettel behalten. Hat die mitgenommen und hat die wiederum anderen Leuten gegeben, die dann versucht haben, die Ware wieder umzutauschen oder irgendwas damit. Also es war irgendwie extrem durchdacht. Und auch da waren es über Jahre hinweg, ich glaube, 200 Schaden von 200.000 Euro.
0: Habe ich letztens auch von einem Fall gehört, dass jemand in den Supermarkt geht und einfach in den Einkaufswagen schaut, was da noch für Zettel drin liegen, damit dann in den Supermarkt geht, exakt das Gleiche wieder einkauft und dann zur Information gesagt, schauen Sie, ich habe das hier bezahlt, hier ist mein Kassenzettel.
1: Genau so, ja.
0: Ich habe noch Katzenfutter vergessen und kauft dann für 3,50 Mark irgendwie eine Dose Katzenfutter und nimmt dann den ganzen Wagen mit nach Hause.
1: Ja. Das sind spannende Sachen, ne?
0: Ja, wir wollen aber solche Fälle natürlich verhindern, deswegen berichten wir darüber. Wir wollen niemanden dazu animieren, solche Sachen zu machen. Somit herzlich willkommen zum Neue Welle Podcast 2959. Wir sind hier direkt mal mit einem Thema eingestiegen und dann am Ende sogar auch bei uns im Sendegebiet gelandet. Gar nicht schlecht, Carsten, ich muss dir ein großartiges Kompliment machen. Ich war im Urlaub gewesen und habe deine Podcast, deine Folgen gehört, die du gemacht hast. Und also Hut ab, das war wirklich geil. Du hast hier mit so einem Psychologen gesprochen und wirklich ganz, ganz tolle Folge. Ich habe sehr viel gelernt über psychologische Erkrankungen. Über dich habe ich sehr viel gelernt und also wirklich ganz toll. Die letzte Folge wird auf jeden Fall eingereicht für den Medienpreis, für den Deutschen Radiopreis und auch für den Deutschen Podcastpreis. Da werde ich mich persönlich drum kümmern.
1: Boah, das ist schön, dass du das sagst. Das geht mir gerade ein bisschen gänsehautmäßig
0: ab. Und ich werde in Zukunft öfter in Urlaub fahren.
1: Nee, du bleibst schön hier. Aber ich habe tatsächlich auch nochmal eine Reaktion von diesem. Ich habe auch ganz viele Reaktionen auf diesen Podcast bekommen. Wenn ihr den nicht gehört habt, der heißt Bist du psychisch gesund? Ist mit Professor...
0: Auch ein schöner Titel, Bist du psychisch gesund? Viele drehen das ja um und sagen, bist du psychisch krank? Aber nein, du formulierst es positiver. Hat mir auch sehr gut gefallen.
1: Ja,
0: allein das schon.
1: Ja, danke. wir hatten hier den Professor Dr. Heiko Graf ins Studio eingeladen. Mhm. Danke. Wir hatten hier den Professor Dr. Heiko Graf ins Studio eingeladen. Mhm. Der ist Klinikdirektor der

0: einfach hier mal vorlesen. Sie hat geschrieben, lieber Carsten, ich sag den Namen jetzt nicht. Lieber Carsten, ich weiß gar nicht, was ich sagen soll. Danke, danke, dass du im letzten Podcast, den ich jede Woche unglaublich gern höre, also auch an dich, Jan, ein großes Kompliment, den ich jede Woche unglaublich gerne höre, dieses wichtige Thema mit Süchten, Zwängen und Depressionen und einem so tollen Gesprächspartner für uns Hörer ermöglicht hast. Danke, dass du ehrlich warst und auch gesagt hast, dass du ebenfalls in Behandlung bist. Danke für diese mutmachenden Worte. Ich bin selbst in einer unglaublich schlimmen Lage und ich glaube, dass es wie mir anderen Menschen genauso hilft, wenn man etwas sowas im Radio hört. Vielen Dank. Hat mich sehr bewegt.
1: Ja, also wirklich ganz toll gemacht. Du, ich habe gehört, du bist sogar extra im Feierabend gekommen. Um 16.30 Uhr war der Termin erst.
0: Ja, ich musste.
1: Erzählt man sich hier. Guck mal, war der Carsten hier so spät noch im Sender? Was ist da los?
0: Ja. Ich bin extra spät abends noch gekommen, weil der Herr Graf, der kam aus Frankfurt, der konnte nicht sozusagen, der kam direkt von irgendeinem Termin dort. Ja, schön. Freut mich, dass es dir gefallen hat. Hört euch das gerne nochmal an. Ich habe was anderes noch, und zwar was, jetzt wird's wirklich ein bisschen skurril, weil das habe ich dir ja auch schon angeteased.
1: Du hast mir was angeteased, ja.
0: Es ist nämlich am gleichen Tag passiert, als ich diese Folge mit dem Herrn Professor Dr. Graf aufgenommen habe, da habe ich mich am Nachmittag vor der Folge, habe ich mich noch ein bisschen hingelegt aufs Ohr und ich habe geschlafen. Das und ich habe geträumt.
1: Schön.
0: Und ich habe von dir geträumt. Und dieser Traum war sehr verwirrend. Keine Angst. Du warst komplett bekleidet, also du hattest alles an. Die Sache, die ich geträumt habe, war nämlich folgendes. Ich habe geträumt, dass ich in den Sender fahre, um mit dem Professor Dr. Graf einen Podcast aufzunehmen.
1: Ja, das ist ja auch fast real.
0: Das war im Prinzip ganz dicht an der Realität dran. Und dann warst du aber auf einmal im Sender. Ja. Du bist aus dem Urlaub zurückgekommen und ich war völlig verwirrt, weil ich ja dann nämlich die Folge mit dir ja hätte aufnehmen müssen und nicht mit dem Herrn Professor. Und was mich noch zusätzlich verwirrt hat, und jetzt wird's ein bisschen skurril, du sahst aus wie Jesus. Du hattest einen unfassbar langen Bart und hattest lange Haare und sahst aus, als hättest du irgendwie 3 Jahre auf Borneo irgendwie einen Aussiedler oder so gemacht. Und alle hier in dieser Redaktion, Svenja und so, die waren auch alle da, die fanden es aber völlig normal. Und ich war der Einzige, der sich angeguckt hat und gesagt hat, ich habe es mir nicht getraut zu sagen, ich habe gesagt, ah Jan, hattest du nicht 2 Wochen Urlaub? Und du so, nö, eine. Und ich war immer so, scheiße, gleich kommt mein Interviewgast, jetzt ist der Jan hier, wie sagt ich es jetzt wem und warum sieht er überhaupt so aus, wie er aussieht? Und dann bin ich aufgewacht.
1: Ja, ich hoffe, ja, also man kann sich so ein bisschen erahnen, was da in deinem Kopf, woher das kommt, was da in deinem Kopf passiert ist, aber so ganz erklären kann ich es mir auch nicht.
0: Ja, ich kann es mir nicht herleiten.
1: Dass ich in deinem Unterbewusstsein so eine Art Jesus für dich bin.
0: Ja, genau, das ist es.
1: Das freut mich tatsächlich ein bisschen. Ja,
0: du sahst verrückt aus, wirklich crazy. Du hattest ganz lange schwarze Haare und dann auch so einen richtig langen Bart bis auf den Bauchnabel. Und alle fanden es völlig normal. Alle meinten, hey Jan und so. Und ich saß da und dachte, yes, es muss doch mal jemandem auffallen, dass der anders aussieht.
1: Schön, ja, das freut mich ein bisschen. Siehst du, das ehrt mich jetzt auch.
0: Gut. Ja, wollen wir loslegen?
1: Ja, fangen wir doch mal an mit dem Podcast. Das war ja hier nur das Vorgeplänkel.
0: Nach 15 Minuten.
1: Ja.
0: Aber ich bin ein bisschen außer Atem. Möchtest du mit deiner Meldung starten?
1: Mit meiner Meldung. Ach, ich habe gar nicht so eine richtige Meldung. Es war ziemlich schwer, weil wir hatten uns im Vorfeld ganz kurz unterhalten und haben festgestellt, dass wir beide die gleichen Themen rausgesucht haben. Ja. Jetzt habe ich dann großzügig gesagt, Carsten, behalte du die beiden Themen.
0: Jawohl.
1: Ich werde mir was Neues suchen.
0: Das ist halt Jesus-like. Jan der Jesus unser Jesus Jan.
1: Das sind gute Geschichten. Nimm du die. Hast du auch mal was? ich finde schon was anderes. Ich kann das ja recherchieren. Ich habe was gefunden, also ich habe nichts gefunden, muss ich sagen. Nur eine Sache, die mir aufgefallen ist. Wir hatten hier drüber gesprochen, über die Schwarzenbach-Talsperre.
0: Ja.
1: Dein großes Ziel, da nochmal hinzufahren.
0: Habe ich noch nicht geschafft.
1: Und wir hatten auch darüber gesprochen, dass das gefährlich ist. Wenn da jetzt, also die Schwarzenbach-Talsperre, ein Riesenstausee wird gerade abgelassen, das Wasser. Dauert noch eine Weile, bis alles raus ist. Ne?
0: Nee, ich glaube, es ist schon weg.
1: Ist schon alles weg?
0: Ja, ist schon alles weg.
1: Und da wird irgendwie ein neues Kraftwerk eingebaut und das passiert äußerst selten, dass in der Schwarzenbach

0: Talsperre mal das Wasser abgelassen wird, alle 25 bis 30 Jahre nur. Und das Ding ist 100 Jahre alt, also das ist bisher erst 2-3 Mal passiert. Ja, wenn man richtig rechnet, könnte man sagen 4 Mal, aber ich weiß es nicht. Ich glaube alle 30 Jahre. Ich habe nicht mehr nachgeschaut. Also auf jeden Fall, es passiert äußerst selten und deswegen ist es ein Spektakel, wenn der Stausee langsam verschwindet. Dann stellt sich natürlich die Frage, was bleibt denn da dann übrig, wenn der Stausee weg ist? Und das ist in der Tat ziemlich gefährlich. Ich glaube, du hattest da auch darauf hingewiesen, dass da so eine Art Sumpf entsteht, Morast. Das ist nicht irgendwie so ein schöner Strand, wo man dann langlaufen kann und sich das mal von unten angucken kann, sondern das ist tatsächlich gefährlich, weil da irgendwie nur Schlamm und Matsch ist. Klar, da lag 30 Jahre Wasser drauf. Das dauert natürlich eine Weile, bis das mal ausgetrocknet ist. Und tatsächlich ist es so, dass dann in den vergangenen Wochen immer wieder Menschen gesagt haben, ach Mensch, das gucke ich mir jetzt mal von genauer an. Ja. Und die sind dann da rein und sind dann da versumpft und kamen nicht mehr raus. Die mussten gerettet werden, teilweise mit dem Hubschrauber.
1: Die sind da reingesprungen auch, ne? Weil man muss da so eine kleine Klippe runterspringen. Ja. Man kann da gar nicht irgendwie direkt einfach reinlaufen und merkt, okay, ich bin jetzt mit dem linken Fuß stecken geblieben. Nee, sondern man springt da richtig rein, offensichtlich. Und das habe ich auch gelesen. Das ist gut, dass wir das hier nochmal im Podcast haben. Weil, wie du sagst, da müssen die Menschen gerettet werden, weil die feststecken.
0: Und das ist auch für die Retter super gefährlich, weil die dann nicht mehr weiterkommen. Und macht das nicht. Schaut euch das bitte nur von Weitem an. Es gibt aber gute Nachrichten. Jetzt am langen Wochenende, am 1. Mai-Wochenende, da hatten die Menschen, die Rettungskräfte schon befürchtet, dass sie da wieder zu Einsätzen gerufen werden. Aber es hat sich offenbar rumgesprochen, dass das eben gefährlich ist. Und deswegen ist da am 1. Mai-Wochenende tatsächlich kein Einsatz nötig gewesen.
1: Sehr gut.
0: Hoffen wir mal bitte, dass das so bleibt. Hattest du das auch, als du klein warst, als Kind, dass das Treibsand, dass man sich da als Kind viel mehr Sorgen drüber macht, als dass das wirklich im echten Leben später eine Problematik wird? Dass man den Boden feststeckt, Treibsand, war für mich als Kind immer, meine Oma erzählt.
1: Aber wo gibt's hier noch Treibsand?
0: Ja, nirgendwo.
1: Nee, ne?
0: Gut. Aber ich weiß noch, das war im Kindergarten auch nicht mal. Hast du mal von Treibsand gehört? Da gehst du rein und dann isst dich der Boden.
1: Ja, das ist ja auch es muss ja auch ein ganz schlimmer Tod sein. Also das sieht man ja in Filmen auch manchmal, ne? Wenn dann gerade noch so die Hand rausguckt und dann irgendwie da so ein Seil versucht wird zu ertasten, um sich dann rauszuziehen. Ich komme ja aus dem Norden, das gab's aber bei uns auch nicht, aber so Moor. Weißt du, das ist ja ein ähnliches Prinzip, dass im Moor sozusagen du versinkst. Das werden ja auch ab und an mal bei irgendwelchen Bauvorhaben im Norden, was ist aber mehr so Schleswig-Holstein und in Richtung Nordsee die Ecke, also gar nicht da, wo ich herkomme, da werden ja manchmal auch so Moorleichen gefunden, die dann wirklich irgendwie vor 100, 200 Jahren da irgendwie ins Moor versunken sind und fresh rauskommen.
0: Aber war für mich immer eine große Kindheitsangst, Treibsand.
1: Ja.
0: Und jetzt zum ersten Mal ist es so
1: ähnlich. Ist real.
0: Ist es real geworden. Ja. So was Ähnliches real geworden, genau. Treibsand und Gefrierbrand war auch immer ein großes Thema in meiner Kindheit.
1: Außentoppels, Innengeschmack, Melitta-Toppels.
0: Ich habe noch nie irgendwo Gefrierbrand gehabt.
1: Was ist eigentlich wo sind eigentlich diese guten Werbesingalongs hin?
0: Ist weg.
1: Es ist weg irgendwie. Ja. Mit Kellogg's Max fängt der Tag richtig an, weil man mit Max was erleben kann. Genau. Kellogg's Max, die sind ein Traum.
0: Cool,
1: so
0: Gott,
1: honigsüß,
0: hey, Schnupp,
1: man glaubt es kaum.
0: Dir gesunden Kariesschutz.
1: Break the spell with gum.
0: Das war auch immer.
1: Das ist das Ding geworden, genau. Weißt du, das fand ich auch immer so geil. Bei Two and a Half Men, Charlie Sheen, ich weiß gar nicht, wie er heißt in der Serie. Wie heißt er in der Serie? Ist egal.
0: Charlie, heißt er nicht auch Charlie?
1: Stimmt, das kann sein. Ich weiß es nicht. Also egal. Aber jetzt vom Beruf ist er ja, ich meine, der schafft nichts. Ist ja klar, der hat dieses Haus am Strand. Der ist Werbejingle-Mann und ab und an sitzt er auch am Klavier manchmal in einigen Folgen und so. Und da habe ich das erste Mal drüber nachgedacht, dass es das ja gar nicht mehr gibt.
0: Genau.
1: Früher muss es so gewesen sein. Da hat dann Kellogg's Max gesagt, hier zu irgendwelchen Musikern gegangen oder zu irgendwelchen Werbeonkels und hat gesagt, lass uns mal einen Signature-Song machen zu unseren Smacks.
0: Ja.
1: Und dann haben die sich da hingesetzt.
0: Heute ist halt, Mensch, Karl, was willst denn du mit dem Griesehaus? Oh, wie ich da mal einen Käufer gefunden hast.
1: Aber ist schon Kult, muss man sagen.
0: Absolut.
1: Ist schon Kult.
0: Absolut.
1: Ist mega gut.
0: Mit denen 200 Euro fahren wir nach Malle.
1: ihr müsst ein bisschen verstehen, unsere Affinität für Werbung kommt einfach daher, dass wir beide ja Radiomoderatoren sind und wir werden von dieser Werbung, wir hören die jeden Tag 12 Mal.
0: Ja.
1: Also meine Sendung geht 5 Stunden, jetzt habe ich ein bisschen geflunkert. Alle halbe Stunde gibt es einen Werbeblock. Das heißt, ich habe 10-mal Werbeblöcke, kriege ich komplett. Ja. Und ich kann mich denen auch nicht entziehen, weil ich ja im Studio sitze und ich kann es höchstens leise machen.
0: Ja, man kann aber nicht das, umschalten bei uns, ne?
1: Das, ja. ist das. Ich kann nicht umschalten auf Regenbogen. Es geht einfach nicht.
0: Geht schon. Aber da läuft ja dann auch Werbung. Da
1: stimmt,
0: läuft
1: ja dann auch Werbung. Stimmt, die haben ja auch Werbung, verdammt.
0: Ja, okay, also dann hier, komm, hast du noch für Themen?
1: Ja, in Stuttgart ist was passiert. Mhm. Da muss man die Situation einfach mal verstehen. Also du bist also Zollbeamter und du durchsuchst einen Reisebus.
0: Mhm.
1: Und oder ein Bus, es war ein Reisebus. Und die hatten keinen Hund dabei und trotzdem, ja pass auf, und trotzdem haben die gedacht, Mensch, das riecht ja aber komisch.
0: Ja.
1: Ja, sie sind durch diesen Bus gegangen, alle haben da drin gesessen und haben so Parkuhren, nicht mit uns. Und haben so auf unschuldig getan, aber die Beamten haben schnell gemerkt, hier riecht's komisch und sind der Sache auf den Grund gegangen und sie haben tatsächlich auch etwas sehr Ungewöhnliches gefunden. Kein Marihuana.
0: Kein Kokain.
1: Kein Kokain, ich weiß gar nicht, das riecht das?
0: Als Polizist riecht man sowas.
1: Ja, genau.
0: Kein Kaffee, kein Zigaretten.
1: Da hat man, Achtung, ein Näschen für.
0: Ja.
1: es hat nach Wurst gerochen.
0: Ja.
1: Die hatten 250 Kilo illegale Wurst an Bord. Das ist eine Meldung, oder?
0: Ja, weiß man, wo der Bus denn herkam? Wo die Wurst herkam?
1: Aus Debrenica. Wie hieß die Wurst? Die Wurst? Es gibt auch so Knacker aus Krakau.
0: Ja, vielleicht.
1: Und dann gibt es so Debrenica.
0: Keine Ahnung, es können ja auch Frankfurter Würstchen
1: gewesen.
0: Nürnberger Würstchen, Wiener Würstchen.
1: Ja, das wäre jetzt der lustigere Gag gewesen aus Nürnberg, ne? Also das wäre jetzt gut gewesen. Ich habe nach so einem Gag gesucht.
0: Ach so, ja. Aber schade eigentlich, dass sie keinen Hund dabei hatten. Also
1: das, aber der Geruch muss so abartig gewesen sein, dass man es auch ohne Hund gerochen hat, dass irgendwas faul ist oder dass irgendwie zu viel Wurst an Bord. Entschuldigung, hier ist die Wurstkontrolle.
0: 250 Kilogramm, das ist wirklich eine Menge. Aber ich wusste auch gar nicht, dass es auf Wurst eine Beschränkung gibt. Zigaretten, Alkohol, ja, das kenne ich.
1: Drogen. Ja.
0: Aber Wurst war mir...
1: Hatten die übrigens auch alles an Bord. Die hatten 700 Zigaretten an Bord, 4 Fenster mit Rollläden, eine Küche,
0: vier
1: eine Klima...
0: 4 Fenster mit Rollläden? Was?
1: 4 Fenster mit Rollläden, eine Küche, eine Klimaanlage und alles ohne Anmeldung. In die Europäische Union. Ja, in die Europäische Union. Ja, die hatten eine Küche da drin.
0: Was war denn das für ein Superbus?
1: Nein, das war eine geklaute... Also es war keine Küche im Bus, die du benutzen konntest, sondern das war eine auseinandergeschraubte Küche, die da irgendwo drin war.
0: Ja, aber trotzdem.
1: Ja, das war ein Schmuggelbus.
0: Ein Schmuggelbus? Ja. Cool.
1: Und dann hatten die halt auch zusätzlich übelst riechende 250 Kilogramm Wurst an Bord, die sie verraten haben.
0: Ja. Gute Geschichte. Was haben wir noch? Wir haben noch einen kuriosen Diebstahl. Also ich weiß ja nicht, was du noch für Themen hast.
1: Ja, nee, doch. Es passiert am 1. Mai, da haben wir viele gefeiert und ein bisschen auch wahrscheinlich über den Durst getrunken.
0: Mhm.
1: Und warst du schon mal in Edenkoben bei der Eisdiele?
0: Wunderschönen Pfalz.
1: Engers?
0: Edenkoben. Ja, Logo.
1: Die müssen dort, ich weiß gar nicht, ich kann mir das gar nicht vorstellen, die müssen dort einen Eisbären haben. Und dieser Eisbär hat an einem gestreckten Arm eine Eiswaffel in der Hand.
0: So ein Werbeaufsteller ist das, der genau. Draußen vor der Tür steht.
1: Und das Ding muss riesig groß sein.
0: 1,50 Meter.
1: Also, ja. Und, da
0: 25 Kilo schwer.
1: Da haben Leute tatsächlich diese Eiskugel aus der Eisbärenpranke rausgeholt.
0: Ach, die haben nur die Waffel mitgenommen?
1: Die haben nur die Waffel mitgenommen. Eisbär stand da noch.
0: Ach, der Eisbär stand... Ah, ich habe das anders verstanden, ja. Ich dachte, das ganze Ding wäre weg gewesen.
1: Nee, das wäre wohl ein bisschen schwer gewesen. Also sie haben nur die Waffel, steht hier, mitgenommen und dann war das Ding weg.
0: Ja.
1: Und völlig skurril ist dann am nächsten Tag diese Waffel wiedergefunden worden und zwar im rund 30 Kilometer entfernten Pleisweiler Oberhofen.
0: Mhm.
1: Ja, also die Polizei, ich gehe mal fest davon aus, dass die eine Fahndungsaktion gestartet haben und haben das Diebesgut, wie es hier in der Meldung heißt, gefunden im 30 Kilometer entfernten Ort und die Eisdiele wieder mit dieser Waffel versorgt und jetzt hält der Eisbär auch die Waffel wieder im Arm.
0: Ja, da haben sie so eine Taskforce gegründet. Wie heißt das bei der Polizei? So ein Sondereinsatzkommando?
1: Das war Eiswaffel? Ja, das war kurz vor Interpol, war das. Und Es gibt noch keine Hinweise auf den oder die Täter und die Polizei wäre wirklich dankbar bei allen Hinweisgebern.
0: Aber ich meine, also ich kann dir auf jeden Fall einen Hinweis zu der Sache geben. Da war wohl die ein oder andere Scholle im Spiel, als das passiert ist.
1: Ich denke auch.
0: Und dann läufst du da an dieser Eisdiele vorbei und siehst, dass man diese Waffel da wohl rausnehmen kann. Die muss, also ich hatte die Meldung gestern in der Sendung und da hieß es, die Waffel, das Ding wog 25 Kilo.
1: Die Waffel?
0: 25 Kilo muss das Ding schwer gewesen sein. Und das ist ja, also da sollte man mal nach trinkfreudigen Muskelpaketen Ausschau halten, also weil das ist schon schwer, 25 Kilo, oder?
1: Ja, das fährst jetzt nicht mit dem Fahrrad weg auf Dauer, vor allen Dingen nicht 30 Kilometer.
0: 30 Kilometer, ja.
1: Ja.
0: Also das ist schon beachtlich. Ich glaube, die Polizei möchte die Leute auch gar nicht suchen, weil sie irgendwie die bestrafen wollen, sondern weil sie sagen wollen, nicht schlecht.
1: Ja, genau.
0: Wie habt ihr das hingekriegt?
1: Am ausgestreckten Arm habe ich das Ding 30 Kilometer getragen.
0: Gar nicht schlecht. Also schön, dass es wieder da ist. Ich meine, wir alle haben das vielleicht schon mal gemacht, eine Baustellenlampe mitgenommen oder irgendwie ein Baustellenschild oder vielleicht irgendwie eine Parkbank. Keine Ahnung, wenn man da mit den Jungs unterwegs ist und Alkohol im Spiel ist. Aber es ist alles wieder da. Ist so eine schöne Geschichte.
1: Ja, finde ich auch. Ich bin durch.
0: Ich bin durch. Ja.
1: Du auch nicht?
0: Ich habe nichts mehr, ne.
1: Ja, krass. Wo warst du eigentlich im Urlaub? Lass uns mal über deinen Urlaub sprechen. Da haben wir jetzt noch gar nicht drüber gesprochen.
0: Ich war, und das kann ich hier an dieser Stelle wirklich nochmal betonen, im wunderschönen Andalusien, in Südspanien. Ich war da vor 2 Jahren schon mal, haben wir auch im Podcast drüber gesprochen, weiß ich noch genau, habe ich auch gesagt, dass es super war. Damals war ich nördlich von Malaga, jetzt war ich südlich von Malaga und es ist toll. Es ist wirklich
1: ganz
0: toll.
1: Warum?
0: Es sind wunderschöne Städte, die alle super schön hergerichtet sind, die sind alle restauriert. Das ist super sauber, super ordentlich, super günstig. Der Liter Super hat 1,44 gekostet.
1: Ist nicht dein Ernst?
0: Ja, absolut, absolut abgefahren.
1: Bist du im Auto da gewesen?
0: Nee, wir sind hingeflogen und haben uns dort ein Auto gemietet. Okay. Und auch das, kleiner Tipp, man kann von Straßburg super günstig dahin fliegen. Da gibt es so eine Billig-Airline. Da, wenn du Glück hast,
1: Flughafen.
0: Ja, wenn du Glück hast, kannst du von dort für 70, 80 Euro dahin fliegen. Und,
1: direkt nach Malaga, ne?
0: Nach Malaga, genau. Und wirklich, wir waren da, wo der KSC immer sein Wintertrainingslager macht. Estepona. Superschön.
1: Und schon haben wir mit deinem Urlaub eine Lokalität, eine Regionalität wieder reingebracht.
0: Ja, also ich kann verstehen, warum die da immer hingefahren sind mit dem Christian Eichner. Ich weiß nicht, ob der neue Trainer das dann auch machen wird. Es ist super geil. Kann ich nur empfehlen. Sehr schön. Dann war ich in Gibraltar. Mega geil. Kennst du das? Das ist dieser Felsen ganz unten in Südspanien, der zu England gehört. Da musst du dein Auto draußen parken, dann gehst du durch den Zoll durch und dann bist du da auf einmal in so einer Stadt, wo alle Englisch sprechen, wo es ganz viele englische Läden gibt und super witzig. Und auch dieser Felsen, da kannst du hochgehen, da laufen diese ganzen Affen rum, die dann zu dir kommen und dir die Mütze vom Kopf ziehen. Und da ist so eine Tropfsteinhöhle, du kannst nach Afrika gucken.
1: Siehst du es richtig,
0: ja? Siehst Marokko, siehst du wirklich, das ist auch nur 14 Kilometer entfernt. Also wirklich ganz toll, Leute, fahrt da hin, es ist super, vor allen Dingen vor der Saison, vor dem 1. Mai, da ist nichts los, überall kannst parken, alle Parkplätze frei, gutes Wetter, schön.
1: Ich möchte, du hast am Anfang gesagt, dass du mehr in den Urlaub gehen möchtest und da habe ich gesagt, das mach mal nicht. Jetzt bin ich schon fast wieder dafür, weil ich finde, du machst immer so tolle Urlaube und erzählst danach immer so schöne Geschichten. Du machst mir das richtig wässrig. Bitte fahr weiter in den Urlaub und bring so tolle Erlebnisse mit, wie du sie gerade beschrieben hast.
0: So mache ich das und fahr du aber auch mal in Urlaub. Vielleicht kann ich dann auch mal so einen coolen Podcast machen, wie du es gemacht hast. Mensch. War auch sehr geil. Also das war der Podcast 2959. Die Zeit ist um. Vielen Dank fürs Einschalten. Bis nächste Woche.
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0: Ja, für 2 Tage kommt jetzt der Frühling zurück. In den nächsten 2 Tagen gibt es nämlich wieder Temperaturen über 20 Grad und ganz viel Sonne, kaum noch Wolken. Aber schon am Sonntag ist das dann schon wieder vorbei. Dann ist wieder für 2 Tage Regen angesagt bei maximal nur noch 19 Grad.
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2: Ich bin Ursula Winkler. Der Iran-Krieg belastet die deutsche Wirtschaft offenbar stärker als bisher gedacht. Allein dem Bund fehlen laut neuer Steuerschätzung im Jahr 2027 rund 10 Milliarden Euro. Finanzminister Klingbeil macht dafür vor allem die hohen Energiepreise und die wirtschaftlichen Folgen des Konflikts verantwortlich.
3: Für Verbraucher könnte das bedeuten, der finanzielle Spielraum des Staates wird kleiner, also weniger Geld für neue Entlastungen wie den Tankrabatt oder zusätzliche Hilfen. Gleichzeitig wird die Diskussion über Einsparungen wohl wieder lauter, etwa bei Zuschüssen oder Förderprogrammen. Klingbeil sagt trotzdem, die Regierung wolle weiter investieren, Jobs schaffen und Arbeitsplätze sichern. Klar ist aber auch, solange Energie teuer bleibt und die Wirtschaft schwächelt, bleibt die Lage ziemlich unsicher. Zoe Tassovali, Nachrichtenredaktion.
2: Trotz Waffenruhe haben sich die USA und der Iran gegenseitig in der Straße von Hormuz beschossen. US-Streitkräfte hätten unprovozierte iranische Angriffe abgewehrt und mit Schlägen zur Selbstverteidigung reagiert. Das teilte das für den Nahen Osten zuständige Kommando des US-Militärs auf der Plattform X mit. Das iranische Militär bestätigte Angriffe auf US-Kriegsschiffe und machte dafür wiederum US-Attacken auf einen iranischen Öltanker verantwortlich. Seit Januar bekommen 18-Jährige Fragebögen zugeschickt zum neuen Wehrdienst der Bundeswehr. Aber nicht alle beantworten ihn. Jungen Männern, die den Fragebogen nicht ausfüllen, soll künftig ein Bußgeld drohen.
4: Rund 200.000 Fragebögen wurden bisher verschickt und der Rücklauf ist durchaus beachtlich. Von jungen Männern, die antworten müssen, kamen 86% der Bögen innerhalb der ersten Frist zurück. Nach der ersten Mahnung waren es sogar gut 90%. Die 250 € Bußgeld drohen Männern, wenn sie 2 Wochen nach der zweiten Mahnung keinen Fragebogen zurückgeschickt haben. Junge Frauen können den Bogen ausfüllen, müssen aber nicht. Ronny Tochau, Berlin.
2: Zum Fußball. Der SC Freiburg steht erstmals in einem Europapokal-Endspiel. Die Badener bezwangen Sporting Braga im Halbfinalrückspiel der Europa League mit 3:1. Sie treffen nun im Finale am 20. Mai in Istanbul auf den englischen Topclub Aston Villa.
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4: Ja, für 2 Tage kommt jetzt der Frühling zurück. In den nächsten 2 Tagen gibt es nämlich wieder Temperaturen über 20 Grad und ganz viel Sonne, kaum noch Wolken. Aber schon am Sonntag ist das dann schon wieder vorbei. Dann ist wieder für 2 Tage Regen angesagt, bei maximal nur noch 19 Grad.
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1: Ja, für 2 Tage kommt jetzt der Frühling zurück. In den nächsten 2 Tagen gibt es nämlich wieder Temperaturen über 20 Grad und ganz viel Sonne, kaum noch Wolken. Aber schon am Sonntag ist das dann schon wieder vorbei. Dann ist wieder für 2 Tage Regen angesagt bei maximal nur noch 19 Grad.
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1: Ich bin Ursula Winkler. Der Iran-Krieg belastet die deutsche Wirtschaft offenbar stärker als bisher gedacht. Allein dem Bund fehlen laut neuer Steuerschätzung im kommenden Jahr rund 10 Milliarden Euro. Das teilte Finanzminister Klingbeil mit.
2: Klingbeil macht vor allem die hohen Energiepreise und die wirtschaftlichen Folgen des Iran-Kriegs verantwortlich. Die Unsicherheit bleibe groß, sagt er. Deshalb müsse die Regierung ständig nachsteuern. Gleichzeitig will er an Entlastungen wie dem Tankrabatt festhalten und weiter investieren, damit die Wirtschaft stabil bleibt. Klar ist aber auch, für den Bundeshaushalt wird das Ganze deutlich schwieriger. Denn bis 2030 rechnen die Steuerschätzer insgesamt mit deutlich weniger Einnahmen als noch im Herbst erwartet. Zoe Tassovali, Nachrichtenredaktion.
1: Trotz Waffenruhe haben sich die USA und der Iran gegenseitig in der Straße von Hormuz beschossen. US-Streitkräfte hätten unprovozierte iranische Angriffe abgewehrt und mit Schlägen zur Selbstverteidigung reagiert. Das teilte das für den Nahen Osten zuständige Kommando des US-Militärs auf der Plattform X mit. Das iranische Militär bestätigte Angriffe auf US-Kriegsschiffe und machte dafür wiederum US-Attacken auf einen iranischen Öltanker verantwortlich. Die Deutsche Bahn hat ihre Pünktlichkeitsquote im Fernverkehr im Vergleich zum Jahresanfang deutlich verbessert. Doch auch im April wurde mehr als jeder dritte Halt zu spät erreicht. Die Pünktlichkeitsquote lag bei gut 64%.
3: Schon lange hat die Bahn Probleme mit der Pünktlichkeit. Der Start ins laufende Jahr war aber besonders schlecht. Und das, obwohl die Züge im Winter eigentlich pünktlicher sind, weil dann weniger Menschen unterwegs sind. Im Januar lag die Pünktlichkeitsquote aber nur bei 52%, im Februar bei etwa 59%. Als Gründe nennt die Bahn die vielen Baustellen, die marode Infrastruktur und das frostige Wetter. Als verspätet gilt ein Zug nach Bahndefinition ab einer Verzögerung von 6 Minuten. Thomas Brock, Berlin.
1: Zum Fußball. Der SC Freiburg steht erstmals in einem Europapokal-Endspiel. Die Badener bezwangen Sporting Braga im Halbfinalrückspiel der Europa League mit 3:1. Sie treffen nun im Finale am 20. Mai in Istanbul auf den englischen Topclub Aston Villa.
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5: Ja, für 2 Tage kommt jetzt der Frühling zurück. In den nächsten 2 Tagen gibt es nämlich wieder Temperaturen über 20 Grad und ganz viel Sonne, kaum noch Wolken. Aber schon am Sonntag ist das dann schon wieder vorbei. Dann ist wieder für 2 Tage Regen angesagt bei maximal nur noch 19 Grad.
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